0: Und hier ist der Verkehrsservice in der ARD-Hitnacht. A1 Lübeck-Hamburg. Auf der Norderelbbrücke kommt es in beiden Richtungen wegen eines Schwertransports noch bis ungefähr 5 Uhr zu kurzfristigen Sperrungen. Die A29 Wilhelmshaven Richtung Ahlhorner Heide ist zwischen Oldenburg-Ohmstede und dem Kreuz Oldenburg-Ost wegen Bauarbeiten noch bis ungefähr 5 Uhr gesperrt. Als Umleitung wird die U26 empfohlen. Die A36 Fienenburg Richtung Wolfenbüttel ist zwischen Osterwiek, Fienenburg Ost und Fienenburg wegen einer Nachtbaustelle noch bis ungefähr 5 Uhr gesperrt. Die A52 Mönchengladbach Richtung Düsseldorf ist zwischen Karst Nord und dem Kreuz Karst wegen Bauarbeiten noch bis ungefähr 5 Uhr gesperrt. Die A448 Bochum West Richtung Dortmund-Witten ist zwischen dem Tunnel Rombacher Hütte und Bochum Süd wegen einer Fahrbahnerneuerung noch bis ungefähr 5 Uhr gesperrt. Und Stadtverkehr München. Auf dem Mittleren Ring sind der Effner-Tunnel, der Leuchtenberg-Tunnel, der Richard-Strauss-Tunnel und der Innsbrucker Ring-Tunnel wegen Wartungsarbeiten noch bis ungefähr 5.30 Uhr in beiden Richtungen gesperrt. Das waren die Verkehrsmeldungen. Wir wünschen Ihnen eine gute Fahrt.
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0: Und das Ganze kommt vom Mitteldeutschen Rundfunk aus Magdeburg. Hier im Studio ist für Sie Frank Eberlein, der bin ich. Und ich wünsche Ihnen einen schönen guten Morgen. Und viel Spaß jetzt mit Musik von Starship. Whippin'.

So, damit sind alle wieder munter, die vielleicht so um zwei rum so ein bisschen weggesackt sind, ein bisschen müde geworden. Das kann ja passieren und passiert auch immer wieder, ist auch überhaupt nicht schlimm, ist ganz normal. Und ja, an dieser Stelle mal ein Dankeschön allen, die Deutschland hier sozusagen auf Trab halten und ihre Arbeit erledigen, damit dann der Freitag so richtig in Gang kommen kann. Ne? Und ja, weiterhin viel Spaß beim Radio hören. Nach Coldplay haben wir jetzt Cher. Und hier ist sie, die Unsterbliche, ja, die ewig Frische und Junge mit Believe.

Ja, Depeche Mode aus England hatten ja vor allem in den 80er Jahren so viele Riesenhits und das ist echter Kult. Aber dieser Song, an der Schwelle zur 90er Jahre veröffentlicht worden, ist er, ja, der ist irgendwas Besonderes. Enjoy the Silence. Ja, finden Sie sich auch? Der fasziniert auf ganz besondere Weise. Jetzt haben wir es auch, die Zeit ist jetzt besonders. 2.22 Uhr. Und da geht's weiter gleich mit Roxette. Und vorher habe ich noch Stevie Wonder. Hier ist er. Mit Part-Time Lover. Und das in der ARD-Hitnacht.

Und hier in der ARD-Hitnacht gibt es jetzt eine Gefahrenmitteilung für das Land Sachsen-Anhalt. In Stendal kommt es durch einen Großbrand im Osten der Stadt zu einer starken Rauchentwicklung. Dadurch kann es zu Geruchsbelästigungen sowie Sichtbehinderungen durch Rauch in Bodennähe kommen. Im Ausbreitungsbereich der Rauchwolke wird vor möglichen Gesundheitsgefährdungen gewarnt. Meiden Sie das betreffende Gebiet, wenn es geht, schließen Sie Fenster und Türen und schalten Sie Lüftungen und Klimaanlagen ab.

0: Es ist 2.30 Uhr, halb drei. Guten Morgen. Hier ist der Verkehrsservice in der ARD-Hitnacht. Zunächst nochmal die Gefahrenmitteilung für den Norden Sachsen-Anhalts. In Stendal kommt es durch einen Großbrand im Osten der Stadt zu starker Rauchentwicklung. Dadurch kann es zu Geruchbelästigungen sowie Sichtbehinderungen durch Rauch in Bodennähe kommen. Im Ausbreitungsbereich der Rauchwolke wird vor möglichen Gesundheitsgefährdungen gewarnt. Wenn es irgendwie möglich ist, meiden Sie das betreffende Gebiet, schließen Sie Fenster und Türen und schalten Sie Lüftungen und Klimaanlagen ab. A1 Lübeck-Hamburg. Auf der Norderelbbrücke kommt es in beiden Richtungen wegen eines Schwertransports noch bis ungefähr 5 Uhr zu kurzfristigen Sperrungen. Die A4 Köln Richtung Olpe ist zwischen Eckenhagen und dem Kreuz Olpe Süd nach einem Unfall gesperrt. Die A29 Wilhelmshaven Richtung Ahlhorner Heide ist zwischen Oldenburg-Ohmstede und dem Kreuz Oldenburg-Ost wegen Bauarbeiten noch bis ungefähr 5 Uhr gesperrt. Die Umleitung ist die U26. Die A36 Fienenburg Richtung Wolfenbüttel ist zwischen Osterwiek, Fienenburg Ost und Fienenburg wegen einer Nachtbaustelle noch bis ungefähr 5 Uhr gesperrt. Die A52 Mönchengladbach Richtung Düsseldorf ist zwischen Karst Nord und dem Kreuz Karst wegen Bauarbeiten noch bis ungefähr 5 Uhr gesperrt. Die A448 Bochum West Richtung Dortmund-Witten ist zwischen dem Tunnel Rombacher Hütte und Bochum Süd wegen einer Fahrbahnerneuerung noch bis ungefähr 5 Uhr gesperrt. Und Stadtverkehr München auf dem Mittleren Ring sind der Effnertunnel, der Leuchtenbergtunnel, der Richard-Strauss-Tunnel sowie der Innsbrucker Ringtunnel wegen Wartungsarbeiten noch bis ungefähr 5.30 Uhr in beiden Richtungen jeweils gesperrt. Das waren die Verkehrsmeldungen. Wir wünschen Ihnen eine gute Fahrt.
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Max Giesinger in der ARD-Hitnacht und an dieser Stelle noch einmal die Gefahrenmitteilung für den Norden Sachsen-Anhalts, für die Altmark. In Stendal kommt es durch einen Großbrand im Westen der Stadt. Das wurde korrigiert, vorhin hieß es im Osten, nein. Ein Großbrand im Westen der Stadt. Zu starker Rauchentwicklung. Meiden Sie unbedingt das betroffene Gebiet, wenn es geht. Schließen Sie Fenster und Türen und schalten Sie Lüftungen und Klimaanlagen ab. Sobald wir Näheres wissen, was dort genau passiert ist und wie groß die Gefahr ist, ja, hören Sie es bei uns hier in der ARD-Hitnacht. Es geht weiter mit Musik von Fairground Attraction. Perfect.

auch so ein toller Klassiker von einer großartigen Band, Supertramp. It's Raining Again. Roger Hodgson war ja der Frontmann mit dieser markanten Stimme. So, hier ist die ARD-Hitnacht. Und zwei Hits gibt's noch bis zu den 3 Uhr Nachrichten. Einer kommt von Billy Joel, My Life, und dann Laura Branigan, Self-Control.

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1: Um 3 Uhr mit Ronald Lessig. In der norwegischen Hauptstadt Oslo wird heute bekannt gegeben, wer in diesem Jahr den Friedensnobelpreis bekommt. Laut Nobelkomitee waren fast 300 Persönlichkeiten und Organisationen nominiert. Skandinavien-Korrespondent Arne Bartram zu den Favoriten.
2: Als mögliche Gewinner gelten die Kinderhilfsorganisation Save the Children, eine ukrainische Organisation für Kinderrechte und ein Netzwerk von Helfern für Bürgerkriegsopfer im Sudan. Letztes Jahr, da gab es eine ziemlich umstrittene Entscheidung. Da bekam die venezolanische Oppositionspolitikerin Maria Corina Machado den Preis, die ihn dann symbolisch weitergegeben hat an Donald Trump. Welche Personen oder Organisationen den Friedenspreis bekommen, entscheiden die 5 Mitglieder des norwegischen Nobelkomitees. Wer alles unter den Nominierten war, bleibt übrigens 50 Jahre lang geheim.
1: In Berlin beginnen Linke, Grüne und SPD heute ihre Sondierungsgespräche. Dabei geht es ab dem Vormittag um den Landeshaushalt. Den Weg freigemacht für Sondierungen hatte eine gemeinsame Vereinbarung der 3 Parteien. Sie verständigten sich unter anderem auf verbindliche Regeln, wie auf antisemitische Vorfälle innerhalb der Fraktionen reagiert werden soll. Grüne und SPD hatten dies zur Bedingung für Sondierungsgespräche gemacht. In Berngau in Ostbayern hat ein Mann 2 Menschen erschossen und hält sich seit Stunden in seinem Haus verschanzt. Sein Motiv ist unklar. Die Polizei versucht zu verhandeln. Aus München, Antje Dörfner.
3: Bei den beiden Opfern handelt es sich um Mitarbeitende des Landratsamtes. Sie hatten den mutmaßlichen Täter am frühen Donnerstagnachmittag in Berngau in der Oberpfalz im Rahmen einer routinemäßigen Waffenkontrolle aufgesucht. Dabei hatte der Waffenbesitzer Schüsse abgegeben. Spezialkräfte seien im Einsatz und hätten das Gebäude umstellt. Vor Ort sind rund 150 Polizisten. Rund um den Einsatzort wurde ein Gefahrenbereich eingerichtet. Außerhalb des abgesperrten Bereichs besteht laut Polizei keine Gefahr für die Bevölkerung.
1: Die US-Regierung will die Hinrichtung eines wegen 13-fachen Mordes verurteilten Amokläufers in einem Livestream übertragen. Das hat Verteidigungsminister Hexeth angekündigt. Im Interview mit einem rechten Influencer sagte er, es werde ein Erschießungskommando geben und man werde dafür sorgen, dass die Leute zusehen können. Ein Pentagon-Mitarbeiter bestätigte später, dass die Hinrichtung im Dezember live übertragen werden soll. Der Verurteilte, ein ehemaliger Armeepsychiater, hatte auf einem Militärstützpunkt im Bundesstaat Texas 13 Menschen getötet. Das waren die Nachrichten. Das Wetter in Deutschland. Häufig trocken, vereinzelt Schauer bei 12 bis 2 Grad. Tagsüber im Südosten freundlich, von Westen her Schauer bei 10 bis 16 Grad. Am Samstag freundlich, einige Schauer, im Norden Gewitter bis 18 Grad. Es ist 3.03 Uhr.
4: Und hier ist der Verkehrsservice in der ARD-Hitnacht. Zunächst eine Gefahrenmitteilung für den Norden Sachsen-Anhalts, die Altmark. In Stendal kommt es durch einen Großbrand im Westen der Stadt zu starker Rauchentwicklung. Dort brennt das Tanzcafé. Meiden Sie nach Möglichkeit das betreffende Gebiet, schließen Sie Fenster und Türen und schalten Sie Lüftungen und Klimaanlagen ab. A1 Lübeck-Hamburg. Auf der Norderelbbrücke kommt es in beiden Richtungen wegen eines Schwertransports noch bis ungefähr 5 Uhr zu kurzfristigen Sperrungen. Die A4 Köln Richtung Olpe ist zwischen Eckenhagen und dem Kreuz Olpe Süd nach einem Unfall gesperrt. Die A29 Wilhelmshaven Richtung Ahlhorner Heide ist zwischen Oldenburg-Ohmstede und dem Kreuz Oldenburg-Ost wegen Bauarbeiten noch bis ungefähr 5 Uhr gesperrt. Als Umleitung dient die U26. Die A36 Fienenburg Richtung Wolfenbüttel ist zwischen Osterwiek, Fienenburg Ost und Fienenburg wegen einer Nachtbaustelle noch bis ungefähr 5 Uhr gesperrt. Die A52 Mönchengladbach Richtung Düsseldorf ist zwischen Karst Nord und dem Kreuz Karst wegen Bauarbeiten bis ungefähr 5 Uhr gesperrt. Die A448 Bochum West Richtung Dortmund-Witten ist zwischen dem Tunnel Rombacher Hütte und Bochum Süd wegen der Erneuerung der Fahrbahn bis ungefähr 5 Uhr gesperrt. und Stadtverkehr München auf dem Mittleren Ring sind der Effnertunnel, der Leuchtenbergtunnel, der Richard-Strauss-Tunnel sowie der Innsbrucker Ringtunnel wegen Wartungsarbeiten noch bis ungefähr 5.30 Uhr jeweils in beiden Richtungen gesperrt. Das waren die Verkehrsmeldungen. Wir wünschen Ihnen eine gute Fahrt.
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4: Und die kommt aus dem MDR-Landesfunkhaus Sachsen-Anhalt in Magdeburg. Mein Name ist Frank Eberlein. Ich wünsche Ihnen einen schönen guten Morgen. Wir haben Freitag, den 9.

Ja, auch 60 Jahre alt, dieser Song. Ja, und damals war nicht mal Percy Sledge selber 60. When a Man Loves a Woman, hier in der ARD-Hit-Nacht. 3:12 Uhr. Und jetzt gibt's einen schönen, Gute-Laune-Song, der sie ja munter macht und mit einem beschwingten Lächeln in diesen Freitag trägt. Joanna von Kool & The Gang.

10 Minuten noch, dann haben wir es 3:30 am Freitagmorgen. Wenn Sie gerade aufgestanden sind oder noch nicht, aber immerhin geweckt wurden von Ihrem Wecker, mehr oder weniger sanft, ja, dann guten Morgen und ich hoffe, Sie kommen gut in die Gänge. Stehen Sie um Gottes Willen nicht mit dem falschen Bein oder Fuß auf, ne? Sie wissen ja, mit welchem. Das Richtige. So, und jetzt gibt's was ganz Wildes hier aus den 80ern. Duran Duran, The Wild Boys.

0: Es ist 3.31 Uhr. Guten Morgen. Hier ist der Verkehrsservice in der ARD-Hitnacht. Zunächst eine Gefahrenmitteilung für den Norden Sachsen-Anhalts, die Altmark. In Stendal kommt es durch einen Großbrand im Westen der Stadt zu starker Rauchentwicklung. Dort brennt das Tanzcafé. Wenn es irgendwie möglich ist, meiden Sie das betreffende Gebiet, schließen Sie Fenster und Türen und schalten Sie Lüftungen und Klimaanlagen ab. A1 Lübeck-Hamburg. Auf der Norderelbbrücke kommt es in beiden Richtungen wegen eines Schwertransports noch bis ungefähr 5 Uhr zu kurzfristigen Sperrungen. Die A4 Köln Richtung Olpe ist zwischen Eckenhagen und dem Kreuz Olpe Süd nach einem Unfall gesperrt. Die A29 Wilhelmshaven Richtung Ahlhorner Heide ist zwischen Oldenburg-Ohmstede und dem Kreuz Oldenburg-Ost wegen Bauarbeiten noch bis ungefähr 5 Uhr gesperrt. Bitte nutzen Sie die Umleitung U26. Die A36 Fienenburg Richtung Wolfenbüttel ist zwischen Osterwiek, Fienenburg Ost und Fienenburg wegen einer Nachtbaustelle noch bis ungefähr 5 Uhr gesperrt. Die A52 Mönchengladbach Richtung Düsseldorf ist zwischen Karst Nord und dem Kreuz Karst wegen Bauarbeiten noch bis ungefähr 5 Uhr gesperrt. Die A448 Bochum West Richtung Dortmund-Witten ist zwischen dem Tunnel Rombacher Hütte und Bochum Süd wegen einer Fahrbahnerneuerung noch bis ungefähr 5 Uhr gesperrt. Und Stadtverkehr München. Auf dem mittleren Ring sind der Effner-Tunnel, der Leuchtenberg-Tunnel, der Richard-Strauss-Tunnel sowie der Innsbrucker Ring-Tunnel wegen Wartungsarbeiten bis ungefähr 5.30 Uhr noch jeweils in beiden Richtungen gesperrt. Das waren die Verkehrsmeldungen. Wir wünschen Ihnen eine gute Fahrt.
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Ja, ich sag's doch immer wieder, wie es früher mal in einem Lied hieß, man müsste Klavier spielen können. Also Ten Sharp haben bewiesen, dass sie es können. You, großer Hit in den frühen 90ern und das in der ARD-Hitnacht. Ja, und jetzt haben wir es 3.42 Uhr und Zeit für Musik von Stevie Winwood hier, Back in the High Life again. Schönen guten Morgen Ihnen.

Ja, neuer Tag ist da. Céline Dion, New Day has come. Und das ist Freitag, der 9. Oktober 2026. Ja, schön, dass Sie schon auf sind, dass Sie Ihr Radio eingeschaltet haben. Hier ist die ARD-Hit-Nacht und hier sind Sie aus den Vereinigten Staaten von Amerika. Daryl Hall und John Oates mit einem ihrer großen Hits aus den 80ern. Out of Touch.

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1: Um 4 Uhr mit Ronald Lessig. In der norwegischen Hauptstadt Oslo wird heute bekannt gegeben, wer in diesem Jahr den Friedensnobelpreis bekommt. Laut Nobelkomitee waren fast 300 Persönlichkeiten und Organisationen nominiert. Skandinavien-Korrespondent Arne Bartram zu den Favoriten.
2: Als mögliche Gewinner gelten die Kinderhilfsorganisation Save the Children, eine ukrainische Organisation für Kinderrechte und ein Netzwerk von Helfern für Bürgerkriegsopfer im Sudan. Letztes Jahr, da gab es eine ziemlich umstrittene Entscheidung. Da bekam die venezolanische Oppositionspolitikerin Maria Corina Machado den Preis, die ihn dann symbolisch weitergegeben hat an Donald Trump. Welche Personen oder Organisationen den Friedenspreis bekommen, entscheiden die 5 Mitglieder des norwegischen Nobelkomitees. Wer alles unter den Nominierten war, bleibt übrigens 50 Jahre lang geheim.
1: In Berlin beginnen Linke, Grüne und SPD heute ihre Sondierungsgespräche. Dabei geht es ab dem Vormittag um den Landeshaushalt. Den Weg freigemacht für Sondierungen hatte eine gemeinsame Vereinbarung der drei Parteien. Sie verständigten sich unter anderem auf verbindliche Regeln, wie auf antisemitische Vorfälle innerhalb der Fraktionen reagiert werden soll. Grüne und SPD hatten dies zur Bedingung für Sondierungsgespräche gemacht. Nach den tödlichen Schüssen auf 2 Behördenmitarbeiter in Berngau in Ostbayern hat die Polizei den mutmaßlichen Täter festgenommen. Wie ein Polizeisprecher dem BR sagte, wurde der Verdächtige dabei durch Schüsse ins Bein leicht verletzt. Es handelt sich um einen 60-jährigen Deutschen. Die Mitarbeitenden des Landratsamtes hatten ihn am Nachmittag zu einer Waffenkontrolle aufgesucht. Nach den tödlichen Schüssen hat sich der Mann dann stundenlang in seinem Wohnhaus verschanzt. Die Polizei war mit einem Großaufgebot und Spezialkräften vor Ort. Zu den Hintergründen oder dem Motiv der Tat ist noch nichts bekannt. Die US-Regierung will im Dezember eine Hinrichtung per Livestream im Internet übertragen. Das hat Verteidigungsminister Hegseth angekündigt. Aus Washington Nina Barth.
3: Eine Hinrichtung in den USA live anschauen, das klingt wie ein Film, aber die USA wollen das tatsächlich machen. Verteidigungsminister Pete Hegseth hat einem rechten Podcaster gesagt, dass der verurteilte Attentäter von einem Erschießungskommando hingerichtet wird und man dafür sorgen wird, dass die Öffentlichkeit das mitverfolgen kann. Es geht um einen ehemaligen Militärpsychiater. Er hat 2009 auf einem Militärstützpunkt 13 Menschen erschossen. Der Militärstützpunkt damals war Fort Hood in Texas und da soll der Mann auch hingerichtet werden am 3. Dezember.
1: Das waren die Nachrichten. Das Wetter in Deutschland. Tagsüber im Südosten freundlich, im Westen Schauer bei 10 bis 16 Grad. Am Samstag freundlich, im Norden Gewitter bis 18 Grad. Am Sonntag einige Schauer, im Süden trocken bis 17 Grad. Es ist 4.03 Uhr.
4: Und hier ist der Verkehrsservice in der ARD-Hitnacht. A1 Lübeck-Hamburg auf der Norderelbbrücke. Kommt es in beiden Richtungen wegen eines Schwertransports noch bis ungefähr 5 Uhr zu kurzfristigen Sperrungen. Die A5 Basel Richtung Karlsruhe ist zwischen Riegel und Herbolzheim nach einem Unfall gesperrt. Die A29 Wilhelmshaven Richtung Ahlhorner Heide ist zwischen Oldenburg-Ohmstede und dem Kreuz Oldenburg-Ost wegen Bauarbeiten noch bis ungefähr 5 Uhr gesperrt. Es gibt eine Umleitung, das ist die U26. Die A36 Fienenburg Richtung Wolfenbüttel ist zwischen Osterwiek, Fienenburg-Ost und Fienenburg wegen einer Nachtbaustelle noch bis ungefähr 5 Uhr gesperrt. Die A52 Mönchengladbach Richtung Düsseldorf ist zwischen Karst Nord und dem Kreuz Karst wegen Bauarbeiten noch ungefähr eine Stunde lang gesperrt. Die A448 Bochum West Richtung Dortmund-Witten ist zwischen dem Tunnel Rombacher Hütte und Bochum Süd wegen der Erneuerung der Fahrbahn ebenfalls noch eine Stunde lang gesperrt. Und Stadtverkehr München. Auf dem Mittleren Ring sind der Effner-Tunnel, der Leuchtenberg-Tunnel, der Richard-Strauss-Tunnel sowie der Innsbrucker Ring-Tunnel wegen Wartungsarbeiten noch bis ungefähr 5.30 Uhr jeweils in beiden Richtungen gesperrt. Das waren die Verkehrsmeldungen. Wir wünschen Ihnen eine gute Fahrt.
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4: Und die kommt vom Mitteldeutschen Rundfunk aus Magdeburg. Und hier im Studio ist für Sie Frank Eberlein. Ja, schönen guten Morgen an diesem Freitag, dem 9. Oktober. Und in die 5. Stunde dieses Tages starten wir ganz flott mit den Mädels von Bananarama.

Chris Normans Stimme, ja, in den Sound von Smokey verpackt. Und da gab's ja so viele tolle Klassiker in den 70ern. Zum Beispiel diesen Living Next Door to Alice. Ja, schönen guten Morgen. 4.12 Uhr haben wir es, die ARD-Hitnacht. Jetzt mit Musik aus den 80ern. Hier sind Ultravox.

0: Schönen guten Morgen, es ist 4.32 Uhr. Hier ist der Verkehrsservice in der ARD-Hitnacht. A1 Lübeck-Hamburg. Auf der Norderelbbrücke kommt es in beiden Richtungen wegen eines Schwertransports noch ungefähr eine halbe Stunde lang zu kurzzeitigen Sperrungen. Die A5 Basel Richtung Karlsruhe ist zwischen Riegel und Herbolzheim nach einem Unfall gesperrt. Die A29 Wilhelmshaven Richtung Ahlhorner Heide ist zwischen Oldenburg-Ohmstede und dem Kreuz Oldenburg-Ost wegen Bauarbeiten noch ungefähr eine halbe Stunde lang gesperrt. Nutzen Sie bitte die U26 als Umleitungsstrecke. Die A36 Fienenburg Richtung Wolfenbüttel ist zwischen Osterwiek, Fienenburg-Ost und Fienenburg wegen einer Nachtbaustelle ungefähr noch eine halbe Stunde lang gesperrt. Die A52 Mönchengladbach Richtung Düsseldorf ist zwischen Karst Nord und dem Kreuz Karst wegen Bauarbeiten ebenfalls noch ungefähr eine halbe Stunde lang gesperrt. Und die A448 Bochum West Richtung Dortmund-Witten ist zwischen dem Tunnel Rombacher Hütte und Bochum Süd wegen der Erneuerung der Fahrbahn ebenfalls noch ungefähr eine halbe Stunde lang gesperrt. Und eine Meldung für den Stadtverkehr München: auf dem Mittleren Ring sind der Effner-Tunnel, der Leuchtenberg-Tunnel, der Richard-Strauss-Tunnel sowie der Innsbrucker Ring-Tunnel wegen Wartungsarbeiten noch ungefähr eine Stunde lang, also bis ungefähr 5.30 Uhr in beiden Richtungen jeweils gesperrt. Das waren die Verkehrsmeldungen. Wir wünschen Ihnen eine gute Fahrt.
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Ja, Irene Cara ist ja seit geraumer Zeit auch im Musikerhimmel, aber sie hat uns diesen fantastischen Song hinterlassen aus dem Film Flashdance, sozusagen der Titelsong What a Feeling. Das waren die frühen 80er. Hier ist die ARD-Hitnacht und jetzt gucken wir nach vorn. Ja, der Freitag ist in seiner fünften Stunde. Das Wochenende steht vor der Tür. Ja, und wir freuen uns. Und so vor Freude gibt's jetzt Musik von Paul McCartney und den Wings with a Little Luck.

Jason Donovan hier zu früher Stunde, 5 Minuten vor 5. Die ARD-Hitnacht in einigen Regionen Deutschlands ist sie gleich vorbei. Da kommt dann das Frühprogramm in Ihrer Region, in anderen Regionen wiederum. Da geht's noch eine Stunde weiter bis 6 Uhr. Und ja, wenn Sie sich gleich ausklinken, dann schon mal ein schönes Wochenende. Schön, dass Sie dabei waren. Mein Name ist Frank Eberlein. Vielleicht hören wir uns ja auch gleich wieder. Erstmal Musik von France Gall hier, Ella.

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1: Um 5 Uhr mit Ronald Lessig. In der norwegischen Hauptstadt Oslo wird heute bekannt gegeben, wer in diesem Jahr den Friedensnobelpreis erhält. Laut Nobelkomitee waren fast 300 Persönlichkeiten und Organisationen nominiert. Skandinavien-Korrespondent Arne Bartram zu den Favoriten.
2: Als mögliche Gewinner gelten die Kinderhilfsorganisation Save the Children, eine ukrainische Organisation für Kinderrechte und ein Netzwerk von Helfern für Bürgerkriegsopfer im Sudan. Letztes Jahr, da gab es eine ziemlich umstrittene Entscheidung. Da bekam die venezolanische Oppositionspolitikerin Maria Corina Machado den Preis, die ihn dann symbolisch weitergegeben hat an Donald Trump. Welche Personen oder Organisationen den Friedenspreis bekommen, entscheiden die 5 Mitglieder des norwegischen Nobelkomitees. Wer alles unter den Nominierten war, bleibt übrigens 50 Jahre lang geheim.
1: In Berlin beginnen Linke, Grüne und SPD heute ihre Sondierungsgespräche. Dabei geht es ab dem Vormittag um den Landeshaushalt. Den Weg freigemacht für Sondierungen hatte eine gemeinsame Vereinbarung der drei Parteien. Sie verständigten sich unter anderem auf verbindliche Regeln, wie auf antisemitische Vorfälle innerhalb der Fraktionen reagiert werden soll. Grüne und SPD hatten dies zur Bedingung für Sondierungsgespräche gemacht. In Berngau in Ostbayern hat es bis in die Nacht einen Großeinsatz der Polizei gegeben, nachdem ein Mann vor seinem Haus 2 Menschen erschossen hatte. Bei den Opfern handelt es sich um eine Beschäftigte des Landratsamtes Neumarkt in der Oberpfalz, die den Mann wegen einer Waffenkontrolle aufsuchen wollte. Aus der Nachrichtenredaktion Johanna Schultheiß.
3: Wie ein Polizeisprecher dem Bayerischen Rundfunk sagte, wurde der Verdächtige im Zuge der Festnahme durch Schüsse ins Bein leicht verletzt. Es handelt sich um einen 60-jährigen Deutschen. Der Mann hatte sich seit dem Nachmittag in seinem Haus in Berngau verschanzt. Die Polizei umstellte das Gebäude und verhandelte stundenlang am Telefon mit dem Mann. Die Mitarbeitenden des Landratsamtes, eine 54-jährige Frau und ein 45-jähriger Mann, hatten den mutmaßlichen Täter am frühen Nachmittag zu einer Routinekontrolle aufgesucht. Dabei fielen die tödlichen Schüsse.
1: Die US-Regierung will die Hinrichtung eines wegen 13-fachen Mordes verurteilten Amokläufers in einem Livestream übertragen. Das hat Verteidigungsminister Hexas angekündigt. Im Interview sagte er, es werde ein Erschießungskommando geben und man werde dafür sorgen, dass die Leute zusehen können. Ein Pentagon-Mitarbeiter bestätigte, dass die Hinrichtung im Dezember live übertragen werden soll. Der Verurteilte, ein ehemaliger Armeepsychiater, hatte auf einem Militärstützpunkt im Bundesstaat Texas die 13 Menschen getötet. Das waren die Nachrichten. Das Wetter in Deutschland. Tagsüber im Südosten trocken, im Westen kräftiger Regen, 10 bis 16 Grad. Es ist 5:03 Uhr.
4: Und hier ist der Verkehrsservice in der ARD-Hitnacht. Eine Meldung für die Stadt Frankfurt. In Frankfurt-Dornbusch brennt in der Fritz-Tarnow-Straße ein Gebäude. Wegen des Brandes kommt es zu Geruchsbelästigung. A4 Richtung Frankfurt. Vorsicht bitte zwischen Berbersdorf und Hainichen. Dort liegen nach einem Unfall Fahrzeugteile auf der Fahrbahn. Die A5 Basel Richtung Karlsruhe ist zwischen Riegel und Herbolzheim nach einem Unfall gesperrt. Der Verkehr wird von der Autobahn abgeleitet. Die A29 Wilhelmshaven Richtung Ahlhorner Heide ist zwischen Oldenburg-Ohmstede und dem Kreuz Oldenburg-Ost wegen Bauarbeiten gesperrt. Nutzen Sie als Umleitung bitte die U26. Die A36 Fienenburg Richtung Wolfenbüttel ist zwischen Osterwiek, Fienenburg-Ost und Fienenburg wegen einer Nachtbaustelle gesperrt. Die A52 Mönchengladbach Richtung Düsseldorf ist zwischen Karst Nord und dem Kreuz Karst wegen Bauarbeiten gesperrt. A62 Landstuhl Richtung Nonnweiler. Die Ausfahrt Nonnweiler-Otzenhausen ist wegen eines Schwertransports blockiert. Die A448 Bochum West Richtung Dortmund-Witten ist zwischen dem Tunnel Rombacher Hütte und Bochum Süd wegen einer Fahrbahnerneuerung gesperrt. Stadtverkehr München auf dem Mittleren Ring sind der Effner-Tunnel, der Leuchtenberg-Tunnel, der Richard-Strauss-Tunnel sowie der Innsbrucker Ring-Tunnel wegen Wartungsarbeiten noch bis ungefähr 5:30 Uhr in beiden Richtungen jeweils gesperrt. Und eine Meldung für die B29 Schwäbisch Gmünd, Stuttgart Ahlen. Der Gmünder Einhorntunnel ist in beiden Richtungen wegen technischer Probleme gesperrt. Das waren die Verkehrsmeldungen. Wir wünschen Ihnen eine gute Fahrt.
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4: Noch eine Stunde lang hier aus Magdeburg mit Frank Eberlein im Studio. Ich wünsche Ihnen einen schönen guten Morgen. Heute ist Freitag, der 9. Oktober.

Sophie Alice Baxter war das, Murder on the Dance Floor. 5:12 Uhr, das war ein richtiger Krimi, Mord auf der Tanzfläche. So, und da weiß man ja gar nicht, was man noch sagen soll. Ne? So ist man erstmal ergriffen und schockiert. Nee, es geht musikalisch weiter jetzt mit Take That. Und dann gibt's Musik von Diana Ross. Schön, dass Sie Radio hören.

Ja, tolle Frauen tauchen hier auf in der ARD-Hitnacht. Ja, die einen sind zu hören und die anderen sind nicht zu hören, aber die muss man sich vorstellen. Nach Diana Ross, ne, haben wir alle vor Augen die Dame in Rot hier, besungen von Chris de Burgh um 5:20 Uhr, 10 Minuten vor 5:30 Uhr.

Und um 5.30 Uhr eine dringende Warnmeldung hier in der ARD-Hitnacht. Vorsicht bitte auf der B7 zwischen Kassel-Ost und dem Abzweig nach Eschenstrut. Kommt Ihnen ein Fahrzeug entgegen, bitte in beiden Richtungen äußerst vorsichtig fahren, überholen Sie nicht. Ich wiederhole, Vorsicht auf der B7 zwischen Kassel-Ost und dem Abzweig nach Eschenstrut. Kommt Ihnen ein Fahrzeug entgegen, fahren Sie äußerst vorsichtig, Vorsicht in beiden Richtungen.

0: die Pet Shop Boys um 5.32 Uhr. Schönen guten Morgen, hier ist der Verkehrsservice in der ARD-Hitnacht. Nochmal die dringende Warnmeldung. Im Moment Vorsicht bitte auf der B7 zwischen Kassel-Ost und dem Abzweig nach Eschenstrut kommt Ihnen ein Fahrzeug entgegen. Bitte fahren Sie in beiden Richtungen. Äußerst vorsichtig, überholen Sie nicht. Wir sagen Bescheid, wenn die Gefahr vorüber ist. Dann eine Meldung für Frankfurt am Main in Frankfurt-Dornbusch. Brennt in der Fritz-Tarnow-Straße ein Gebäude. Infolge des Brands kommt es zu Geruchsbelästigung. Die A5 Basel Richtung Karlsruhe ist zwischen Riegel und Herbolzheim nach einem Unfall gesperrt. Die A52 Mönchengladbach Richtung Düsseldorf ist zwischen Karst Nord und dem Kreuz Karst wegen Bauarbeiten gesperrt. Und die A448 Bochum West Richtung Dortmund-Witten ist zwischen dem Tunnel Rombacher Hütte und Bochum Süd wegen der Erneuerung der Fahrbahn gesperrt. Das waren die Verkehrsmeldungen. Wir wünschen Ihnen eine gute Fahrt.
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Ja, hier im Radio hören Sie gerade die ARD-Hitnacht. Wir haben es 5.39 Uhr und an dieser Stelle habe ich eine richtig gute Nachricht für Sie, wenn Sie unterwegs sind. Auf der B7 zwischen Kassel-Ost und dem Abzweig nach Eschenstrut. Dort befindet sich kein entgegenkommendes Fahrzeug mehr, also kein Falschfahrer mehr. Sie haben wieder freie Fahrt, die Gefahr ist vorüber.

Was für eine schöne Zeit. Es ist Freitagmorgen, 5.51 Uhr, kurz vor 6. Ja, starten Sie in den Tag, kommen Sie gut durch den Tag und freuen Sie schon mal aufs Wochenende. Machen Sie dann was draus aus den beiden freien Tagen. Ja, ich bin Frank Eberlein. Schön, dass ich Sie durch diese Nacht begleiten durfte. Schöne Grüße aus Magdeburg. Tschüss, bis zum nächsten Mal.

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1: Heute mit Pfarrer Peter Brändle. Guten Morgen. Christian Streich, bis vor 2 Jahren Trainer des SC Freiburg, war als TV-Experte einer der wenigen deutschen Gewinner bei der für die Deutschen so desaströs verlaufenden Fußball-WM in diesem Jahr. Weil er badisch redet, wie ihm der Schnabel gewachsen ist. Weil er sagt, was er denkt. Sei es als Fußballexperte oder auch als kritisch denkender Bürger in unserem Land, der sich besorgt und wütend über das Erstarken rechtsnationaler Gedanken äußert. Weil er auch mal ausrasten kann und es ihm egal ist, ob da eine Kamera mitläuft oder nicht, weil er authentisch ist. Seinen Ursprung hat das Wort Authentizität im Griechischen. Dort bedeutet Authentikos echt. Wer authentisch ist, ist echt und versucht auch nicht, andere zu kopieren. Das nämlich ist in doppelter Hinsicht ein Verlust. Zum einen ist keine Kopie so gut wie das Original und zum anderen verliere ich mich als Original, wenn ich meine, eine Kopie sein zu müssen. Ein Beispiel. In meinem Studium habe ich bei Professor Eberhard Jüngel in Tübingen viel gelernt und ihn auch verehrt. Wenn er einen Gottesdienst in der Stiftskirche in Tübingen gehalten hat, hing ich an seinen Lippen. In meinen ersten Berufsjahren habe ich versucht, ihn zu kopieren. Das gelang mehr schlecht als recht. Und vor allem war das nicht authentisch, das war Jüngelabklatsch, aber nicht ich. Irgendwann habe ich damit aufgehört und meinen eigenen Stil gefunden. Und es gibt Leute, die heute nach einem Gottesdienst sagen, das war typisch Brändle, authentisch. Authentisch sein bedeutet übrigens nicht, perfekt zu sein. Ich denke an Petrus, einen der Freunde von Jesus. Der kommt sehr authentisch rüber, gerade raus, manchmal ungeschliffen und mit großer Klappe. Auch wenn alle anderen abhauen, auf mich kannst du dich verlassen, sagt er zu Jesus, um ihn kurze Zeit später, als es drauf ankäme, 3-mal zu verleugnen. Jesus traut ihm trotz allem viel zu, weil er weiß, was er an ihm hat, weil er weiß, dass Schwächen auch Stärken sind und vor allen Dingen, weil er daran glaubt, dass ein Mensch wachsen und sich auch verändern kann und doch authentisch bleiben. Dafür steht Petrus. Er findet sich neu und bleibt doch er selbst. Anders ausgedrückt, man selbst sein bedeutet immer auch man selbst werden. Zum Schluss noch einmal Christian Streich. Er sagt, man verändert sich immer, weil man hat ja Stoffwechsel, man ist ja nicht tot. Also, bleiben Sie lebendig und vor allem authentisch, echt. Es lohnt sich. Pfarrer Peter Brändle, Wendlingen, Evangelische Kirche.
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2: Um 6 mit Marc Geißler. Guten Morgen. Die Polizei hat nach den tödlichen Schüssen von Berngau einen 60-Jährigen festgenommen. Der SC Freiburg macht Rekordumsätze und das Wetter im Süden länger sonnig, ansonsten wieder wolkiger bei 10 bis 17 Grad. Nach den tödlichen Schüssen im bayerischen Berngau ist der mutmaßliche Täter in der Nacht festgenommen worden. Der 60-Jährige hat nach Polizeiangaben bei einer routinemäßigen Waffenkontrolle 2 Mitarbeiter des Landratsamtes Neumarkt erschossen. BR-Reporterin Maike Vöckersberger.
3: Der 60-jährige Deutsche hatte sich in das Gebäude zurückgezogen. Die Polizei versuchte zunächst, die Lage durch Gespräche zu lösen. 150 Spezialkräfte waren bis in die Nacht vor Ort, um alles abzusichern und schlussendlich gegen 2:30 den Zugriff zu vollziehen. Bei dem Zugriff wurde der mutmaßliche Schütze am Bein leicht verletzt. Er wird inzwischen medizinisch versorgt. Die Kriminalpolizei Regensburg ermittelt unter der Leitung der Staatsanwaltschaft. Noch ist offen, warum die Waffenkontrolle derart eskaliert ist.
2: Bundeskanzler Merz rechnet nicht damit, dass die geplante Rentenreform noch in diesem Jahr umgesetzt werden kann. Das berichtet die Bild und beruft sich dabei auf Informationen aus Kanzleramtskreisen. Der für Dezember geplante Beschluss werde sich demnach um Monate verschieben, heißt es. Ziel sei, dass das Rentenpaket im Frühjahr vom Bundestag abgesegnet werde. Eigentlich wollte die schwarz-rote Koalition die Empfehlungen der Rentenkommission noch in diesem Jahr umsetzen. Die Frankfurter Buchmesse ist ab heute auch für Besucher geöffnet. In den vergangenen 2 Tagen durfte nur Fachpublikum in die Messehalle. Tickets gibt es nur online. Die Messe geht bis Sonntag. Und jetzt mehr Nachrichten aus Baden-Württemberg. Auch nach der Betriebsversammlung bei Audi in Neckarsulm gestern ist die Zukunft des Werks im Kreis Heilbronn unklar. Der Konzern kündigte an, die sogenannte Schlechtwetterklausel zu ziehen, um über weitere Einsparungen verhandeln zu können. SWR-Reporter Timo Leis.
4: Der Betriebsrat will zunächst prüfen, ob die Voraussetzungen für die Schlechtwetterklausel überhaupt erfüllt sind. Der wichtigste Punkt einer bestehenden Vereinbarung ist der Ausschluss von betriebsbedingten Kündigungen bis Ende 2033. Laut dem Betriebsrat Neckarsulm soll dieser Kündigungsschutz aber nicht von der Schlechtwetterklausel betroffen sein. Über andere Sparmaßnahmen könne aber verhandelt werden, wenn die Voraussetzungen erfüllt seien.
2: Der SC Freiburg hat in der vergangenen Saison so viel Geld eingenommen wie noch nie. Wie der Finanzvorstand bei der Mitgliederversammlung mitteilte, lag der Umsatz bei 212 Millionen Euro. Unterm Strich ein Plus von 30,5 Millionen Euro. Sportlich lief es für die Freiburger ebenfalls gut. Sie kamen im DFB-Pokal bis ins Halbfinale und standen in der Europa League erstmals im Finale. Und auch in dieser Saison laufen die Freiburger in der Conference League auf. 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
6: Schau mal auf die A5 Basel Richtung Karlsruhe. Die ist zwischen Riegel und Herbolzheim nach einem Unfall gesperrt. Der Verkehr wird aktuell abgeleitet. A5 Karlsruhe Richtung Basel zwischen dem Dreieck Weil am Rhein und Weil am Rhein Hüningen. Behinderungen durch einen Unfall mit 3 Lkw. A62 Landstuhl Richtung Nonnweiler. Die Ausfahrt Nonnweiler-Otzenhausen ist wegen eines Schwertransportes blockiert. Die B42 Bonn Richtung Koblenz ist zwischen Heerstraße und Rheinstraße wegen eines Feuerwehreinsatzes gesperrt. Fahren Sie vorsichtig, kommen Sie gut an.
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6: Kühler Morgen im Südwesten. Offenburg meldet 6 Grad bei leichter Bewölkung. Schorndorf leicht bewölkt 5. In Nierstein leichte Bewölkung 7 Grad. Rennerod bewölkt 6 Grad aktuell. Heute früh ist es frisch. Örtlich bildet sich Nebel. Tagsüber scheint südlich der Donau und dann häufig die Sonne. Erst ab dem Spätnachmittag werden die Wolken dichter. Sonst überwiegen Wolken und von der Eifel breiten sich Regenwolken südostwärts aus. Im Laufe des Nachmittags wird es dann auch in Baden-Württemberg nass. Temperaturen heute zwischen 9 Grad im Westerwald und 17 Grad im Breisgau und den böigen Südwestwind. Den spüren wir auch wieder. Morgen dann anfangs etwas Regen oder Schauer, später freundlicher. Der Sonntag wird wolkig mit Sonne und ziemlich trocken, kaum Schauer. Am Montag überall trocken und öfter Sonne. Temperaturen ändern sich wenig. Insgesamt ist es halt ein bisschen kühler als zuletzt.
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6: Ja, guten Morgen. Schön, dass Sie dabei sind. Am Freitagmorgen. Wochenende ist in Sicht. Wobei das mit der Sicht so eine Sache ist. Heute Morgen hat es zum Teil richtig dicken Nebel. Fahren Sie ganz vorsichtig, wenn Sie schon unterwegs sind. Und machen Sie die richtigen Lichter an. Hab auch heute Morgen wieder einige gesehen, die mit ganz schmaler Beleuchtung unterwegs waren. Das macht's dann schwierig. So, 4 nach 6. Genug geredet, Jörg. Jetzt übernehmen The Sweet.
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So ein schöner 60er Oldie hier in SWR 4. Es ist 10 Minuten nach 6. Wir starten in den Freitag, den 9. Oktober. Ich hoffe, Ihnen geht's gut. 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

0: schon mal schön reingewippt in den Freitagmorgen, 14 nach 6 ist es. Wünsche Ihnen einen guten Start in Ihren Tag. Jetzt ist es 14 nach 6 und dank Technik und Internet kann man SWR 4 ja nicht nur im Südwesten hören, sondern auch an der Ostsee, in Italien oder in Japan. Ingrid Beck aus Haigerloch in Zollern im Albkreis hat uns eine WhatsApp geschrieben, dass sie auch im Urlaub immer ihren Lieblingssender braucht. Das freut uns sehr. Auch heute an ihrem 33. Hochzeitstag mit ihrem Mann Dieter. 33 Jahre erstmal. Herzlichen Glückwunsch natürlich. Und was ist das Geheimnis der glücklichen Ehe?
1: Das Geheimnis von so einer langen Ehe, dass mein Mann lacht schon. Mit sehr viel Humor und mit einer großen Liebe zur ganzen Familie, zur ganzen Verwandtschaft, mit viel großem Herz und viel Liebe dabei.
0: Hört sich das schön an. Viel gute Laune und auch ein gemeinsamer Musikgeschmack, der hilft natürlich auch. Die Becks haben nämlich einen ganz speziellen Song im schönsten Musikmix, bei dem das Radio ganz besonders laut aufgedreht wird.
1: Ja, wir haben ein Familienlied, das hören wir immer nach der Arbeit. Das ist, unsere Liebe liegt in Südafrika und da war Toto Afrika immer unser Familienlied. Und so nach der Arbeit, wenn wir dann auf der Autobahn nach Hause fahren, immer dann zum Feierabend Toto muss drin sein.
0: Na, dann kommt hier unser Hochzeitstagsgeschenk. Beamen wir uns mal nach Afrika Richtung Sonnenaufgang, am Horizont Giraffen, Elefanten und Zebras und natürlich glücklich Verheiratete. Glückwunsch zum Hochzeitstag und allen einen guten Morgen mit SWR 4. Es ist auf die Sekunde genau 16 nach 6.

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Leo Scheer und die Entschleunigung hier in SWR 4. 4:45 ist es. Vorsicht im Kreis Rastatt auf der L67. Zwischen Muckensturm und der Kreisstraße ist eine ungesicherte Unfallstelle.

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9: Es ist 6.30 Uhr.
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11: Mit Torben Langwald, guten Morgen. Nach dem tödlichen Schusswechsel am Tuttlinger Rathaus sind viele Fragen offen. Krebse aus dem Ausland verdrängen heimische Arten im Rhein und am Bodensee. Das Wetter häufig Sonne bei 12 bis 16 Grad. Nach den tödlichen Schüssen auf einen 27-Jährigen im Innenhof des Tuttlinger Rathauses laufen die Ermittlungen. Nach SWR-Informationen soll der Mann zunächst wegen eines Dokuments ins Rathaus gekommen sein. Als er dieses nicht bekam, soll er gegangen und mit einer Waffe zurückgekommen sein. Geschossen habe er später aber erst auf die Polizei. Beim anschließenden Schusswechsel wurde er getötet. Eingeschleppte Flusskrebse verdrängen heimische Arten in Baden-Württemberg immer mehr, auch in Rhein und Bodensee. Laut der Fischereiforschungsstelle Langagen sind manche Lebensräume für immer verloren. Verena Katschka.
12: Die invasiven Arten heißen Signalkrebs, Kamberkrebs oder chinesische Wollhandkrabbe. Die stammt, wie der Name schon sagt, aus China. Andere invasive Arten kommen aus Nordamerika. Sie werden zum Beispiel per Schiff eingeschleppt. Die Tiere verdrängen heimische Arten wie Edel-, Stein- oder Dohlenkrebse. In vielen Flüssen und Seen seien sie praktisch ausgestorben, so die Fischereiforschungsstelle Langenargen. Nur in der Donau gäbe es noch einzelne Abschnitte ohne invasive Krebsarten. Die eingeschleppten Krebse zurückzudrängen ist schwer. Es wird versucht, sie mit Sperren von Gewässern fernzuhalten oder mehr ihrer natürlichen Fressfeinde anzusiedeln.
11: Das Land Baden-Württemberg hat das Konzept für die Reaktivierung von stillgelegten Bahnstrecken überarbeitet. In der Liste der Projekte mit Priorität ist auch die erste Teilstrecke der Ablachtalbahn. Martin Hattenberger.
13: Die erste Etappe der Ablachtalbahn zwischen Meßkirch im Kreis Sigmaringen und Stockach im Kreis Konstanz soll laut Plan des Landesverkehrsministeriums für den Personenverkehr reaktiviert werden. Die Kommunen und Projektbeteiligten können nun weiter planen und mit Unterstützung des Landes rechnen. Es wird also konkreter auf diesem Teil der Ablachtalbahn. Der Grund, wieso nur der erste Teil reaktiviert wird, es fehlt an Geld. Die Finanzierungssituation beim Schienenpersonenverkehr habe sich gravierend verschlechtert, so Verkehrsministerin Rassavi. Daher müsse man klare Prioritäten setzen. Das sei dennoch kein Aus für den zweiten Teil der Ablachtalbahn, also die Strecke zwischen Meßkirch und Mengen. In 5 Jahren würde das Projekt erneut bewertet.
11: Das Wetter. Am Bodensee in Oberschwaben und im Allgäu ist es heute früh herbstlich frisch und stellenweise auch neblig. Später dann aber kommt immer recht häufig die Sonne heraus bei 12 bis 16 Grad. Mit Einbruch der Dunkelheit kann es auch wieder regnen. Der Bodenseepegel Konstanz beträgt 2,50 Meter.
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14: Wir gehen auf die A5 Basel Richtung Karlsruhe zwischen Riegel und Herbolzheim. 1 Kilometer Stau, die Sperrung dort ist aber aufgehoben. A5 Karlsruhe Richtung Basel zwischen dem Dreieck Weil am Rhein und Weil am Rhein Hüningen. Ein Unfall mit 3 Lkw, aktuell 2 Kilometer Stau.
9: Die B42 Bonn Richtung Koblenz ist zwischen Heerstraße und Rheinstraße wegen eines Feuerwehreinsatzes aktuell gesperrt. 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
9: Guten Morgen, heute ist der 9. Oktober. Das ist der Weltposttag, wie ich gelernt habe. Und da haben unsere Musikredakteure gedacht, na, welche Titel könnten da passen? Vielleicht der hier? 10 o'clock Postman von Secret Service. Oder lieber Send Me an Angel, Real Life. Oder sind sie für die Carpenters? Und Please, Mr. Postman. Drei tolle Titel, einer davon wird laufen um kurz nach 7. Sie können abstimmen in unserem WhatsApp-Kanal. Welcher Titel läuft am Weltposttag?
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The Mamas and the Papas, 60er Oli hier in SWR 4, 6.41 Uhr. Viel Programm, viel Rummel und vor allem Wein ab heute beim Fellbacher Herbst. Eins der größten Erntedankfeste in der Region Stuttgart. Und auch die Pfälzer wissen natürlich, wie man ins Wochenende feiert. Bacchusfest in Bad Dürkheim am Wochenende. Mit allem, was schmeckt und Spaß macht. Na, um die Uhrzeit darf es eher noch das klassische Frühstück sein. Dazu ein 80er-Hit im schönsten Musikmix. Hier ist SWR 4. Guten Morgen.

0: 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Am Freitagmorgen gleich 6:45. Vorsicht auf der A60 Bingen Richtung Mainz zwischen Ingelheim Ost und Heidesheim. Ein defektes Fahrzeug auf der rechten Spur. Hier bitte gut aufpassen. Heute Morgen ist es doch deutlich frischer als zuletzt. Merkt man direkt, wenn man vor die Tür tritt. Ist dir wahrscheinlich auch so gegangen, Andreas, oder?
1: Ja, genau. 3 Grad heute zum Teil nur. Das sind gut und gern in vielen Regionen 10 Grad weniger als gestern. Also schon ordentlicher Temperaturrückgang.
0: Absolut. Andreas Machlitzer, unser Wetterexperte, schaut für uns auf den Tag, vor allem wie es dann weitergeht. Ja. Heute wieder viele Regenfälle oder stabilisiert sich das heute?
1: Wir haben im Moment mal einen Zwischenhoch. Das hat die Lage erstmal beruhigt. Der Wind hat über Nacht nachgelassen, die Wolken sind aufgelockert und es hat sich heute Morgen örtlich ein bisschen Nebel gebildet. Ist allerdings kein stabiles Hoch, das ist ein sehr flüchtiger Geselle. Mhm. Und dementsprechend werden sich die nächsten Regenwolken auch schon bald bemerkbar machen. Und zwar von Nordwesten her. Also nach einem freundlichen Vormittag zieht sich dann mehr und mehr zu. Schon am Vormittag setzen im nördlichen Rheinland-Pfalz wieder Regenfälle ein, erreichen gegen Mittag auch die Mosel und die Lahn. Am Nachmittag dann auch die Pfalz und das nördliche Baden-Württemberg. Gegen Abend dann auch etwa die Schwäbische Alb. Trocken bis zum Einbruch der Dunkelheit bleibt es dagegen südlich der Donau, Richtung Bodensee, Oberschwaben, Allgäu. Da wird es heute am freundlichsten mit den längsten sonnigen Phasen. Und das bei Temperaturen am Nachmittag von maximal 17 Grad entlang des Oberrheins. Wir haben allerdings in den höheren Lagen von Westerwald und Eifel gerade mal 9 Grad. Das ist also herbstlich frisch. Da wird der Wind auch wieder kräftiger.
0: Und wenn du dir jetzt vom Wochenende einen Tag raussuchen solltest für die Wanderung oder den Besuch eines schönen Weinfestes, welchen Tag würdest du wählen?
1: Den Sonntag, denn der Samstag ist noch eher durchwachsen. Da regnet es gerade in Baden-Württemberg noch häufiger. Am Sonntag sind die Sonnenchancen besser.
0: Andreas Machlitzer, unser Wetterexperte, ist an meiner Seite. Hier ist SWR 4. Schönen guten Morgen.

Ein schneller Blick auf die A60 Rüsselsheim Richtung Mainz. Zwischen Mainz-Laupenheim und Mainz-Weisenau, da ist eine ungesicherte Unfallstelle. Fahren Sie vorsichtig, kommen Sie sicher an Ihr Ziel. 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
1: Heute mit Pfarrer Peter Brändle. Guten Morgen. Christian Streich, bis vor 2 Jahren Trainer des SC Freiburg, war als TV-Experte einer der wenigen deutschen Gewinner bei der für die Deutschen so desaströs verlaufenden Fußball-WM in diesem Jahr. Weil er badisch redet, wie ihm der Schnabel gewachsen ist. Weil er sagt, was er denkt. Sei es als Fußballexperte oder auch als kritisch denkender Bürger in unserem Land, der sich besorgt und wütend über das Erstarken rechtsnationaler Gedanken äußert. Weil er auch mal ausrasten kann und es ihm egal ist, ob da eine Kamera mitläuft oder nicht, weil er authentisch ist. Seinen Ursprung hat das Wort Authentizität im Griechischen. Dort bedeutet Authentikos echt. Wer authentisch ist, ist echt und versucht auch nicht, andere zu kopieren. Das nämlich ist in doppelter Hinsicht ein Verlust. Zum einen ist keine Kopie so gut wie das Original und zum anderen verliere ich mich als Original, wenn ich meine, eine Kopie sein zu müssen. Ein Beispiel. In meinem Studium habe ich bei Professor Eberhard Jüngel in Tübingen viel gelernt und ihn auch verehrt. Wenn er einen Gottesdienst in der Stiftskirche in Tübingen gehalten hat, hing ich an seinen Lippen. In meinen ersten Berufsjahren habe ich versucht, ihn zu kopieren. Das gelang mehr schlecht als recht. Und vor allem war das nicht authentisch, das war Jüngelabklatsch, aber nicht ich. Irgendwann habe ich damit aufgehört und meinen eigenen Stil gefunden. Und es gibt Leute, die heute nach einem Gottesdienst sagen, das war typisch Brändle, authentisch. Authentisch sein bedeutet übrigens nicht, perfekt zu sein. Ich denke an Petrus, einen der Freunde von Jesus. Der kommt sehr authentisch rüber, gerade raus, manchmal umgeschliffen und mit großer Klappe. Auch wenn alle anderen abhauen, auf mich kannst du dich verlassen, sagt er zu Jesus, um ihn kurze Zeit später, als es drauf ankäme, 3-mal zu verleugnen. Jesus traut ihm trotz allem viel zu, weil er weiß, was er an ihm hat, weil er weiß, dass Schwächen auch Stärken sind und vor allen Dingen, weil er daran glaubt, dass ein Mensch wachsen und sich auch verändern kann und doch authentisch bleiben. Dafür steht Petrus. Er findet sich neu und bleibt doch er selbst. Anders ausgedrückt, man selbst sein bedeutet immer auch man selbst werden. Zum Schluss noch einmal Christian Streich. Er sagt, man verändert sich immer, weil man hat ja Stoffwechsel, man ist ja nicht tot. Also, bleiben Sie lebendig und vor allem authentisch, echt. Es lohnt sich. Pfarrer Peter Brändle, Wendlingen, Evangelische Kirche.
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2: Um 7 mit Marc Geißler. Guten Morgen. Hunderttausende Haushalte sollen kein oder nur noch weniger Wohngeld erhalten. Der SC Freiburg macht Rekordumsätze und das Wetter im Süden länger sonnig, sonst wieder wolkiger bei 10 bis 17 Grad. Bundesbauministerin Huberts hat in einer Nachtsitzung die geplanten Kürzungen beim Wohngeld in den Bundestag eingebracht. Mehr als 400.000 Haushalte könnten dadurch ihren Anspruch komplett verlieren. Die übrigen sollen weniger Geld bekommen. Bund und Länder wollen so mehr als 1 Milliarde Euro sparen. Die Opposition warnt, dass sich viele Menschen das Wohnen dann nicht mehr leisten könnten. Heute berät der Bundestag dann erstmals über das Startchancen- und Qualitätsentwicklungsgesetz. Es soll bundesweit verbindliche Standards für Kitas schaffen und die frühkindliche Bildung verbessern. Nach den tödlichen Schüssen bei einer Waffenkontrolle in Berngau in der Oberpfalz hat die Polizei den mutmaßlichen Täter in der Nacht festgenommen. Das hat eine Sprecherin der Polizei bestätigt. Aus unserer Nachrichtenredaktion Jost Schmidt.
3: Der Mann hatte gestern Nachmittag bei einer routinemäßigen Waffenkontrolle in seiner Wohnung auf 2 Mitarbeiter des Landratsamtes geschossen. Beide kamen ums Leben. Danach verschanzte sich der Täter für mehrere Stunden in seiner Wohnung. In der Nacht stürmte die Polizei die Unterkunft, auch mit Hilfe von Sprengmitteln, wie ein Sprecher mitteilte. Bei der Festnahme wurde der 60-Jährige durch Schüsse am Bein verletzt. Er wird aktuell medizinisch versorgt. Zum Tatmotiv gibt es bislang keine Angaben. Bei den beiden Toten handelt es sich um einen 54-jährigen Mann und eine 45-jährige Frau.
2: Und jetzt Nachrichten aus Baden-Württemberg. Nach den tödlichen Schüssen im Innenhof des Tuttlinger Rathauses ermittelt jetzt das Landeskriminalamt. Ein 27-Jähriger hatte dort nach bisherigen Erkenntnissen mit einer Pistole auf eintreffende Polizeibeamte geschossen. Die Beamten erwiderten das Feuer. Der Mann starb kurz, trotz Reanimationsversuchen noch vor Ort. Warum er bewaffnet zum Rathaus kam, ist noch unklar. Fußball-Bundesligist SC Freiburg hat in der vergangenen Saison so viel Geld eingenommen wie noch nie. Wie Finanzvorstand Lecky am Abend bei der Mitgliederversammlung mitteilte, stieg der Gesamterlös auf gut 212 Millionen Euro. Der Jahresüberschuss betrug 30,5 Millionen Euro. SWR-Reporter Maximilian Springer.
4: Grund für die hervorragenden Zahlen ist unter anderem der sportliche Erfolg der Freiburger. In der vergangenen Spielzeit erreichte die Mannschaft von Trainer Julian Schuster sensationell das Finale der UEFA Europa League. Allein 33 Millionen Euro Prämie sollen dafür von der UEFA geflossen sein. Und wird diese Saison vielleicht ähnlich erfolgreich? Nach 4 Spielen in der neuen Bundesliga-Saison steht der Sportclub ungeschlagen auf dem 3. Platz und war auch während der langen Länderspielpause in den letzten Wochen unter Fußballfans viel im Gespräch.
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6: Vorsicht, auf der A81 Würzburg Richtung Heilbronn zwischen Tauberbischofsheim und Ahorn Plastikteile auf der Fahrbahn. A5 Karlsruhe Richtung Basel zwischen dem Dreieck Weil am Rhein und Weil am Rhein Hüningen ein Unfall mit 3 Lkw, 2 Kilometer Stau. Die B42 Bonn Richtung Koblenz ist zwischen Heerstraße und Rheinstraße wegen eines Feuerwehreinsatzes gesperrt. Allen unterwegs gute Fahrt.
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6: Schauen wir nach Böblingen, leichte Bewölkung 3 Grad, Freiburg im Nebel bei 7 Grad, Kandel leicht bewölkt, ebenfalls 7 Grad. Daun bedeckt 7 Grad und die Aussichten jetzt von unserem Wetterexperten Andreas Machalitzer.
7: Einen schönen guten Morgen. Nach dem regnerischen Tag gestern bleibt es heute in der Bodenseeregion lange Zeit trocken und wird dank eines Zwischenhochs sogar ganz freundlich. Morgendliche Nebelfelder lösen sich bald auf, dann scheint längere Zeit die Sonne. Und nach dem kalten Morgen sind es am Nachmittag 14 bis 16 Grad, im Donaubergland um die 12 Grad. Von hier aus kommen gegen Spätnachmittagabend dann dichtere Wolken, aber erst nach Einbruch der Dunkelheit fängt es wieder an zu regnen. Regnerisch ist der morgige Samstag, der Sonntag wieder etwas freundlicher bei herbstlichen Temperaturen.
6: Dankeschön, Andreas.
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6: Guten Morgen, Sie hatten es in der Hand. Welcher Titel soll jetzt laufen am Weltposttag? Abstimmung lief in unserem WhatsApp-Kanal. Zur Wahl standen 10 o'clock Postman von Secret Service, Send Me an Angel von Real Life und Please Mr. Postman von den Carpenters. Und wir haben einen strahlenden Sieger. Please Mr. Postman hat übrigens auch die Stimme der ehemaligen Postlerin Christa Neitzert bekommen. Hat sie mir gerade noch geschrieben über swr4.de.
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0: Der gemeinsame Start in den Freitagmorgen. Schön, dass Sie bei uns sind. Und vielleicht geht's für Sie ja bald zu einem tollen Konzert im Südwesten.
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0: Sie gewinnen bei uns Tickets für die ganz großen Live-Events, so wie Bianca aus Berg bei Wörth. Sie geht zu The Sweet.
2: Oh, super! Yay! Da freue ich mich aber.
0: So soll es sein. Heiko aus Bockenheim an der Weinstraße. Er lebt pur live. Ein echter Fan.
3: Fan seit 35 Jahren. Das erste Mal 91 erlebt, im Vorprogramm bei BAP, in den 90ern oft auf Konzerten gewesen und zuletzt 2019 auf der Lorelei.
0: Oh.
3: Hervorragendes Ambiente, sehr emotional, ja. War klasse.
0: Und Sabine aus Leinfelden echter Dingen geht zur Manfred Mann's Earth Band.
4: Super, ich freue mich. Es ist wirklich eine besondere Gruppe. Ich höre die wirklich schon seitdem ich 14 bin. Ich liebe die Platten, habe auch viele da und war noch nie auf dem Konzert.
0: So viele glückliche Gewinnerinnen und Gewinner. Und weiter geht's. Rufen Sie heute an, sobald Sie Susie Quattro bei uns hören. Wenn der Klassiker aus den 70ern hier läuft, dann rufen Sie einfach an und erleben Sie mit ein bisschen Glück Susie Quattro live. Die Nummer jetzt schon mal zum Mitschreiben, dauert nämlich gar nicht mehr lange. 0183 929 004. Einen schönen Freitagmorgen zusammen wünschen wir Ihnen um 6:45. Und ich sage die Telefonnummer nochmal. 0183 929 004 zum Mitschreiben und Einspeichern. Der Freitagmorgen in SWR 4. Kühl ist es, aber wir machen es uns gemütlich.

einfach cool. Bonnie Emin, SWR 4. Wir schauen schnell auf die A6 Heilbronn Richtung Nürnberg. Zwischen Heilbronn-Neckarsulm und dem Kreuz Weinsberg liegt ein Metallteil auf der rechten Spur. Hier bitte gut aufpassen. Tja, schönen guten Morgen. Der Tag ist noch jung. Und egal, ob die Zahnpasta-Tube heute leer war oder das Frühstücksei nicht ganz gelungen, Rod Stewart singt den Ärger jetzt weg. Bringt schon ein bisschen Wochenendstimmung. 80er-Hit hier in SWR 4. Ihnen einen guten Start.

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1: Es ist 7.30 Uhr.
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3: Mit Torben Langwald. Guten Morgen. Nach dem tödlichen Schusswechsel am Tuttlinger Rathaus sind viele Fragen offen. Krebse aus dem Ausland verdrängen heimische Arten im Rhein und am Bodensee. Das Wetter häufig Sonne, 12 bis 16 Grad. Nach den tödlichen Schüssen auf einen 27-Jährigen im Innenhof des Tuttlinger Rathauses gehen die Ermittlungen weiter. Nach SWR-Informationen soll der Mann zunächst wegen eines Dokumentes ins Rathaus gekommen sein. Katrin Kleinbram berichtet.
4: Als er das Dokument nicht bekommen hat, soll er gegangen und mit einer Waffe zurückgekommen sein. Geschossen hat er damit zunächst nicht. Die Mitarbeiter des Rathauses verschanzten sich hinter Tischen. Als die Polizei den Mann nach einer 20-minütigen Suche im Innenhof des Rathauses stellte, eröffnete er das Feuer. Beim Schusswechsel mit den Beamten wurde er tödlich verletzt. Laut Landeskriminalamt war der 27-jährige Angreifer bereits Polizei bekannt. Weswegen ist im Moment unklar. Die Beamten versuchen derzeit, den genauen Ablauf zu rekonstruieren und das Motiv des Mannes zu ermitteln. Das Rathaus in Tuttlingen war zunächst gesperrt und soll nach Medienberichten heute wieder geöffnet werden.
3: Eingeschleppte Flusskrebse verdrängen heimische Arten in Baden-Württemberg immer mehr, auch in Rhein und Bodensee. Laut der Fischereiforschungsstelle Langenargen sind manche Lebensräume für immer verloren. Verena Katschka.
5: Die invasiven Arten heißen Signalkrebs, Kamberkrebs oder chinesische Wollhandkrabbe. Die stammt, wie der Name schon sagt, aus China. Andere invasive Arten kommen aus Nordamerika. Sie werden zum Beispiel per Schiff eingeschleppt. Die Tiere verdrängen heimische Arten wie Edel-, Stein- oder Dohlenkrebse. In vielen Flüssen und Seen seien sie praktisch ausgestorben, so die Fischereiforschungsstelle Langenargen. Nur in der Donau gäbe es noch einzelne Abschnitte ohne invasive Krebsarten. Die eingeschleppten Krebse zurückzudrängen ist schwer. Es wird versucht, sie mit Sperren von Gewässern fernzuhalten oder mehr ihrer natürlichen Fressfeinde anzusiedeln.
3: Das Land Baden-Württemberg will die Reaktivierung der Ablachtalbahn für den Personenverkehr unterstützen. Allerdings vorerst nur zwischen Meßkirch im Kreis Sigmaringen und Stockach im Kreis Konstanz. Das ist das Ergebnis einer Überarbeitung des Konzepts für die Reaktivierung von stillgelegten Bahnstrecken. Für den zweiten Teil der Strecke fehle es derzeit an Geld. 1,5 Stunden ist gestern Nachmittag die Bundesstraße 31 zwischen Hagnow am Bodensee und Stetten voll gesperrt gewesen. Grund war ein Verkehrsunfall mit 4 Leichtverletzten. Ein Lastwagenfahrer hatte laut Polizei übersehen, dass eine Autofahrerin einen Bus auf die Bundesstraße einfahren lassen wollte.
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3: Am Bodensee in Oberschwaben und im Allgäu ist es heute früh herbstlich frisch und stellenweise neblig. Später dann viel Sonne bei 12 bis 16 Grad. Der Bodenseepegel Konstanz 2,50 Meter.
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6: Vorsicht, auf der A81 Heilbronn Richtung Stuttgart in Höhe des Rastplatz Käbling liegt ein Plastikteil auf dem rechten und dem mittleren Fahrstreifen. Vorsicht im Main-Taunus-Kreis und in Frankfurt auf der Landesstraße zwischen Liederbach am Taunus und A66 Kelkheim ein totes Wildschwein auf der Fahrbahn. A5 Karlsruhe Richtung Basel zwischen Rust und Riegel ein defektes Fahrzeug auf der rechten Spur im Baustellenbereich. 4 Kilometer Stau, dauert bis zu 20 Minuten länger. Die B42 Bonn Richtung Koblenz ist zwischen Heerstraße und Rheinstraße noch wegen eines Feuerwehreinsatzes gesperrt. Fahren Sie vorsichtig, kommen Sie gut an.
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6: Freitagmorgen in der SWR 4 und bei uns geht's auch heute wieder um tolle Konzerttickets. Wir laden Sie ein zu Live-Shows im Südwesten. Pur, Manfred Mann's Earth Band, The Sweet, und heute geht's zu Susie Quattro. Sie kommt nächstes Jahr im April nach Stuttgart und spielt da bestimmt auch diesen Hit. Dranbleiben lohnt sich. 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

0: Einen guten Morgen mit SWR 4. Gleich 7:45 und Vorsicht auf der A81 Heilbronn Richtung Stuttgart. Zwischen Stuttgart-Feuerbach und dem Dreieck Leonberg steht ein defekter LKW auf der rechten Spur. Es geht Richtung Wochenende und wir schauen mal, was so los ist im Südwesten. Natürlich freuen sich die Fußballfans nach über 2 Wochen Pause auf die Bundesliga. Heute Abend ja gleich mal Südwest-Derby. Heidenheim gegen Kaiserslautern in Liga 2. Dann viele Weinfeste, zum Beispiel in Edenkoben und Winzerkerwe in Rauenberg bei Heidelberg. Und in Johanniskreuz im Pfälzerwald ist Marmeladenmarkt. Marmeladen in den verrücktesten Geschmacksrichtungen, alles regional. Natascha Jacki aus Landau zum Beispiel stellt solche verrückten Marmeladen her, weil nur Erdbeere kann ja jeder. Was gibt's stattdessen?
1: Unter anderem Manga mit Physalis oder Feigen mit Thymian und etwas Zimt. Das ist dann halt Richtung Weihnachten jetzt so eine richtig tolle Geschmacksbombe. Oder auch, weil sie die Erdbeere genannt haben, Erdbeerpaprika mit einem Hauch von Chili. Das kann man schön zum Edamer-Stückchen essen oder halt auf dem Brot und da eine Scheibe Käse, was was Schönes für den Gaumen ist.
0: Okay, Erdbeere mit Paprika und Chili, wie schmeckt das?
1: Sagen wir mal so, wenn Sie das bei mir am Stand probieren, dann bekommen Sie erstmal die Frucht der Erdbeere zu spüren. Aha. Und dann kommt im Nachgang kommt dann halt so Paprikageschmack und am Schluss merken Sie leichte Schärfe. Das ist halt ein richtig toller Geschmack.
0: Aha. Wir werden es probieren. Marmeladenmarkt im Pfälzerwald. Guten Appetit. Aber jetzt erstmal eine schöne große Tasse Kaffee mit SWR 4 und dem schönsten Musikmix. 7:47 Uhr ist es gleich. Guten Morgen.

Ein schneller Blick um 7:07 auf die B32 Sigmaringen-Ravensburg. In Höhe dem Abzweig nach Vorsee in beiden Richtungen liegt Kies auf der Fahrbahn. SWR 4 wünscht gute Fahrt und einen guten Morgen.

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12: Um 8 mit Marc Geißler. Guten Morgen. Der Bundestag berät über ein Gesetz für bessere Kita-Qualität. Ein verurteilter Freiburger Kunstfälscher fordert vor dem BGH seine Werke zurück. Das Wetter im Süden länger sonnig, ansonsten wieder wolkiger bei bis zu 17 Grad. Der Bundestag befasst sich heute zum ersten Mal mit einem Gesetz, das die frühkindliche Bildung verbessern soll. Das sogenannte Startchancen- und Qualitätsentwicklungsgesetz soll bundesweit verbindliche Standards für Kitas festlegen. Nicole Markwald mit den Details.
13: Der Plan? Spätestens im Alter von 4 Jahren soll der Entwicklungsstand von Kindern verbindlich erhoben werden. Dabei geht es vor allem darum zu prüfen, wie gut ein Kind sprechen kann. Aber auch die motorische und sozial-emotionale Entwicklung spielt eine Rolle. Kinder mit Nachholbedarf sollen gezielt gefördert werden. Dafür sollen die Fachkräfte in Kitas mehr Zeit bekommen. Außerdem soll es erstmals bundesweite Mindeststandards für die Qualität in Kitas geben. Kindergärten in sozialen Brennpunkten sollen künftig stärker unterstützt werden, mit zusätzlichem Personal für Sprachförderung und Kitasozialarbeit. Mindestens 10% der Kitas in jedem Bundesland sollen davon profitieren.
12: In der Nacht hat Bundesbauministerin Huberts geplante Kürzungen beim Wohngeld in den Bundestag eingebracht. Mehr als 400.000 Haushalte könnten dadurch ihren Anspruch auf die Unterstützung verlieren. Immer mehr Jugendliche in Deutschland verlassen die Schule ohne Abschluss. Im vergangenen Schuljahr waren es knapp 65.000. Das geht aus Daten des Statistischen Bundesamts hervor. Damit stieg die Zahl im Vergleich zum Vorjahr um rund 3.000. Und jetzt Nachrichten aus Baden-Württemberg. Der Landkreis Heilbronn testet eine KI, die speziell für Ausländerbehörden entwickelt wurde und ist damit eine von 38 Pilotkommunen bundesweit. Jan Arnecke weiß, worum es genau geht.
14: Der Kreis Heilbronn nimmt an der zweiten Runde des Bundesprogramms Agentic AI Hub teil. Dabei können 17 Startups verschiedene KI-Lösungen direkt in der Verwaltung im echten Leben testen lassen. Im Kreis Heilbronn geht es um eine KI für die Ausländerbehörde. Sie soll den Mitarbeitenden im Amt Routineaufgaben abnehmen, zum Beispiel das Auswerten eingereichter Dokumente. So soll mehr Zeit für die eigentliche Fallbearbeitung sein. Das Landratsamt betont, die Entscheidungen sollen am Ende aber immer die Menschen treffen. Die Pilotphase läuft bis Mitte Dezember.
12: Der früher in Freiburg ansässige Kunstfälscher Beltracchi klagt vor dem Bundesgerichtshof. Er fordert seine Fälschung von Maler Heinrich Campendonks Werk Rotes Bild mit Pferden zurück. Sie war als angebliches Original 2006 für knapp 2,9 Millionen Euro versteigert worden, wurde dann aber rückabgewickelt und an einen Dritten verkauft. Dieses Bild hätte seiner Meinung nach an ihn zurückgehen müssen. 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
15: Da schauen wir auf die A602 Longich Richtung Trier zwischen Trier-Erang und Trier-Verteilerkreis Holzteile auf der Fahrbahn. A3 Köln Richtung Frankfurt zwischen Mönchhof-Dreieck und Frankfurt Flughafen Baustelle auf der rechten Spur, 2 Kilometer stockender Verkehr. A5 Karlsruhe Richtung Basel zwischen Rust und Riegel ein defektes Fahrzeug auf der rechten Spur im Baustellenbereich, 4 Kilometer Stau, Verzögerung bis zu einer halben Stunde. A5 Karlsruhe Richtung Basel zwischen Efringen-Kirchen und Weil am Rhein-Hüningen ein Unfall mit 3 Lkw, 5 Kilometer Stau jetzt, dauert bis zu einer Stunde länger. A81 Heilbronn Richtung Stuttgart zwischen Stuttgart-Zuffenhausen und Dreieck Leonberg, ein defekter LKW auf der rechten Spur, 5 Kilometer Stau. Hier dauert es 20 Minuten länger und alle Verkehrsinfos gibt es jederzeit in der neuen SWR 4 App in ARD Sounds. 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Kommen Sie sicher an.
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15: Schramberg meldet 6 Grad und Wolken, Leimen ebenfalls 6 Grad und ein bewölkter Himmel. In Niederolm sind es 7 Grad und Wolken. Birkenfeld Wolken 5 Grad und wie es weitergeht, sagt uns Andreas Machalitzer.
16: Einen schönen guten Morgen nach dem regnerischen Tag gestern. Bleibt es heute in der Bodenseeregion lange Zeit trocken und wird dank eines Zwischenhochs sogar ganz freundlich. Morgendliche Nebelfälle lösen sich bald auf, dann scheint längere Zeit die Sonne. Und nach dem kalten Morgen sind es am Nachmittag 14 bis 16 Grad, im Donaubergland um die 12 Grad. Von hier aus kommen gegen Spätnachmittagabend dann dichtere Wolken, aber erst nach Einbruch der Dunkelheit fängt es wieder an zu regnen. Regnerisch ist der morgige Samstag, der Sonntag wieder etwas freundlicher bei herbstlichen Temperaturen.
15: Danke dir, Andreas.
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15: Einen schönen Freitagmorgen mit SWR 4 und ich weiß, die Spannung steigt. In unserer Hithörerwoche schenken wir Ihnen ja Tickets für die besten Live-Shows im Südwesten. Manfred Mann's Earth Band, Pur, The Sweet und heute ist Susi Quattro dran. Und der 70er-Klassiker hier ist ihr goldenes Ticket. Sobald Sie If You Can Give Me Love bei uns in voller Länge hören, direkt zum Telefon greifen, dauert auch nicht mehr lange. Mit ein bisschen Glück sehen Sie Susi Quattro mit ihrer berühmten Bassgitarre live in Stuttgart.
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0: sagen, Alpha Will geben uns den Schub für den Freitagmorgen und wir drehen jetzt eine Runde zurück in die 70er mit Susi Quattro. Mensch, da war doch was.
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0: Susi Quattro. Heiß ersehnt und so schön.
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0: If you can get me, give me love. Einfach ein fantastischer Song, sehr gut gealtert. Und ihr Schlüssel zur Live-Show von Susi Quattro. Im April nächsten Jahres steht sie live und in Farbe auf der Bühne in Stuttgart. Und wir schenken Ihnen heute Morgen zwei Karten. Immer wenn If You Can Give Me Love bei uns in voller Länge läuft, ist das Ihr Signal, bei uns anzurufen. Wenn's sein soll, landen Sie bei mir in der Leitung, wenn Sie heute ein bisschen Telefonglück haben. Schauen wir mal, wer sich heute zu mir durchgekämpft hat. Wer steht mit Begleitung vor der Bühne, wenn Susi Quattro ihre Bassgitarre auspackt? Es ist Annette Lechschmidt aus Blaustein bei Ulm. Herzlichen Glückwunsch.
2: Ja, hi, guten Morgen.
0: Guten Morgen. Ihr Applaus, Ihr Jubel, Sie haben die richtige...
2: Ich freue mich riesig.
0: Sie haben die richtige Leitung erwischt heute Morgen, Frau Lechschmidt. Sehr schön. Sind Sie eine Susi Quattro-Veteranin? Haben Sie schon viele Konzerte gesehen oder wird es eine Premiere?
2: Es wird eine Premiere werden und ich freue mich total drauf.
0: Sehr schön. Haben Sie den Weg von Susi Quattro ein bisschen begleitet in den letzten Jahren? Ja, Jahrzehnten muss man ja sagen. Ist ja unglaublich.
2: Naja, immer bei SWR 4 natürlich.
0: Genau richtig. Susi Quattro ist mittlerweile 76 Jahre alt und hat so viel Power. Das werden Sie dann erleben im April. Sehr schön.
2: Ja, das ist doch cool. Dankeschön, da freue ich mich drauf.
0: Wir freuen uns, dass Sie sich freuen. Was haben Sie vor am Wochenende, Frau Lechschmidt? Machen Sie mich mal ein bisschen neidisch. Sie gehen bestimmt irgendwo schön hin, Wein trinken und Zwiebelkuchen essen oder sowas.
2: Nee, leider wird das ein Streichwochenende von der Wohnung, wo ich jetzt hinziehen möchte.
0: Tatsächlich?
2: Mal etwas arbeitsintensives Wochenende, genau.
0: Okay, also mit dem Farbeimer und SWR 4.
2: Mit dem Farbeimer, natürlich, auf jeden Fall, klar.
0: Also, da streicht sich die Wand quasi von selbst. Herzlichen Glückwunsch, Sie sind dabei bei Susi Quattro und Sie haben heute noch mehrere Chancen. If You Can Give Me Love läuft nämlich nochmal bei uns in voller Länge und Schönheit. Dann ganz schnell bei uns anklingeln. Vielleicht sind Sie dann auch dabei.
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0: Das ist Woman in Love, Barbara Streisand hier in SWR 4. 8:35 ist es und wir schauen auf die B314 Waldshut-Tingen Richtung Singen. Zwischen Pfützen und dem Abzweig nach Epfenhofen liegt ein totes Tier. Fahren Sie vorsichtig, kommen Sie gut an.
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0: The Eagles in SWR 4. Ich wünsche Ihnen einen schönen guten Morgen. Jetzt ist es 8.30 Uhr.
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2: Mit Torben Langwald, guten Morgen. Nach dem tödlichen Schusswechsel am Tuttlinger Rathaus laufen die Ermittlungen. Krebse aus dem Ausland verdrängen heimische Arten in Rhein und am Bodensee. Das Wetter häufig Sonne bei 12 bis 16 Grad. Nach den tödlichen Schüssen auf einen 27-jährigen Afghanen im Innenhof des Tuttlinger Rathauses gehen die Ermittlungen weiter. Laut dem Schwarzwälder Boten kam der Mann zunächst wegen eines Dokuments ins Rathaus. Katrin Kleinbram.
3: Als er das Dokument nicht bekommen hat, soll er gegangen und mit einer Waffe zurückgekommen sein. Geschossen hat er damit zunächst nicht. Die Mitarbeiter des Rathauses verschanzten sich hinter Tischen. Als die Polizei den Mann nach einer 20-minütigen Suche im Innenhof des Rathauses stellte, eröffnete er das Feuer. Beim Schusswechsel mit den Beamten wurde er tödlich verletzt. Laut Landeskriminalamt war der 27-jährige Angreifer bereits Polizei bekannt. Weswegen ist im Moment unklar. Die Beamten versuchen derzeit, den genauen Ablauf zu rekonstruieren und das Motiv des Mannes zu ermitteln. Das Rathaus in Tuttlingen war zunächst gesperrt und soll nach Medienberichten heute wieder geöffnet werden.
2: Angeschleppte Flusskrebse verdrängen heimische Arten in Baden-Württemberg immer mehr, auch in Rhein und Bodensee. Laut der Fischereiforschungsstelle Langenargen sind manche Lebensräume für immer verloren. Verena Katschka berichtet.
4: Die invasiven Arten heißen Signalkrebs, Kamberkrebs oder chinesische Wollhandkrabbe. Die stammt, wie der Name schon sagt, aus China. Andere invasive Arten kommen aus Nordamerika. Sie werden zum Beispiel per Schiff eingeschleppt. Die Tiere verdrängen heimische Arten wie Edel-, Stein- oder Dohlenkrebse. In vielen Flüssen und Seen seien sie praktisch ausgestorben, so die Fischereiforschungsstelle Langenargen. Nur in der Donau gäbe es noch einzelne Abschnitte ohne invasive Krebsarten. Die eingeschleppten Krebse zurückzudrängen ist schwer. Es wird versucht, sie mit Sperren von Gewässern fernzuhalten oder mehr ihrer natürlichen Fressfeinde anzusiedeln.
2: Der Biberacher Gemeinderat hat beschlossen, 8 Ampelanlagen in der Stadt zu modernisieren, um damit die Pünktlichkeit beim Busverkehr zu verbessern. Laut Mitteilung der Stadt kosten die Erneuerung der Ampeln und Nachrüstung an Bussen zusammen rund 530.000 Euro. Über ein Drittel der Kosten sollen aber über Fördermittel gedeckt werden. Das Land Baden-Württemberg will die Reaktivierung der Ablachtalbahn für den Personenverkehr unterstützen. Allerdings vorerst nur zwischen Meßkirch im Kreis Sigmaringen und Stockach im Kreis Konstanz. Das ist das Ergebnis einer Überarbeitung des Konzeptes für die Reaktivierung von stillgelegten Bahnstrecken.
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2: Am Bodensee in Oberschwaben und im Allgäu ist es heute früh frisch und stellenweise noch neblig. Später dann recht häufig die Sonne bei 12 bis 16 Grad. Der Bodenseepegel Konstanz beträgt 2,50 Meter.
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0: A5 Basel Richtung Karlsruhe zwischen Efringenkirchen und Dreieck Neuenburg. Baustelle. 4 Kilometer Stau, dauert bis zu einer Viertelstunde länger. A5 Karlsruhe Richtung Basel zwischen Efringenkirchen und Weil am Rhein-Hüningen. Ein Unfall mit 3 Lkw. 7 Kilometer streckenweise Stau. Verzögerung bis zu einer Dreiviertelstunde. Schweiz. A2 Luzern Richtung Gotthard zwischen Wassen und Göschenen. 2 Kilometer Stau wegen der Gotthard-Tunnel-Sperrung. Ich hoffe, bei Ihnen rollt's. Fahren Sie vorsichtig.
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0: Schönen guten Morgen. Wir hatten royalen Besuch im Südwesten. Königin Silvia von Schweden war am Bodensee unterwegs. Gestern wäre sie aber gern mal kurz im Erdboden versunken. Sie hat dort im Namen ihrer Stiftung einen Preis verliehen an die Brandt-Zwieback-Erbin Monika Brandt. War so eine kleine Statue. Und beim Überreichen ist die runtergefallen und direkt auf dem Zeh von Monika Brandt gelandet. Kurzer Schockmoment. Königin Silvia war es total peinlich, aber Frau Brandt hat sehr cool reagiert und nur gesagt, die ist aber schwer. Am Ende hat Königin Silvia die Statue dann doch noch überreichen können. Und zwar ohne Unfall. Also auch bei den Royals geht mal was schief. Wir nehmen es mit Humor. 8:54 Uhr. Ihnen einen guten Morgen.
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ganz ruhig in den Freitagmorgen mit Tanita Tikaram, aber ich kann natürlich auch ein bisschen schneller. 60er Oli von den Searchers wünsche Ihnen einen guten Morgen mit SWR 4. 8:41 Uhr ist es.

0: Allerdings gibt es auch die Grautöne und die ziemlich deutlich im nördlichen Rheinland-Pfalz. Da setzt jetzt schon wieder Regen ein und der breitet sich in den Mittag- und Nachmittagsstunden dann über Mosel und Lahn weiter Richtung Pfalz und auch dann Richtung Rhein-Neckar-Region Odenwald-Bauland aus und wird dann gegen Abend auch etwa die Schwäbische Alb erreichen. Ganz im Süden bleibt es noch bis zum Abend und in die Nacht hinein trocken, bevor dann noch hier der Regen kommt. Dabei wird der Wind auch wieder kräftiger, vor allem auf den Höhen von Hunsrück, Eifel und Westerwald mal ein paar stürmische Böen mit dabei. Oh ja. Und das alles bei herbstlichen Temperaturen, gerade in den Regengebieten im nördlichen Rheinland-Pfalz nur so 9 bis 10 Grad. Bisschen milder ist es am südlichen Oberrhein, Markgräflerland bis zu 17 Grad.
1: Der Laie sagt dazu wechselhaft, ne? Also es geht so ein bisschen hin und her. Wie ist es am Wochenende, Andreas? Du hast vorhin schon mal gesagt, der Sonntag wird der schönere, sprich stabilere Tag.
0: So ist es, zumal man davon ausgehen muss, dass es morgen Vormittag in Baden-Württemberg regnerisch losgeht. Am Nachmittag wird es auch hier wie in Rheinland-Pfalz so einen Wechsel von Sonne und Wolken und noch einzelnen Schauern geben. Ziemlich windig dabei, immerhin wieder ein bisschen milder, 11 bis 18 Grad. Am Sonntag ähnliche Temperaturen und dann nur noch selten Schauer. Da haben wir mal Sonne, mal Wolken. Also das beruhigt sich alles, gerade auch im Hinblick auf den Wochenbeginn. Da kommt dann wieder ein bisschen der goldene Oktober zurück.
1: Sehr schön. Ich danke dir, Andreas. SWR 4 am Freitagmorgen. In ein paar Sekunden ist es 8:45. Also wenn Sie eine Wanderung planen, der Sonntag ist da der heiße Tipp. Hier ist aber

Morgen in SWR 4. Schön, dass wir Sie begleiten dürfen mit ein paar Gitarrentönchen beim etwas späteren Frühstück oder schon beim Herbstspaziergang im Wald.

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13: Um 9 Uhr mit Marc Geißler. Guten Morgen. Der Bundestag berät über ein Gesetz für bessere Kita-Qualität und frühzeitige Förderung. Im Karlsruher Wildpark wollen Deutschlands Fußballerinnen erfolgreich in die WM-Saison starten. Das Wetter im Süden länger freundlich, sonst mehr Wolken und später Regen bei bis zu 17 Grad. Der Bundestag beschäftigt sich heute zum ersten Mal mit einem Gesetzentwurf von Familienministerin Prien, mit dem die Bildungschancen von Kindern verbessert werden sollen. Damit soll spätestens, wenn die Kinder 4 Jahre alt sind, ihr Entwicklungsstand gecheckt werden. Dabei geht es zum Beispiel um ihre Sprache und Motorik. Dort, wo es noch Lücken gibt, sollen die Kinder gefördert werden. Der Führerschein könnte durch die von der Bundesregierung geplante Reform bis zu 1.000 Euro günstiger werden. Das hat Bundesverkehrsminister Bilger der Welt gesagt. Jasper Ruppert berichtet.
14: Dabei werde es allerdings große regionale Unterschiede geben. Zudem brauche manch Fahrschüler mehr Stunden als andere. Im Mai hatte das Bundeskabinett einen Gesetzentwurf dazu beschlossen. Der sieht mehrere Maßnahmen vor. Verpflichtende Sonderfahrten wie Nacht- und Autobahnfahrten reduzieren, den Fragenkatalog bei der Theorieprüfung deutlich verringern und den Theorieunterricht komplett online möglich machen. Der Betrag, den man in Deutschland für den Autoführerschein auf den Tisch legen muss, ist in den vergangenen Jahren stark gestiegen. Das Bundesverkehrsministerium gibt ihn mit durchschnittlich 3.400 Euro an.
13: Und jetzt Nachrichten aus Baden-Württemberg. Der früher in Freiburg ansässige Kunstfälscher Beltracchi klagt vor dem Bundesgerichtshof. Er fordert seine zahlreichen Fälschungen wieder zurück. Bei der Verhandlung, die jetzt gleich in Karlsruhe startet, geht es um das Werk Rotes Bild mit Pferden. Einzelheiten von SWR-Reporterin Marion Eiche.
15: Seit Jahren versucht Beltracchi, seine Fälschung wiederzubekommen. Das rote Bild mit Pferden des Malers Heinrich Campendonck von 1914 galt als verschollen. Dass der ehemalige Freiburger Kunstfälscher es gemalt und als Original angeboten hatte, flog auf, weil der Käufer, eine maltesische Gesellschaft, das Bild untersuchen ließ. Beltracchi hatte es von einem Auktionshaus für knapp 2,9 Millionen Euro versteigern lassen. Der Kauf wurde rückgängig gemacht und das Auktionshaus verkaufte das Bild an einen Dritten. In seiner Klage argumentiert Beltracchi, das Auktionshaus hätte das Bild damals an ihn zurückgeben müssen. Nun versucht Beltracchi sein Glück vor dem Bundesgerichtshof.
13: Die deutschen Fußballerinnen starten am Abend in Karlsruhe mit einem Länderspiel in die WM-Saison. Es geht gegen Australien. Vor dem eigentlichen Turnier im kommenden Jahr in Brasilien will Bundestrainer Wück sein Team gegen außereuropäische Gegner testen. Dabei muss Wück auf die verletzte Kapitänin Gwin sowie die pausierende Stammtorhüterin Berger verzichten. Anpfiff der Partie im Wildpark ist um 20.30 Uhr. 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
16: Schau mal auf die A3 Köln Richtung Frankfurt, zwischen Mönchhof-Dreieck und Frankfurt Flughafen. Unfallschadenbeseitigung. Rechte Spur ist gesperrt, 2 Kilometer stockender Verkehr. A5 Basel Richtung Karlsruhe, zwischen Efringen-Kirchen und Dreieck Neuenburg. Baustelle 3 Kilometer, Stau dauert eine Viertelstunde länger. Die B465 in Bad Wurzach ist am Kreisverkehr Bad Wurzach-Süd-Ziegelwiese wegen Unfallaufnahme gesperrt. In Andernach brennt es im Bereich Augsbergweg-Hafen. Anwohner werden gebeten, Fenster und Türen geschlossen zu halten. Blick in die Schweiz, A2 Luzern Richtung Gotthard, zwischen Wassen und Göschenen 2 Kilometer Stau, dauert bis zu 20 Minuten länger, allen unterwegs. Gute Fahrt.
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16: Schauen wir nach Heidelberg. Wolken 6 Grad, Villingen-Schwenningen ebenfalls unter Wolken bei 6 Grad. Bernkastel-Kues im Regen bei 7 Grad, Bitburg Wolken ebenfalls 7 Grad. Und die Aussichten jetzt mit unserem Wetterexperten Andreas Macher.
17: Einen schönen guten Morgen. Nach dem regnerischen Tag gestern bleibt es heute in der Bodenseeregion lange Zeit trocken und wird dank eines Zwischenhochs sogar ganz freundlich. Morgendliche Nebelfelder lösen sich bald auf, dann scheint längere Zeit die Sonne. Und nach dem kalten Morgen sind es am Nachmittag 14 bis 16 Grad, im Donaubergland um die 12 Grad. Von hier aus kommen gegen Spätnachmittagabend dann dichtere Wolken, aber erst nach Einbruch der Dunkelheit fängt es wieder an zu regnen. Regnerisch ist der morgige Samstag, der Sonntag wieder etwas freundlicher bei herbstlichen Temperaturen.
16: Ich danke dir, Andreas.
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16: Heute Morgen merken wir es deutlich an den Temperaturen, dass der Herbst angekommen ist im Südwesten. Und auch wenn wir wieder eine dickere Jacke brauchen, gibt es doch ganz vieles, auf das wir uns freuen können im Herbst.
18: Die Pfalz fahren, den neuen Wein probieren.
19: Dass man sich wieder gemütlicher zu Hause aufhalten kann und nicht den Eindruck hat, was zu verpassen.
20: Schönes Wetter. Nicht zu heiß. Kürbissuppe.
16: Die Kürbissuppe, die wird sicher bei manchem am Wochenende auf dem Tisch stehen. Die erste Kürbissuppe der Saison. Na, wir starten gemeinsam Richtung Herbstwochenende. Schön, dass Sie dabei sind.
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Freitagmorgen, hier ist SWR 4. Vorsicht auf der A671 Mainz Richtung Wiesbaden. Zwischen Gustavsburg und Hochheim Süd steht ein defektes Fahrzeug. Und zwar auf der rechten Spur und auf dem Standstreifen. Fahren Sie vorsichtig. Kommen Sie gut an Ihr Ziel.

0: 80er Hit in SWR 4 und ein Teil vom Südwesten kämpft schon mit der ersten Erkältungswelle. Schniefnasen und Husten mit dem kühleren Wetter direkt bei uns angekommen. Da empfiehlt sich, das Immunsystem zu stärken und zu unterstützen, wo es geht. Jutta hat einen ersten Tipp schon rübergeschickt übers Telefon.
1: Wir haben von einem Freund erfahren, der sich einmal pro Woche einen Drink macht. Und zwar der Saft von Granatapfel gemischt mit Orangensaft. Er gibt sich noch ein bisschen Portwein dazu. Wir machen das ohne Alkohol und das ist unser Sonntagsgetränk und das hilft uns immens gegen Grippe und Erkältung.
0: Ja, ich glaube, die Variante ohne Portwein ist da eher förderlich. Ingwer, da schwören auch viele drauf, kann man auch als Saft trinken oder, habe ich neulich mal gelesen, kleine Ingwerstücke zwischen Wange und Zahnfleisch klemmen, soll anscheinend auch gut sein. Ich schwöre ja tatsächlich auf regelmäßige Saunabesuche, schwitzen und dann abkühlen ist auch gut fürs Immunsystem. Und hilft mir meistens ganz gut, durch die Erkältungssaison zu kommen. Na, haben Sie auch so einen Geheimtipp oder ein Rezept, das Ihnen hilft? Was ist Ihr Hausmittel gegen Erkältungen? Gerne her mit Ihren Empfehlungen. Können wir alle gebrauchen. Schreiben Sie es uns über swr4.de. Jetzt ist es 17 nach 9. Schönen guten Morgen.

Beatles. 7:50 ist es. 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Es geht Richtung Wochenende. Da wird im Südwesten wieder gefeiert. In Rückweiler im Kreis Birkenfeld ist Erntedankfest mit Umzug. Und in Mannheim wird die Innenstadt zur großen Chorbühne. Wir stimmen sie ein mit dem 80er-Hit hier.

So schön Simply Red, da will man nicht piepsen, aber ich muss einen Waschbär retten. Vorsicht auf der A66 Wiesbaden-Frankfurt zwischen Wiesbaden-Erbenheim und Wiesbaden-Nordenstadt. Da ist eben ein Waschbär auf der Fahrbahn. Fahren Sie bitte vorsichtig.

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5: Es ist 9.30 Uhr.
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7: Mit Torben Langwald, guten Tag. Die Zahl der zugelassenen Elektroautos ist in der Region deutlich angestiegen. Erfolg aus Sicht der Handwerkskammer. Auszubildende im Ausland werben. Das Wetter häufig Sonne bei 12 bis 16 Grad. Seit dem Start der E-Auto-Prämie im Mai haben deutschlandweit mehr als 100.000 Haushalte die Förderung für den Kauf oder das Leasing eines neuen Elektroautos erhalten. Das wurde in dieser Woche bekannt. Das Elektroauto also im Aufschwung. In der Region Bodensee-Oberschwaben ist der Anteil in den vergangenen Jahren deutlich angestiegen. Tina Löschner berichtet.
8: Je nach Landkreis beträgt der Anteil der E- und Plug-in-Hybridautos an den zugelassenen Pkw zwischen 6% und 8%. In den Kreisen der Region Bodensee-Oberschwaben haben sich die Zahlen damit in den vergangenen 5 Jahren nahezu verdoppelt. Das geht aus Daten des Kraftfahrtbundesamtes hervor. In diesem Jahr haben auch die Neuzulassungen von Elektroautos teilweise noch einmal zugelegt. Im Kreis Ravensburg und im Bodenseekreis wurden in den ersten 9 Monaten schon jetzt jeweils über 1.700 reine Elektroautos neu zugelassen, mehr als im gesamten Vorjahr.
7: Um Fachkräfte zu bekommen, wirbt die Handwerkskammer Ulm seit 3 Jahren Auszubildende auch im Ausland an. Dabei werden junge Leute beispielsweise in Indien oder Afrika vorbereitet, um dann eine Ausbildung im Kammergebiet in Deutschland zu absolvieren. Das Programm sei erfolgreich und nachhaltig. Die ersten Auszubildenden machen im Frühjahr ihren Abschluss, sagt Tobias Mehlich. Er ist Hauptgeschäftsführer der Handwerkskammer Ulm, die auch für Teile der Region Bodensee-Oberschwaben zuständig ist.
9: Jugendliche mit ausländischer Staatsangehörigkeit sind einer von mehreren wichtigen Bausteinen, dass wir unsere Nachwuchskräfte gewinnen können. Denn allein mit deutschen Jugendlichen können wir den Bedarf an Fachkräften in unseren Handwerksbetrieben nicht decken. Die Strategie lohnt sich. Das funktioniert gut und vor allen Dingen auch stabil. Das heißt, auch die Bleibezahlen sind mittlerweile so gut innerhalb der Ausbildung wie bei einem deutschen Auszubildenden.
7: Sagt Tobias Mehlich von der Handwerkskammer Ulm. Der Biberacher Gemeinderat hat beschlossen, 8 Ampelanlagen in der Stadt zu modernisieren, um damit die Pünktlichkeit beim Busverkehr zu verbessern. Laut Mitteilung der Stadt kosten die Erneuerung der Ampeln und Nachrüstung an Bussen zusammen rund 530.000 Euro. Über ein Drittel der Kosten sollen aber über Fördermittel gedeckt werden.
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7: Am Bodensee in Oberschwaben und im Allgäu scheint heute recht häufig die Sonne bei 12 bis 16 Grad. Mit Einbruch der Dunkelheit kann es dann aber auch wieder regnen. Am Samstag viele Wolken und zeitweise Schauer, am Sonntag noch leicht wechselhaft bei herbstlichen Temperaturen.
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10: Vorsicht auf der B35 Germersheim Richtung Bretten zwischen Rheinbrücke Germersheim und Philippsburger Rheinsheim. Entschuldigung, da liegt eine Plane auf allen Fahrstreifen. Vorsicht auf der A66 Wiesbaden-Frankfurt zwischen Wiesbaden-Erbenheim und Wiesbaden-Nordenstadt. Da ist immer noch ein Waschbär auf der Fahrbahn. Ich hoffe, der kann da bald die Flucht ergreifen. A3 Köln Richtung Frankfurt zwischen Mönchhof-Dreieck und Frankfurt Flughafen. Da muss man einen Unfallschaden beseitigen. Die rechte Spur ist gesperrt. Aktuell 2 Kilometer stockender Verkehr. A5 Basel Richtung Karlsruhe zwischen Efringen-Kirchen und Dreieck Neuenburg. Baustelle 3 Kilometer Stau. Dauert bis zu einer Viertelstunde länger. Und im weiteren Verlauf zwischen Hartheim-Heitersheim und Bad Krotzingen eine Baustelle und 5 Kilometer Stau. Da dauert es bis zu 20 Minuten länger. Und nochmals weiter zwischen Teningen und Herbolzheim. Baustelle auf der rechten Spur. 7 Kilometer Stau. Verzögerung bis zu einer halben Stunde. Dann geht's auf die A8 A8 Karlsruhe Richtung Stuttgart zwischen Pforzheim West und Pforzheim Süd Baustelle. 7 Kilometer Stau, Verzögerung bis zu einer halben Stunde. In Andernach brennt es im Bereich Augsbergweg Hafen. Anwohner werden gebeten, Fenster und Türen geschlossen zu halten.
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10: Guten Morgen, wir sammeln Ihre Tipps gegen Erkältungen. Ja, bei mir hat gerade auch die Stimme schon ein bisschen gekratzt. Wie kann man das Immunsystem jetzt stärken? Da hat mir Sonja Messerer aus Lahnstein über die SWR4-App direkt ein Bild geschickt von ihren beiden sehr süßen Hunden und geschrieben, das beste Mittel, um mein Immunsystem aufzufrischen, sind meine beiden Fellnasen. Ja, Frau Messerer, die Spaziergänge an der frischen Herbstluft, die sind natürlich super.
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0: Einen schönen guten Morgen mit SWR 4. Es ist 9:45 und wir stellen hier regelmäßig Ihre liebsten Ausflugsziele im Südwesten vor, die Sie uns über swr4.de fröhlich geschickt haben. Michael Pohr aus Büdesheim liebt die Rheinpromenade in Bingen. Peter Schaffner aus Kloten empfiehlt die Hegauer Vulkanwelt. Und Thomas Hüttmann wandert am liebsten im Pfälzerwald. Den mag SWR 4 Unterwegsreporter Stefan Nink auch sehr. Neulich war er in der Nähe von Ludwigswinkel und ist zu einem ehemaligen Militärstützpunkt der US-Army gewandert. Der Area One, mitten im Wald. Stevie, kann man da denn noch was sehen?
1: Oh ja, eine ganze Menge. Da gibt es tatsächlich noch etliche Gebäude, auch noch mehrere Bunker. Es gibt auch noch einen hohen Kontrollturm, von dem aus früher alles bewacht werden konnte. Das alles steht seit Mitte der 90er Jahre verlassen im Wald herum. Und kannst du dir denken, die Natur ist längst dabei, sich das zurückzuholen. Da wachsen schon wieder hohe Bäume mittendrin. Das sind Büsche, da gibt's Gras. Es gibt aber einen Weg, auf dem man bequem durch diese komplette Anlage laufen kann und sich alles anschauen kann.
0: Ich finde, das klingt total spannend. Was war denn da früher? Also, was hat diese Area One für eine Geschichte?
1: Das war ein Sonderwaffenlager der NATO während des Kalten Krieges. Da sind tatsächlich amerikanische Atomwaffen gelagert worden. Du kannst dir vorstellen, wie abgeschottet das Gelände damals war und wie stark das bewacht wurde. Wenn man heute darum rumspaziert, kann man einfach in jede Ecke rein und in jedes Gebäude reinschauen. Man bekommt das alles detailliert auf Infotafeln erklärt. Aber ganz ehrlich, so ein kleines bisschen hatte ich da das Gefühl, dass ich da eigentlich nichts zu suchen hatte. Es war ein wunderschöner, sonniger Tag, aber es war zugleich auch ein wenig unheimlich.
0: Kann ich mir vorstellen, dass das ein bisschen gruselig ist, aber auch faszinierend. Wie kommt man denn da hin?
1: Also am besten parkt man am Barfußpfad in Ludwigswinkel, läuft von da ein paar hundert Meter an der Straße entlang und dann in den Wald hinein. Das ist ausgeschildert, diese Area One. Und ich sage das nochmal, bevor hier der falsche Eindruck entsteht und die Leute am Ende denken, der Nink treibt sich da auf verbotenem Terrain herum. Das Gelände ist ausdrücklich für Besucher geöffnet. Es gehört zur Geschichte der Region und es ist ein ziemlich großartiges Ziel für eine kurze Wanderung im Pfälzerwald.
0: Ich danke dir, Stevie. Es klingt wirklich total spannend. Und wenn Sie auch einen Ausflugstipp für uns haben oder Ihren Lieblingsplatz im Südwesten vorstellen möchten, schreiben Sie uns über swr4.de. Ich wünsche Ihnen einen guten Start weiterhin in Ihren Freitag.

über 60 Jahre alt und so gut. House of the Rising Sun. The Animals hier in SWR 4. 5.10 Uhr, Vorsicht auf der B31. Donaueschingen Richtung Freiburg zwischen Neustadt-Mitte und Titisee-Neustadt B317. Da ist eine ungesicherte Unfallstelle. Passen Sie bitte gut auf sich und andere auf. Das ist der Freitag hier in SWR 4. Ich wünsche Ihnen gleich viel Spaß mit Stefan Frech und wünsche Ihnen weiter einen schönen Tag mit SWR 4.

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5: Um 10 Uhr mit Christiane Sütterle. Guten Morgen. Bundesfamilienministerin Prien will Kita-Kinder besser fördern. Porsche verkauft auch im dritten Quartal weniger Autos. Das Wetter im Süden länger freundlich, sonst mehr Wolken und später Regen. 10 bis 17 Grad. Der Bundestag befasst sich heute zum ersten Mal mit einem Gesetz, das die frühkindliche Bildung verbessern soll. Das sogenannte Startchancen- und Qualitätsentwicklungsgesetz soll bundesweit verbindliche Standards für Kinder festlegen. Nicole Markwald mit Details.
6: Der Plan? Spätestens im Alter von 4 Jahren soll der Entwicklungsstand von Kindern verbindlich erhoben werden. Dabei geht es vor allem darum zu prüfen, wie gut ein Kind sprechen kann. Aber auch die motorische und sozial-emotionale Entwicklung spielt eine Rolle. Kinder mit Nachholbedarf sollen gezielt gefördert werden. Dafür sollen die Fachkräfte in Kitas mehr Zeit bekommen. Außerdem soll es erstmals bundesweite Mindeststandards für die Qualität in Kitas geben. Kindergärten in sozialen Brennpunkten sollen künftig stärker unterstützt werden, mit zusätzlichem Personal für Sprachförderung und Kitasozialarbeit. Mindestens 10% der Kitas in jedem Bundesland sollen davon profitieren.
5: Herz-Kreislauf-Erkrankungen bleiben die häufigste Todesursache in Deutschland. Im vergangenen Jahr starben daran rund 334.000 Menschen. Das sind 1,5% weniger als im Vorjahr, wie das Statistische Bundesamt mitteilte. Die zweithäufigste Todesursache waren erneut Krebserkrankungen, gefolgt von Krankheiten des Atmungssystems. Die Nachrichten aus Baden-Württemberg. Der Stuttgarter Sportwagenbauer Porsche hat in den ersten 9 Monaten des Jahres erneut weniger Autos verkauft. Wie aus den aktuellen Zahlen hervorgeht, betrug das Minus im Vergleich zum selben Zeitraum des Vorjahres 16%. Aus der SWR-Wirtschaftsredaktion Thorsten Weig.
7: Das bedeutet, auch im dritten Quartal verzeichnet Porsche das gleiche Absatzminus wie schon in den ersten beiden Quartalen dieses Jahres. Erfolgreich laufe die Modellreihe 911. In den ersten 9 Monaten liegt sie mit einem Plus von 12% über dem Vorjahr. Vor allem exklusive und leistungsstarke Modelle waren beliebt. Nordamerika bleibt für den Sportwagenbauer die volumenstärkste Region. Die geringsten Verluste verzeichnet Porsche auf dem deutschen Markt, die größten weiterhin in China.
5: Auf der Hornusgrinde im Ortenaukreis entsteht eine zweite Windkraftanlage. In einer Feierstunde wird am Vormittag offiziell der Grundstein gelegt. Das neue Windrad soll im Herbst nächsten Jahres in Betrieb gehen und Ökostrom für 3000 Haushalte liefern. Nach Angaben der Betreiber wird die neue Anlage leistungsstärker als das erste Windrad auf der Hornusgrinde und mit 180 Metern deutlich höher. Mehr Nachrichten auf swraktuell.de.
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8: Vorsicht auf der A6 Mannheim-Kaiserslautern in Höhe Mannheim-Sandhofen. Holzteile auf der Fahrbahn. Vorsicht auf der B31 Donau-Esching Richtung Freiburg zwischen Neustadt-Mitte und Titisee-Neustadt B317. Eine ungesicherte Unfallstelle. A3 Köln-Frankfurt zwischen Mönchhof-Dreieck und Frankfurt-Flughafen. Da werden die Reste eines Unfalls beseitigt. Die rechte Spur ist gesperrt. 2 Kilometer stockender Verkehr. A5 Basel-Karlsruhe zwischen Efringen-Kirchen und Dreieck-Neuenburg. Eine Baustelle. 2 Kilometer Stau. Stunde geht's länger und im weiteren Verlauf dann zwischen Hartheim, Heitersheim und Bad Krozingen eine Baustelle. 5 Kilometer Stau und am besten mal 20 Minuten mehr einplanen. Und dann noch ein Stückchen weiter zwischen Teningen und Herbolzheim eine Baustelle auf der rechten Spur. 4 Kilometer Stau, 20 Minuten plus. A61 Mönchengladbach Richtung Koblenz zwischen Pleit und Kreuz Koblenz. Hier Markierungsarbeiten. Die linke Spur ist gesperrt. 3 Kilometer Stau, geht's eine Viertelstunde länger. A8 Karlsruhe Stuttgart zwischen Pforzheim West und
9: und Pforzheim Süd eine Baustelle, 7 Kilometer Stau, dreiviertel Stunde plus. 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
9: Es halten sich ein paar Wolken und es ist deutlich kühler geworden. 6 Grad in Leimen und Brüm, 8 Grad in Niederolm und Reutlingen, ja, kratzt so an der 7 Grad Marke. Andreas Machalitzer.
10: Da sieht es heute in der Bodenseeregion recht freundlich aus, zeitweise mit Sonnenschein. Es bleibt auch erstmal trocken. Bei Maximaltemperaturen zwischen 14 und 16 Grad, im Donaubergland um die 12 Grad. Von hier aus wird es am Nachmittag dann auch allmählich wieder wolkiger und nach Einbruch der Dunkelheit fängt es dann wieder an zu regnen. Und mit diesen Regenwolken haben wir es auch morgen am Samstag erstmal zu tun. Am Nachmittag dann wieder etwas Sonnenschein bei 12 bis 16 Grad erneut. Und am Sonntag nur selten Schauer, mal Sonne, mal Wolken.
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9: Da mal ganz genüsslich auf in Richtung Herbstwochenende. Schön, dass Sie mit dabei sind. Tolle Band jetzt am Start. Cool and the Gang.
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0: The Beach Boys, das ist SWR 4 am Freitag und heute werden Sie nochmal SWR 4 Hithörer mit Susi Quattro, wenn Sie bei If You Can Give Me Love anrufen und durchkommen. So wie Annette aus Blaustein im Alb-Donau-Kreis heute Morgen schon.
1: Ja, ich war total aufgeregt und fand es natürlich super. Natürlich freue ich mich da riesig drauf, genau.
0: Ja, ein bisschen aufgeregt sein gehört doch mit dazu. Wir schicken Sie im kommenden April zum Konzert. Und das ist natürlich auch für unsere SWR 4 Musikliebhaberin Annette was ganz Besonderes.
1: Na, ich mag eigentlich alles, was bei SWR 4 läuft und das ist eben ein Teil davon. Und das finde ich einfach ganz toll, weil ich sehr selten auf Konzerte gehe und da mal die Chance habe, das zu erleben.
0: Yes, und jetzt klappt's im April dann mit dabei. Bei Susi Quattro wird garantiert ein großartiges Konzert. Und Sie haben also heute auch noch die Chance drauf. Ich drücke Ihnen schon mal fest die Daumen. Ich glaube, das wird ein ganz tolles Konzert und Sie werden das auch schaffen. Susi Quattro, wenn Sie die auch sehen möchten, live mit SWR 4, dann natürlich heute dranbleiben. Bei mir in den kommenden Stunden haben Sie auch die Chance drauf, SWR 4 Hit-Hörer zu werden. Und natürlich auch online, SWR 4.

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Vorsicht jetzt auf der A5 Basel-Karlsruhe zwischen Freiburg-Süd und Freiburg-Mitte. Hier steht im Augenblick ein defektes Auto. Vorsicht auf der A6 Mannheim-Heilbronn zwischen Kreuz Mannheim und Mannheim-Schwetzing. Da Werkzeug auf dem linken und mittleren Fahrstreifen. Vorsicht auf der A7 Füssen-Ulm in Höhe Dettingen nach einem Unfall. Im Augenblick Menschen auf der Fahrbahn. Und noch einmal Vorsicht auf der B30 Biberach Richtung Ulm zwischen Laubheim-Nord, Achstetten und Ulm-Donau. Da liegen Holzteile auf der linken Spur. Fahren Sie an dieser Stelle ganz besonders vorsichtig und kommen Sie sicher an Ihr Ziel heute Vormittag. 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

0: Ding Ding Dong, es ist 10.30 Uhr.
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2: Mit Torben Langwald, guten Tag. In der Region fahren immer mehr Elektroautos. Handwerkskammer setzt auf internationale Arbeitskräfte. Das Wetter häufig Sonne bei 12 bis 16 Grad. Seit dem Start der E-Auto-Prämie im Mai haben deutschlandweit mehr als 100.000 Haushalte die Förderung für den Kauf oder das Leasing eines neuen Elektroautos erhalten. Das wurde in dieser Woche bekannt. Das Elektroauto also im Aufschwung. In der Region Bodensee-Oberschwaben ist der Anteil in den vergangenen Jahren deutlich angestiegen. Tina Löschner.
3: Je nach Landkreis beträgt der Anteil der E- und Plug-in-Hybridautos an den zugelassenen Pkw zwischen 6% und 8%. In den Kreisen der Region Bodensee-Oberschwaben haben sich die Zahlen damit in den vergangenen 5 Jahren nahezu verdoppelt. Das geht aus Daten des Kraftfahrtbundesamtes hervor. In diesem Jahr haben auch die Neuzulassungen von Elektroautos teilweise noch einmal zugelegt. Im Kreis Ravensburg und im Bodenseekreis wurden in den ersten 9 Monaten schon jetzt jeweils über 1.700 reine Elektroautos neu zugelassen, mehr als im gesamten Vorjahr.
2: Die Handwerkskammer Ulm, die auch für Teile der Region Bodensee-Oberschwaben zuständig ist, fordert niedrigere Hürden bei der Zuwanderung. Das Handwerk in der Region ist demnach dringend auf Menschen aus dem Ausland angewiesen. Jürgen Klotz berichtet.
4: Im Gebiet der Handwerkskammer Ulm haben zum Stichtag 1. Oktober mehr als 3.000 junge Menschen eine Ausbildung begonnen. So viele wie seit 20 Jahren nicht mehr. Mehr als jeder vierte dieser Auszubildenden besitzt eine ausländische Staatsbürgerschaft. Besonders häufig sind Vietnam, Syrien, die Ukraine und die Türkei vertreten. Insgesamt haben junge Menschen aus 84 Ländern ihre Ausbildung begonnen. Internationale Arbeitskräfte seien auch zukünftig ein wichtiger Baustein für das regionale Handwerk. Menschen, die für eine Ausbildung nach Deutschland kommen, seien keine Konkurrenz, sondern eine wertvolle Verstärkung für die Betriebe, so die Handwerkskammer Ulm.
2: Die Universität Konstanz ist für ihren nachhaltigen Umgang mit Papier ausgezeichnet worden. Sie hat den 2. Platz im Papieratlas-Hochschulwettbewerb der Initiative Pro Recycling Papier erreicht. Die Universität setzt nach eigenen Angaben seit 2023 in ihrer Verwaltung, den Fachbereichen sowie in der Hausdruckerei ausschließlich auf Recyclingpapier. Zudem habe sich die verwendete Menge an A4 und A3-Druckpapier in den vergangenen Jahren mehr als halbiert.
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2: Am Bodensee in Oberschwaben und im Allgäu scheint heute recht häufig die Sonne. Dazu sind es 12 Grad in Neuhausen ob Egg und bis 16 Grad am Überlinger See. Im weiteren Verlauf des Nachmittages ziehen allmählich dichte Wolken nach Oberschwaben, zum Abend auch an den See und ins Allgäu. In der kommenden Nacht fällt dann zeitweise wieder Regen. Es kühlt ab auf 11 bis 7 Grad. Morgen erwartet uns ein bewölkter und regnerischer Tag.
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0: Vorsicht jetzt auf der A6 Nürnberg Richtung Heilbronn zwischen Pretzfeld und Kreuz Weinsberg, eine Leitbarke auf der Fahrbahn. A5 Basel-Karlsruhe zwischen Efringenkirchen und Dreieck-Neuenburg, eine Baustelle, 2 Kilometer Stau, geht 10 Minuten länger. Hier dann im weiteren Verlauf zwischen Hartheim, Heitersheim und Bad Krozing eine Baustelle, 5 Kilometer Stau, 20 Minuten plus. Und dann noch ein Stückchen weiter zwischen Teningen und Herbolzheim, eine Baustelle auf der rechten Spur, 5 Kilometer Stau. Und da brauchen Sie tatsächlich eine halbe Stunde länger. A7 Füssen Richtung Ulm zwischen Bergheim und Altenstadt. Ein Unfall, 5 Kilometer Stau, 20 Minuten extra. A8 Karlsruhe-Stuttgart zwischen Pforzheim West und Pforzheim Süd. Eine Baustelle, 7 Kilometer Stau und es geht hier eine Dreiviertelstunde länger. 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
0: Oha, jetzt geht's aber richtig rund bei uns im Südwesten mit den Herbstfesten. Ne? SWR4-Hörer Peter, der hat einen Tipp. Die Rauenberger Weinkehr werben morgen bis Montag. Der Umzug ist am Sonntag. Am Montag dann das traditionelle Schlachtfest auf dem Sportplatz. Ich gehe mal davon aus, da wird richtig viel los sein. Es klingt zumindest schon mal sehr intensiv. Falls Sie hingehen, verraten Sie mir dann gern hinterher, wie es war.
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0: ist schon anstrengend.
1: Wie ist denn heute das Wetter in Limbach?
0: Also, es ist noch sehr diesig.
1: Okay.
0: Wir haben im Moment ganze 7 Grad.
1: Welche Übung soll ich jetzt machen zur Dehnung?
0: Sie können versuchen, sich im Stehen zu setzen. Das heißt, Sie stellen sich hin, die Fersen zusammen, die Füße so wie ein V.
1: Mhm.
0: Dann gehen Sie ein klein bisschen in die Knie.
1: Mache ich, ja, okay.
0: Und dann tun Sie so, als wollen Sie sich hinsetzen, bleiben aber direkt stehen und kippen das Becken nur so ein bisschen nach vorne. Und das ist praktisch der erste Stand.
1: Hilfe, das ist total anstrengend. Also ich bin jetzt halb
0: so, als hätten Sie, nee, nicht so tief, als hätten Sie so einen Barhocker. So kurz vorm Barhocker. Und da bleiben Sie dann stehen. Die Arme schön hängen lassen.
1: Ja.
0: Und dann tun Sie alles, was böse ist und schlecht ist, in die Erde. Dass Sie so richtig merken, dass Sie auf den Füßen stehen, und dann schicken Sie alles durch die Füße in den Boden.
1: Super. Frau Hösch, die Arme hängen. Ich bin auf Barhocker-Niveau.
0: Okay.
1: Ich wünsche ein schönes Wochenende. Genießen Sie
0: unsere Musik. Das wünsche ich Ihnen auch. Tschüss.
1: Tschüss.

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Vorsicht auf der B8 Königstein Richtung Bad Camberg zwischen Waldems-Esch und dem Abzweig nach Walsdorf. Hier liegen im Augenblick Metallteile auf der Fahrbahn. Fahren Sie vorsichtig.

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10: Um 11 Uhr mit Christiane Sütterle. Guten Tag. Der Führerschein könnte durch die geplante Reform deutlich günstiger werden. Nach dem Tod eines Angreifers in Tuttlingen laufen die Ermittlungen. Das Wetter im Süden länger freundlich, sonst mehr Wolken und später Regen. 10 bis 17 Grad. Der Führerschein könnte durch die von der Bundesregierung geplante Reform bis zu 1.000 Euro weniger kosten. Das hat Bundesverkehrsminister Bilger der Welt gesagt. Jasper Rupert berichtet.
11: Dabei werde es allerdings große regionale Unterschiede geben. Zudem brauche manch Fahrschüler mehr Stunden als andere. Im Mai hatte das Bundeskabinett einen Gesetzentwurf dazu beschlossen. Der sieht mehrere Maßnahmen vor. Verpflichtende Sonderfahrten wie Nacht- und Autobahnfahrten reduzieren, den Fragenkatalog bei der Theorieprüfung deutlich verringern und den Theorieunterricht komplett online möglich machen. Der Betrag, den man in Deutschland für den Autoführerschein auf den Tisch legen muss, ist in den vergangenen Jahren stark gestiegen. Das Bundesverkehrsministerium gibt ihn mit durchschnittlich 3.400 Euro an.
10: Der Bundestag beschäftigt sich heute zum ersten Mal mit einem Gesetzentwurf von Familienministerin Prien, der die Bildungschancen von Kindern verbessern soll. Spätestens wenn die Kinder 4 Jahre alt sind, soll ihr Entwicklungsstand geprüft werden. Dabei geht es zum Beispiel um Sprache und Motorik. Wo es noch Lücken gibt, sollen die Kinder gefördert werden. Fachkräfte in Kitas würden dafür mehr Zeit bekommen. Die Nachrichten aus Baden-Württemberg. Nach den tödlichen Schüssen von Polizeibeamten im Rathaus in Tuttlingen auf einen 27-jährigen Angreifer laufen die Ermittlungen. Vor allem ist noch unklar, warum der Mann aus Afghanistan die Mitarbeiter bedroht hat. SWR-Reporterin Katrin Kleinbram.
12: Der Mann kam gestern offenbar ins Rathaus, um eine vorläufige Bestätigung zu bekommen, dass er sich rechtmäßig in Deutschland aufhält. Das schreibt der Schwarzwälder Bote. Das wurde ihm demnach allerdings verweigert. Daraufhin verließ er das Gebäude und kam mit einer Waffe in der Hand zurück. Geschossen hat er damit zunächst nicht. Die Polizei fand ihn nach rund 20 Minuten Suche sitzend im Innenhof. Der Afghane eröffnete sofort das Feuer und wurde beim anschließenden Schusswechsel tödlich getroffen. Das Rathaus in Tuttlingen ist heute wieder offen. Wer sich von den Mitarbeitern dort nicht wohlfühlt, kann zu Hause bleiben.
10: Der Landkreis Heilbronn testet eine neue künstliche Intelligenz für Ausländerbehörden. Er ist damit eine von 38 Kommunen bundesweit, die an einem Pilotprojekt teilnehmen. Die KI soll den Mitarbeitenden Routineaufgaben abnehmen und zum Beispiel eingereichte Dokumente auswerten. So soll mehr Zeit für die Bearbeitung einzelner Fälle bleiben. Die Entscheidungen werden aber weiterhin die Beschäftigten treffen.
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13: Vorsicht auf der B8 Königstein Richtung Bad Camberg zwischen Waldemsesch und dem Abzweig nach Walsdorf. Hier liegen im Augenblick immer noch Metallteile auf der Fahrbahn. A5 Basel-Karlsruhe zwischen Hartheim-Heitersheim und Bad Krozingen. Eine Baustelle, 4 Kilometer Stau, geht eine Viertelstunde länger. Und im weiteren Verlauf zwischen Tedingen und Herbolzheim eine Baustelle auf der rechten Spur. Da 5 Kilometer Stau, halbe Stunde plus. Und wir gucken dann noch auf die A6 Mannheim-Heilbronn zwischen Bad Rappenau und Heilbronn unter Eisesheim. Eine Schutzplankenerneuerung. Deswegen ist die rechte Spur gesperrt. 7 Kilometer stockender Verkehr und es geht eine Viertelstunde länger. A7 Fürsten-Ulm zwischen Werkheim und Altenstadt. Ein Unfall, 7 Kilometer Stau, Dreiviertelstunde länger. A8 Karlsruhe-Stuttgart zwischen Pforzheim-West und Pforzheim-Süd. Eine Baustelle, 7 Kilometer Stau, 45 Minuten extra. Und es geht in die Schweiz auf die A2 Luzern Richtung Gotthard zwischen Wassen und Göschenen. 3 Kilometer Stau, halbe Stunde plus und die Einfahrt Göschenen ist mal wieder gesperrt. Frisch reingerutscht jetzt noch Vorsicht auf der B28 Straßburg Richtung Freudenstadt zwischen Dollenberg und Kniebels Alexanderschanze B28. Hier jetzt eine ungesicherte Unfallstelle. 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
13: Sonne, aber vor allem auch viele Wolken unterwegs. Bedecktes Wetter bei 8 Grad in Backnang und Westerburg. Singen meldet momentan so an die 11 Grad, Edenkoben um die 10 Grad. Andreas Machalitzer.
14: Da sieht es heute in der Bodenseeregion recht freundlich aus. Zeitweise mit Sonnenschein. Es bleibt auch erstmal trocken. Bei Maximaltemperaturen zwischen 14 und 16 Grad. Im Donaubergland um die 12 Grad. Von hier aus wird es am Nachmittag dann auch allmählich wieder wolkiger. Und nach Einbruch der Dunkelheit fängt es dann wieder an zu regnen. Und mit diesen Regenwolken haben wir es auch morgen am Samstag erstmal zu tun. Am Nachmittag dann wieder etwas Sonnenschein bei 12 bis 16 Grad erneut. Und am Sonntag nur selten Schauer, mal Sonne, mal Wolken.
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13: Hallo zusammen, ich würde mir schon mal den 2. April nächstes Jahr im Kalender anmarkern. Ah, das wird ein tolles Live-Konzert von Susi Quattro und das ist ihre Chance als SWR4-Hit-Hörer. Sind Sie mit dabei, wenn Sie diesen Hit hier hören in voller Länge? Dann rufen Sie schnell hier an bei mir im Studio und ich drücke Ihnen jetzt schon fest die Daumen. Denken Sie dran, if you can't give me love von Susi Quattro. Sobald Sie den Hit hier hören bei SWR 4, anrufen.
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0: Freitagvormittag, SWR 4 ist hier.
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0: Und als SWR 4 Hithörer haben Sie die Chance auf wirklich richtig tolle Konzerte bei uns im Südwesten. Denken wir bitte nur mal dran, 2. April, da wird es soweit sein. Susi Quattro wird auf der Bühne stehen und idealerweise sind Sie mit dabei. Und zwar Norbert Wenz aus Herxheim. Hallo? Ist da Norbert Wenz aus Herxheim
2: bei mir? Ja.
3: Hallo?
0: Hallo? Herzlichen Glückwunsch!
2: Ja.
0: Richtige Leitung erwischt, Herr Wenz.
2: Ist ja toll, ist ja ganz toll. Also wirklich, ich freue mich so.
0: Jetzt ist es klar gemacht. 2. April haben Sie ein Date mit Susi Quattro.
2: Super. Hatte ich mir schon immer mal gewünscht.
0: Ah ja, die macht super tolle Musik, oder?
2: Ja, schlechthin. Ja klar, logisch. Für meine Generation sowieso.
0: Und wer darf mitkommen?
2: Meine Ehefrau.
0: Sehr gut.
2: Die Ulrike.
0: Die Ulrike, dann grüßen wir die schön. Also heute sind Sie auf alle Fälle der Held des Tages, Herr Wenz. Denn Susi Quattro und Ihre Ulrike, ihr drei. Also es wird ein toller Abend, glaube ich.
2: Okay, wie komme ich an die Karten?
0: Das machen wir alles in Ruhe. Erstmal nochmal herzlichen Glückwunsch. Ne?
2: Vielen herzlichen Dank.
0: Aber sowas von gerne. Sehr, sehr gerne. Und das ist natürlich auch heute doch mal Ihre Chance auf Susi Quattro. Einfach immer schön SWR 4 hören. Und dann, sobald Sie den Titel in voller Länge hören von Susi Quattro, rufen Sie natürlich hier an. Ich drücke Ihnen fest den Daumen.
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2: Frankie Miller bei SWR 4, es ist 11.30 Uhr.
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4: Mit Torben Langwald, guten Tag. Tödliche Schüsse am Tuttlinger Rathaus, was bislang über die Hintergründe bekannt ist. Handwerkskammer Ulm setzt auf internationale Arbeitskräfte. Das Wetter häufig Sonne, 12 bis 16 Grad. Nach den tödlichen Schüssen im Rathaus in Tuttlingen auf einen 27-jährigen Afghanen laufen die Ermittlungen. Katrin Kleinbram, was wissen wir bisher und was nicht?
5: So langsam zeichnet sich ein Bild ab. Der Mann ist gestern offenbar ins Rathaus gekommen, um eine vorläufige Bestätigung zu kriegen, dass er sich rechtmäßig in Deutschland aufhält. Das schreibt der Schwarzwälder Bote und das hat ihm das Rathaus demnach aber verweigert. Daraufhin ging er und kam zurück mit einer Waffe in der Hand. Geschossen hat er damit zunächst nicht. Die Polizei hat ihn im Gebäude gesucht und schließlich im Innenhof sitzend entdeckt. Dort hat er sofort auf die Beamten gefeuert und wurde dann beim Schusswechsel tödlich getroffen. Laut dem Südkurier lief gegen den Afghanen ein Abschiebeverfahren. Ob das stimmt, ist bisher aber nicht bestätigt. Das Rathaus in Tuttlingen ist heute wieder geöffnet und wer sich von den Mitarbeitern dort nicht wohlfühlt, der kann auch zu Hause bleiben.
4: Im Bodenseekreis und im Kreis Konstanz sind in den ersten 9 Monaten des Jahres über 1700 reine Elektroautos neu zugelassen worden. Das geht aus Daten der Landratsämter hervor. Damit wurden schon jetzt die Zahlen aus dem Vorjahr überschritten. In der Region Bodensee-Oberschwaben ist der Anteil der E- und Plug-in-Hybridautos in den vergangenen Jahren deutlich angestiegen. Die Handwerkskammer Ulm, die auch für Teile der Region Bodensee-Oberschwaben zuständig ist, fordert niedrigere Hürden bei der Zuwanderung. Das Handwerk in der Region ist demnach dringend auf Menschen aus dem Ausland angewiesen. Jürgen Klotz berichtet.
6: Im Gebiet der Handwerkskammer Ulm haben zum Stichtag 1. Oktober mehr als 3000 junge Menschen eine Ausbildung begonnen. So viele wie seit 20 Jahren nicht mehr. Mehr als jeder vierte dieser Auszubildenden besitzt eine ausländische Staatsbürgerschaft. Besonders häufig sind Vietnam, Syrien, die Ukraine und die Türkei vertreten. Insgesamt haben junge Menschen aus 84 Ländern ihre Ausbildung begonnen. Internationale Arbeitskräfte seien auch zukünftig ein wichtiger Baustein für das regionale Handwerk. Menschen, die für eine Ausbildung nach Deutschland kommen, seien keine Konkurrenz, sondern eine wertvolle Verstärkung für die Betriebe, so die Handwerkskammer Ulm.
4: Die Universität Konstanz ist für ihren nachhaltigen Umgang mit Papier ausgezeichnet worden. Sie hat den 2. Platz im Papieratlas-Hochschulwettbewerb der Initiative Pro Recycling Papier erreicht. Die Universität setzt nach eigenen Angaben seit 3 Jahren in ihrer Verwaltung, den Fachbereichen sowie in der Hausdruckerei ausschließlich auf Recyclingpapier.
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4: Am Bodensee in Oberschwaben und im Allgäu scheint heute recht häufig die Sonne bei 12 bis 16 Grad. In der kommenden Nacht fällt dann zeitweise Regen, morgen meist bewölkt und regnerisch.
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7: Vorsicht jetzt auf der A8 München-Stuttgart zwischen Raststätte Eichen-Nord und Merklingen. Ein defektes Fahrzeug auf der rechten Spur und im Standstreifen. A3 Frankfurt-Köln zwischen Neustadt-Wied und Bad Honnef-Linz. Hier eine Unfallaufnahme auf der rechten Spur und im Standstreifen. 4 Kilometer Stau, geht 20 Minuten länger. A5 Basel-Karlsruhe zwischen Hartheim-Heitersheim und Bad Krozingen. Eine Baustelle, nach wie vor 4 Kilometer Stau. Und Sie planen da mal am besten eine Viertelstunde ein. A5 Karlsruhe-Frankfurt zwischen Dossenheim und Hirschberg. Grünpflege, rechte Spur gesperrt, 4 Kilometer Stau, geht eine Viertelstunde länger. Guck mal auf die A6 Mannheim-Heilbronn zwischen Bad Rappenau und Heilbronn-Untereisesheim. Hier immer noch die Schutzplankenerneuerung, rechte Spur ist gesperrt, 6 Kilometer stockender Verkehr und eine Viertelstunde plus. A7 Füssen Richtung Ulm zwischen Bergheim und Altenstadt, ein Unfall, 9 Kilometer Stau, bis zu einer Stunde geht's hier sogar länger. Dann die A8 Karlsruhe-Stuttgart zwischen Pforzheim-West und Pforzheim-Süd, Baustelle, 6 Kilometer Stau, halbe Stunde plus. Die B35 Germersheim Richtung Brettnitz zwischen Germersheim und Rheinbrücke, Germersheim, nach einem Unfall gesperrt. Dann noch in die Schweiz, A2 Luzern Richtung Gotthard, zwischen Wassen und Göschenen, 3 Kilometer Stau, halbe Stunde plus, die Einfahrt Göschenen gesperrt und alle Verkehrsinfos, die gibt's jederzeit in der neuen SWR4 App in ARD Sounds.
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7: Ja, also ich glaube, diesen Sonntag bleibt Ihre Küche daheim einfach mal kalt, oder? Ich habe ja eine Einladung auf dem Tisch liegen von der Feuerwehr Schielberg. Kirwe in der beheizten Dreschhalle ab 10 Uhr. Ja, Mensch, also falls wir den Gottesdienst nicht schaffen, ne, kommt auf jeden Fall dann Flammlachs auf den Teller. Und, das finde ich sehr schön für Oldtimer-Freunde wie mich, ja, Rundfahrten sind auch möglich. Gut, da würde ich mich aber warm einpacken, ne, jetzt so bei den Temperaturen auf so einem alten Lanz-Bulldog, da kann es ordentlich ziehen.
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0: SWR 4 ist hier. Heckenschere raus und ab in den Garten? Nein, stopp. Bevor Sie jetzt blindwütig loslegen, da werfen Sie lieber erstmal einen genauen Blick ins Gebüsch, sonst mutiert nämlich diese Gartenarbeit ganz schnell zum Horrortrip. Bei uns im Südwesten breitet sich nämlich die asiatische Hornisse aus. Und das Fiese ist, ihre Nester hängen oft unbemerkt in Bodennähe, also genau da, wo wir jetzt im Oktober stutzen wollen. Claudia Käufling aus Karlsruhe-Grötzing hat das schmerzhaft gespürt, als sie mit ihrem Sohn nur so ein bisschen im Grün arbeiten wollte.
1: Wir waren fast fertig und haben dann noch die letzte Hecke angegangen und er fängt an mit der großen Säge und plötzlich aua, aua, rennt durch den ganzen Garten. Ich auch, aua, renne hinterher und er dann auf Terrasse.

0: sind, die unten bleiben, die haben die Kugel jetzt auch so ausgebaut, dass so viel Flugbetrieb ist, dass die Leute es jetzt auch merken.
1: Das Problem, die Nester bleiben ja im dichten Geäst unsichtbar, bis wir halt eben stören.
0: Das Hauptproblem ist nicht die einzelne, weil deren Gift ist nicht stärker wie das von unseren einheimischen Hornissen. Aber es kommen halt immer mehrere. Die sind viel verteidigungsbereiter. Das heißt, da kommen viel mehr auf einmal raus und stechen.
1: Oha, also deshalb die goldene Regel für Ihren Herbstschnitt. Erst beobachten und dann bitte losschnibbeln. Ne? Und falls Sie so ein Nest entdecken sollten bei sich im Garten da, ne, auf swr4.de steht ganz genau, welche Profis Ihnen diese Viecher sofort vom Hals schaffen werden. Reingeklickt, swr4.de. Und jetzt einen richtig schönen Freitag mit Kansas Dust in the Wind.

schöner Song über einen Riesenflughafen. Das ist SWR 4 am Freitag. Und wir gucken auf die Straßen. Da ist auch einiges los. Vorsicht auf der A5 Frankfurt Richtung Karlsruhe zwischen Kreuz Heidelberg und Heidelberg-Schwetzing. Eine ungesicherte Unfallstelle. Vorsicht auch im Kreis Breisgau-Hochschwarzwald. Hochschwarzwald auf der B31A zwischen Umkirch Ost und March Umkirch. Ein defektes Auto hier auf der rechten Spur. Und noch einmal Vorsicht bitte schön auf der B327 Koblenz-Hermeskeil zwischen dem Abzweig nach Hochscheid und Hundheim. Hier sind im Augenblick mehrere Hunde auf der Fahrbahn. Kommen Sie sicher an Ihr Ziel und ich hau jetzt hier mal in die Tasten. So, klingt gut, oder?

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9: Um 12 Uhr mit Christiane Sütterle. Guten Tag. Die Menschenrechtlerin Navi Pillay aus Südafrika bekommt den Friedensnobelpreis. Eingeschleppte Krebse breiten sich in Baden-Württembergs Flüssen und Seen aus. Das Wetter im Süden länger freundlich, sonst mehr Wolken und später Regen, 10 bis 17 Grad. Der Friedensnobelpreis geht in diesem Jahr an die Südafrikanerin Navi Pillay. Das hat das Nobelkomitee am Mittag in Oslo bekannt gegeben. Die Juristin setzt sich seit Ende der 1960er Jahre für Menschenrechte und internationale Strafverfolgung ein. Sie verteidigte Opfer des südafrikanischen Apartheid-Regimes und war Richterin am Internationalen Strafgerichtshof in Den Haag. Einige ihrer Urteile gelten als wegweisend. Familienministerin Prien hat im Bundestag für das sogenannte Startchancengesetz für Kleinkinder geworben. Bildungschancen sollten nicht davon abhängen, in welche Familie ein Kind hineingeboren werde, sondern von seinen Talenten, so die Ministerin im Bundestag.
10: Wir alle wissen, und das will ich auch gar nicht verhehlen, die Haushaltslage ist angespannt. Die ist im Bund angespannt und die ist in Ländern und Kommunen angespannt. Und trotzdem investiert der Bund langfristig weiter in die Zukunft unserer Kinder. Der Bund setzt seine Beteiligung an der Qualitätsentwicklung fort, aber dieses Mal langfristig und berechenbar.
9: Das Gesetz sieht vor, dass der Bund den Ländern bis 2034 mehr als 9 Milliarden Euro zur Verfügung stellt. Um Kinder besser zu fördern, sollen Entwicklungsstände bereits im Kindergarten erhoben werden. Kitas mit einem hohen Anteil an Kindern, die mehr Förderbedarf haben, sollen mehr Personal bekommen. Markus Brach, der NRW-Landeschef des Deutschen Kita-Verbandes, sieht das Gesetz grundsätzlich positiv. Er sagte im ARD-Morgenmagazin:
11: Das Startchancengesetz ist eine gute Initiative, um auf Bundesebene einige Standards zu setzen und beinhaltet ja auch, dass wir zum Beispiel mehr Fachberatung in den Kitas bekommen, dass das vorgeschrieben wird, dass wir mehr Standards haben, die wirklich vom Bund kommen. Allerdings hat es natürlich auch seine Tücken, weil zum Beispiel die Finanzierung nicht gesichert ist und einige Standards auch fehlen.
9: Auch der Familienbund der Katholiken sieht offene Finanzierungsfragen. Der Führerschein könnte durch die von der Bundesregierung geplante Reform bis zu 1.000 Euro günstiger werden. Das hat Bundesverkehrsminister Bilger der Welt gesagt. Möglich sei dies durch mehr digitalen Unterricht, weniger Bürokratie und weniger Sonderfahrten. Die Nachrichten aus Baden-Württemberg.
12: Porsche hat auch im dritten Quartal des laufenden Jahres weniger Autos verkauft. Wie der Stuttgarter Sportwagenbauer am Morgen bekannt gab, lag das Absatzminus, wie in den ersten beiden Quartalen auch, bei 16%. Zwischen Januar und September verkaufte Porsche insgesamt 180.000 Fahrzeuge. Den größten Rückgang gab es in China. In den Gewässern in Baden-Württemberg gibt es immer mehr eingeschleppte Krebsarten. Nach Angaben der Fischereiforschungsstelle Langenargen verdrängen sie im Rhein und im Bodensee zunehmend heimische Arten. Einzelheiten von SWR-Reporterin Verena Katschka.
13: Die invasiven Arten heißen Signalkrebs, Kamberkrebs oder chinesische Wollhandkrabbe. Die stammt, wie der Name schon sagt, aus China. Andere invasive Arten kommen aus Nordamerika. Sie werden zum Beispiel per Schiff eingeschleppt. Die Tiere verdrängen heimische Arten wie Edel-, Stein- oder Dohlenkrebse. In vielen Flüssen und Seen seien sie praktisch ausgestorben, so die Fischereiforschungsstelle Langenargen. Nur in der Donau gäbe es noch einzelne Abschnitte ohne invasive Krebsarten.
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2: 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Vorsicht auf der A61 Koblenz-Ludwigshafen zwischen Dreieck-Nahetal und Bad Kreuznach, eine ungesicherte Unfallstelle. Vorsicht auf der B413 Hachenburg-Bendorf zwischen Isenburg und dem Abzweig nach Stromberg, hier eine ungesicherte Unfallstelle hinter einer Kurve. A3 Frankfurt Richtung Köln zwischen Neustadt-Wied und Bad Honne-Flins, die Unfallstelle geräumt, hier 4 Kilometer Stau. A48 Dernbach Richtung Koblenz zwischen Dreieck-Dernbach und Höhr-Grenzhausen, eine Baustelle, 4 Kilometer Stau und das geht eine Viertelstunde länger. A5 Basel-Karlsruhe zwischen Hartheim-Heitersheim und Bad Krotzingen, Baustelle 5 Kilometer Stau, 20 Minuten plus. A5 Karlsruhe-Frankfurt zwischen Dossenheim und Hirschberg, Grünpflege, die rechte Spur ist gesperrt, 3 Kilometer Stau, geht etwa eine Viertelstunde länger. Die A6 Mannheim-Heilbronn zwischen Bad Rappenau und Heilbronn unter Eisesheim, Schutzplankenerneuerung. Rechte Spur ist gesperrt, 6 Kilometer stockender Verkehr, Viertelstunde plus. B35 Germersheim Richtung Bretten, die ist zwischen Germersheim und Rheinbrücke Germersheim immer noch wegen eines Unfalls gesperrt. In der Schweiz die A2 Luzern-Gotthard zwischen Amsteg und Göschenen, 4 Kilometer Stau, Verzögerung etwa 40 Minuten und die Einfahrt Göschenen ist gesperrt. 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Das Wetter.
14: Wolken und Regen, das Ganze spielt heute echt eine Rolle. Temperaturen in Boppard, Bad Kreuznach, Esslingen jeweils 10 Grad und in Freiburg im Breisgau um die 11 Grad. Andreas Machalitzer.
15: Da sieht es heute in der Bodenseeregion recht freundlich aus, zeitweise mit Sonnenschein. Es bleibt auch erstmal trocken bei Maximaltemperaturen zwischen 14 und 16 Grad. Im Donaubergland um die 12 Grad. Von hier aus wird es am Nachmittag dann auch allmählich wieder wolkiger. Und nach Einbruch der Dunkelheit fängt es dann wieder an zu regnen. Und mit diesen Regenwolken haben wir es auch morgen am Samstag erstmal zu tun. Am Nachmittag dann wieder etwas Sonnenschein bei 12 bis 16 Grad erneut. Und am Sonntag nur selten Schauer, mal Sonne, mal Wolken.
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14: Hallo zusammen und schon mal eine schöne Mittagspause, wer schon damit begonnen hat.
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SWR 4 ist hier am Freitag und wir gucken auf die Straßen jetzt um 12.23 Uhr. Fahren Sie vorsichtig auf der A5 Basel Richtung Karlsruhe zwischen Hartheim, Heitersheim und Bad Krozingen. Da gibt es im Augenblick eine ungesicherte Unfallstelle. Hier bitte ganz besonders vorsichtig ranfahren. Kommen Sie gut an.

0: Einkehrschwung jetzt. Es ist 12.30 Uhr.
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2: Mit Christina Priebe. Guten Tag. Das Hallenbad in Eschach wird grundlegend saniert. Tödliche Schüsse am Tuttlinger Rathaus, was bislang über die Hintergründe bekannt ist, und das Wetter, zeitweise Sonne bei 12 bis 16 Grad, erst zur Nacht hin wieder Regen. Im Ravensburger Teilort Eschach beginnt Ende des Jahres die Sanierung des Hallenbades. Dafür bekommt die Stadt 400.000 Euro vom Bund. In einer ersten Förderrunde war die Stadt noch leer ausgegangen. Moritz Klute mit den Einzelheiten.
3: In der ersten Runde hätten sich bundesweit zu viele Kommunen beworben, heißt es von der Stadt Ravensburg. In der zweiten Förderrunde kam die Stadt nun doch zum Zuge. Das fast 60 Jahre alte Hallenbad Eschach wird umfassend modernisiert. Das Schwimmbecken wird instand gesetzt, die Heizungstechnik energiesparender, Umkleiden und Sanitäranlagen werden erneuert. Auch die benachbarte Mehrzweckhalle in Eschach wird saniert. Die Stadt erwartet dafür noch weitere Fördermittel vom Land. Insgesamt kostet die Sanierung des Hallenbads und der Mehrzweckhalle fast 5 Millionen Euro. Nach Abschluss der Arbeiten am Hallenbad Eschach steht ab 2028 die Teilsanierung des Hallenbads Ravensburg an.
2: Nach den tödlichen Schüssen vor dem Rathaus in Tuttlingen auf einen 27-jährigen Angreifer sind weiterhin viele Fragen offen. Es geht vor allem um das Motiv des Afghanen. Katrin Kleinbram.
4: Der Mann kam gestern offenbar ins Rathaus, um eine vorläufige Bestätigung zu bekommen, dass er sich rechtmäßig in Deutschland aufhält. Das schreibt der Schwarzwälder Bote. Das wurde ihm demnach allerdings verweigert. Daraufhin verließ er das Gebäude und kam mit einer Waffe in der Hand zurück. Geschossen hat er damit zunächst nicht. Die Polizei fand ihn nach rund 20 Minuten Suche sitzend im Innenhof. Der Afghane eröffnete sofort das Feuer und wurde beim anschließenden Schusswechsel tödlich getroffen. Laut dem Südkurier lief gegen den 27-Jährigen ein Abschiebeverfahren. Ob das stimmt, ist bisher nicht bestätigt. Das Rathaus in Tuttlingen ist heute wieder offen. Wer sich von den Mitarbeitern dort nicht wohlfühlt, kann zu Hause bleiben.
2: Das Sonderpädagogische Bildungs- und Beratungszentrum, kurz SBBZ, in Mühlhausen-Ehingen im Kreis Konstanz feiert sein 70-jähriges Bestehen. Mit einem offiziellen Festakt wird heute auch das neue Internat eingeweiht. Morgen lädt die Einrichtung zum inklusiven Festival Hegau Sound am Bach mit mehreren Bands auf zwei Bühnen ein. Das Haus am Mühlenbach ist im Kreis Konstanz das einzige SBBZ mit Internat. Das neue Internat mit 18 Plätzen für Kinder und Jugendliche hat nach eigenen Angaben 5 Millionen Euro gekostet.
1: Das Wetter.
2: Am Bodensee in Oberschwaben und im Allgäu. Heute scheint in der Bodenseeregion recht häufig die Sonne. Dazu sind es maximal 12 Grad in Neuhausen ob Eck und bis 16 Grad am Überlinger See. Am Nachmittag ziehen von der Donau allmählich dichte Wolken nach Oberschwaben, zum Abend auch an den See und ins Allgäu.
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5: A3 Köln-Frankfurt zwischen Bad Honnef-Linz und Neustadt-Wied. Defektes Fahrzeug auf der rechten Spur. 4 Kilometer Stau, Viertelstunde plus. In der Gegenrichtung zwischen Neustadt-Wied und Bad Honnef-Linz. 4 Kilometer Stau, Viertelstunde extra. A48 Dernbach Richtung Koblenz zwischen Dreieck Dernbach und Höher Grenzhausen. Eine Baustelle, 4 Kilometer Stau, Viertelstunde plus. A5 Basel-Karlsruhe zwischen Hartheim-Heitersheim und Bad Krotzingen. Eine Baustelle, 6 Kilometer Stau, geht hier 20 Minuten länger. A5 Frankfurt-Karlsruhe zwischen Dossenheim und Heidelberg-Schwetzing. Da läuft eine Unfallaufnahme auf der rechten Spur. 5 Kilometer Stau, dreiviertel Stunde extra. Die A61 Koblenz-Ludwigshafen ist zwischen Dreieck Nahetal und Bad Kreuznach nach einem Unfall gesperrt. A8 Karlsruhe Richtung Stuttgart zwischen Pforzheim-West und Pforzheim-Süd. Eine Baustelle, 7 Kilometer stockend und es geht 20 Minuten länger. In der Gegenrichtung zwischen Pforzheim-Süd und Pforzheim-Ost auch eine Baustelle. Und da planen sie mal so 5 Kilometer stockend ein. Die B35 Germersheim Richtung Bretten zwischen Germersheim und Rheinbrücke. Germersheim ein Unfall und deswegen eine Sperrung. A2 Luzern Richtung Gotthard in der Schweiz zwischen Amsteg und Göschenen. 4 Kilometer Stau, 40 Minuten geht's hier länger. Die Einfahrt Göschenen gesperrt. 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
5: Schönen Mittag zusammen. Toll, dass Sie mit dabei sind. Und jetzt haben wir neben Sunny in Chair erstmal Neil Diamond.
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0: haben aus und es wird noch ein Ticken wärmer als jetzt im Moment. Die höchsten Werte so eben rund um den Bodensee bei Sonnenschein. Um die 14 Grad bis zu 17 sind da noch möglich in den höheren Lagen. Da bleibt es allerdings bei kühlen 8 Grad. Bad Marienberg im Moment sogar nur noch 6 Grad. Ja, in der Nacht gibt es immer mal wieder Regen, aber auch längere Regenpausen dazwischen. Also es ist nicht so ein ganz kompaktes Regengebiet bei Tiefstwerten zwischen 12 und 7 Grad.
1: Jetzt finden ja dieses Wochenende bei uns im Südwesten ziemlich viele Kirchweih- und Erntedankfeste statt, die ganzen Herbstfeste. Was ist da so deine Prognose wettertechnisch für Samstag, Sonntag?
0: Also eigentlich ist es im Großen und Ganzen okay, sage ich mal. Es gibt Wolken und Sonnenschein. Morgen in Rheinland-Pfalz nur noch vereinzelte Schauer. Da ist der Regen dann in der Nacht schon abgezogen. In Baden-Württemberg, vor allem in der Mitte und im Süden, da kann es am Morgen Vormittag noch länger weiter regnen. Aber am Nachmittag sollte es auch hier zumindest mal trocken sein. Sonne wird wahrscheinlich ein bisschen schwierig da im südlichen Baden-Württemberg, aber ein paar Wolkenlücken vielleicht. Und dann auch vereinzelt Schauer über dem Bergland. Aber oft ist es dann am Nachmittag auch in Baden-Württemberg schon trocken. Und dazu gibt's morgen im Schnitt 11 bis 18 Grad.
1: Also das klingt doch schon mal so, dass wir damit was richtig anfangen können. Und wir wünschen Ihnen viel Spaß auf allen Herbstfesten, wo Sie unterwegs sein werden. Das ist ein richtig schöner, entspannter Hit. The Commodores mit Easy. 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
12: Um 13 Uhr mit Christiane Sütterle. Guten Tag. Baden-Württemberg ist aus Sicht von Experten zu zaghaft beim Klimaschutz. Die Teilnahme von Altkanzler Schröder an Putins Geburtstagsfeier sorgt für Kritik. Das Wetter im Süden länger freundlich, sonst mehr Wolken und später Regen, 10 bis 17 Grad. Die grün-schwarze Landesregierung in Baden-Württemberg wird ihre Klimaziele wohl nicht erreichen. Davon geht der Sachverständigenrat aus. Allein im vergangenen Jahr seien die Treibhausgasemissionen um 4,4% gestiegen. Aus der Redaktion Landespolitik Phyllis Kückrekoll.
13: Um das gesetzlich festgelegte Emissionsziel im Vergleich zu 1990 zu erreichen, müssten in Baden-Württemberg in den kommenden 5 Jahren mehr Treibhausgase eingespart werden als in den vergangenen 35 Jahren. Ohne erhebliche Anstrengungen sei das faktisch nicht mehr möglich, so die Vorsitzende des Klimasachverständigenrates Schmidt. Dabei habe man kein Technologie-, sondern ein Umsetzungsproblem. Die Stromerzeugung mit fossilen Kraftstoffen habe zu steigenden Emissionen geführt. Auch der Verkehrssektor sei trotz leichter Rückgänge weiter die größte Ursache von Treibhausgasen.
12: Die Nachrichten aus Deutschland und der Welt. Bundeskanzler Merz hat sich empört gezeigt über die Teilnahme von Altkanzler Schröder an der Geburtstagsfeier von Russlands Präsident Putin. Die Befehle Putins sorgten jeden Tag für unermessliches Leid. Er empfinde Schröders Verhalten als unmoralisch, so Merz. Weitere Reaktionen von Berlin-Korrespondent Georg Schwarte.
14: Scham sei kaum noch ein Ausdruck, schreibt die CDU-Generalsekretärin Hoppermann zum Geburtstagsbesuch des Ex-Kanzlers Gerhard Schröder beim russischen Präsidenten Putin in Moskau. Die Grünen-Politikerin Göring-Eckardt nennt es eine Schande, einen Verrat an Europa und einen Bärendienst für den Frieden. Der SPD-Außenpolitiker Stegner dagegen verteidigt den Ex-Kanzler. Der sei einer der wenigen in Deutschland, die noch Zugang zu Putin hätten. Wenn Schröders Besuch dem Frieden nur einen Millimeter gedient habe, sei er ein Erfolg, wird Stegner von mehreren Medien zitiert.
12: Hotels und Pensionen in Deutschland haben in den ersten 8 Monaten des Jahres so viele Übernachtungen von Gästen verbucht wie noch nie. Von Januar bis August waren es laut Statistischem Bundesamt mehr als 340 Millionen, ein Plus von 0,5% im Vergleich zum Vorjahreszeitraum. Die meisten Gäste kommen aus dem Inland. Der Friedensnobelpreis geht in diesem Jahr an die Südafrikanerin Navi Pillay. Das hat das Nobelkomitee am Mittag in Oslo bekannt gegeben. Die Juristin setzt sich seit Ende der 1960er Jahre für Menschenrechte und internationale Strafverfolgung ein. Sie verteidigte Opfer des südafrikanischen Apartheid-Regimes und war Richterin am Internationalen Strafgerichtshof in Den Haag. Mehr Nachrichten auf swraktuell.de.
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15: Nach Verlusten gestern hat sich der deutsche Aktienindex DAX heute wieder stabilisiert und ist über die runde Marke von 25.000 Punkten gestiegen. Rückenwind kommt vom Anleihemarkt, wo die Renditen etwas zurückgegangen sind. Damit werden Anleihen weniger attraktiv für Anleger. Und am Ölmarkt hat der Preisdruck nachgelassen. Im DAX haben Aktien von Heidelberg Materials zugelegt, nachdem sie von Analysten besser bewertet werden als zuletzt. Die Papiere gehörten zeitweise zu den stärksten DAX-Werten. Der DAX stand am Mittag fast 1,5% im Plus bei rund 25.120 Punkten. Die Gewinner: Continental plus 2,8%, Brenntag SE plus 2,6%. Die Verlierer: Rheinmetall minus 2,8% und Deutsche Telekom minus 1,6%. Ein Euro wurde am Mittag mit etwas mehr als einem Dollar 12 gehandelt.
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15: A3 Köln-Frankfurt zwischen Bad Honnef-Linz und Neustadt-Wied. Hier steht ein defektes Fahrzeug auf der rechten Spur. 5 Kilometer Stau, 20 Minuten geht's länger. A48 Dernbach Richtung Koblenz zwischen Dreieck Dernbach und Höher Grenzhausen. Baustelle 3 Kilometer Stau und Viertelstunde plus. A5 Basel-Karlsruhe zwischen Efringen-Kirchen und Dreieck Neuenburg. Baustelle 3 Kilometer Stau. Hier planen sie auch die Viertelstunde ein. Und im weiteren Verlauf zwischen Hartheim-Heitersheim und Bad Krozingen eine Baustelle, 6 Kilometer Stau und 20 Minuten mehr. A60, Rüsselsheim Richtung Mainz, zwischen Rüsselsheim-Mitte und Mainz-Spitz-Dreieck, 3 Kilometer Stau, Viertelstunde mehr. Die A61, Koblenz Richtung Ludwigshafen, ist zwischen Dreieck Nahetal und Bad Kreuznach nach einem Unfall gesperrt. Die Abschlepper, die sind unterwegs. Laut Polizei kann diese Sperrung aber wohl noch in der nächsten halben Stunde andauern und dann aber auch wirklich innerhalb der nächsten halben Stunde aufgehoben werden. A7, Würzburg Richtung Ulm, zwischen Kitzing und Marktbreit, eine Unfallaufnahme. Hier ist die rechte Spur gesperrt, 3 Kilometer Stau, Viertelstunde plus. A8 Karlsruhe-Stuttgart zwischen Pforzheim-West und Pforzheim-Süd, eine Baustelle, 8 Kilometer stocken, 20 Minuten mehr. Und dann in der Gegenrichtung zwischen Pforzheim-Süd und Pforzheim-Ost eine Baustelle bei 5 Kilometer stockendem Verkehr. Die B35 Germersheim Richtung Bretten ist zwischen Germersheim und Rheinbrücke, Germersheim nach einem Unfall immer noch gesperrt. Wir gehen noch in die Schweiz, A2 Luzern Richtung Gotthard, hier zwischen Amsteg und Göschenen 4 Kilometer Stau. Bis zu 40 Minuten geht's da länger. Die Einfahrt Göschenen ist auch gesperrt. 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
15: Wolken und Regen, das ist heute das Programm. In Gerolstein bei 7 Grad. Pirmasens meldet 9 und 12 Grad jeweils in Leimen und Wangen. Andreas Machalitza.
16: Da sieht es heute in der Bodenseeregion recht freundlich aus. Zeitweise mit Sonnenschein. Es bleibt auch erstmal trocken. Bei Maximaltemperaturen zwischen 14 und 16 Grad. Im Donaubergland um die 12 Grad. Von hier aus wird es am Nachmittag dann auch allmählich wieder wolkiger. Und nach Einbruch der Dunkelheit fängt es dann wieder an zu regnen. Und mit diesen Regenwolken haben wir es auch morgen am Samstag erstmal zu tun. Am Nachmittag dann wieder etwas Sonnenschein bei 12 bis 16 Grad erneut. Und am Sonntag nur selten Schauer, mal Sonne, mal Wolken.
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15: Hallo zusammen, also mit diesem herbstlichen Touch kommen wir doch wohl total klar. Wir haben so viel Sonne aufgeladen dieses Jahr, da ist dieser Herbst also ganz was Leichtes. Olivia Newton-John jetzt mit dabei und John Travolta, You're the one that I want.
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Der Verkehrsservice aktuell. Vorsicht an Falschfahrer direkt hinter der Schweizer Grenze auf der A3 Basel-Zürich zwischen Augst und Rheinfelden. Hier kommt Ihnen ein Falschfahrer entgegen. Fahren Sie äußerst rechts. Überholen Sie nicht in der Schweiz auf der A3 Basel-Zürich zwischen Augst und Rheinfelden. Ein Falschfahrer unterwegs. Vorsicht in beiden Richtungen.

0: Mr. Tom Jones, das ist SWR 4 am Freitag und liebe Sammler, aufgepasst. Playmobil hat ja eine neue Figur rausgebracht. Ab morgen gibt's die Lorelei zu kaufen. Jetzt schon sind mehr als 11.000 kleine Loreleis vorbestellt. Der Hammer, oder? Und Sie wissen ja, ich meine, die Schwarzwald-Marie und den Hannes gibt's ja schon. Ulrike Dahlmann von der Lorelei-Touristik, die hat schon ein paar Ideen, welche Sammelfiguren noch interessant sein könnten.
1: Ich könnte mir vorstellen, dass die Hildegard von Bingen noch eine Playmobil-Figur werden kann und die ein oder andere Weinmajestät, also wenn wir noch einen Bacchus bekommen oder eine Weinkönigin. Das wäre natürlich auch eine sehr gute Idee.
0: Ja, ich hätte auch noch so ein paar einige Ideen für den Südwesten. Ne? Johannes Gutenberg mit der Druckerpresse oder wie wär's mit Gottlieb Daimler und Karl Benz. Ich meine, der Südwesten gibt doch definitiv genug Geschichten her. Auf unserer SWR4 Facebook-Seite schreibt Joachim Hotz aus Konstanz, er hätte gerne als Playmobil-Figur, finde ich auch nicht schlecht, die Fischerin vom Bodensee. Oder Jeanette Zimmermann aus Langenhahn im Westerwaldkreis schreibt Äffle, Pferdle und Schlabinchen. Okay, also mal gucken, ob es das auch mal gibt von Playmobil. 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
1: Einen schönen Freitag zusammen. 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Und auf einmal macht Beamtendeutsch im Südwesten richtig Spaß.
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0: So, und jetzt alle kommen. Der Text ist klar, der Hit ist gut, Arthur Baker. The message is love. 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
2: Mit Christina Priebe, guten Tag. Suche nach Atommüllendlager, Austausch zwischen Deutschland und der Schweiz. Das Hallenbad in Eschach wird grundlegend saniert und das Wetter, zeitweise Sonne bei 12 bis 16 Grad, erst zur Nacht hin wieder Regen. Was können wir bei der Atommüllendlagersuche in Deutschland von der Schweiz lernen? Das wollten Vertreterinnen und Vertreter aus Wissenschaft, Politik und Gesellschaft wissen und sind an den Hochrhein gereist. In Hohentengen im Kreis Waldshut will die Schweiz 3 Kilometer von der Grenze entfernt ein Atommüllendlager bauen. Petra Jehle, was waren die wichtigsten Erkenntnisse nach dem Austausch mit den Betroffenen?
3: Die meisten können wohl inzwischen nachvollziehen, warum die Schweiz den Standort an der Grenze ausgewählt hat. Er sei, stand jetzt, für die Schweiz offenbar der beste, sagen die Fachleute. Wichtig war, die Menschen früh und umfassend ins Auswahlverfahren einzubinden. Das sei in der Schweiz gelungen, so ein Sprecher des Gremiums nach dem Austausch mit den Betroffenen vor Ort. Ein Kritikpunkt ist jedoch, dass die Schweiz nicht frühzeitig definiert hat, wer als betroffen gilt. Das hat nun einen Streit um die Frage von Entschädigungszahlungen entfacht. Immer wieder werde den deutschen Gemeinden von Schweizer Seite vorgeworfen, es gehe ihnen nur ums Geld, sagt Hohentengens Bürgermeister Jürgen Wiener. Wenn er wählen könnte, sagt er, würde er lieber kein Geld bekommen und auch kein Endlager.
2: Welche Standorte in Deutschland in die engere Wahl für den Bau eines Atommüllendlagers kommen, das wird am 27. Oktober bekannt gegeben. In Baden-Württemberg wurden zuletzt unter anderem Gebiete nördlich von Offenburg und nördlich von St. Georgen als mögliche Standortregionen geführt. Im Ravensburger Teilort Eschach beginnt Ende des Jahres die Sanierung des Hallenbades. Dafür bekommt die Stadt 400.000 Euro vom Bund. In einer ersten Förderrunde war die Stadt noch leer ausgegangen. Moritz Klute mit den Einzelheiten.
4: In der ersten Runde hätten sich bundesweit zu viele Kommunen beworben, heißt es von der Stadt Ravensburg. In der zweiten Förderrunde kam die Stadt nun doch zum Zuge. Das fast 60 Jahre alte Hallenbad Eschach wird umfassend modernisiert. Das Schwimmbecken wird instand gesetzt, die Heizungstechnik energiesparender, Umkleiden und Sanitäranlagen werden erneuert. Auch die benachbarte Mehrzweckhalle in Eschach wird saniert. Die Stadt erwartet dafür noch weitere Fördermittel vom Land. Insgesamt kostet die Sanierung des Hallenbads und der Mehrzweckhalle fast 5 Millionen Euro. Nach Abschluss der Arbeiten am Hallenbad Eschach steht ab 2028 die Teilsanierung des Hallenbads Ravensburg an.
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2: Am Bodensee, im Oberschwaben und im Allgäu. Heute scheint in der Bodenseeregion recht häufig die Sonne. Dazu sind es maximal 12 Grad in Neuhausen ob Eck und bis 16 Grad am Überlinger See. Am Nachmittag ziehen von der Donau allmählich dichte Wolken nach Oberschwaben, zum Abend auch an den See und ins Allgäu. In der kommenden Nacht fällt dann zeitweise Regen. Es kühlt ab auf 11 bis 7 Grad.
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5: Eine Entwarnung. In der Schweiz auf der A3 Basel-Zürich kein Falschfahrer mehr zwischen Augst und Rheinfelden. Vorsicht aber auf der A6 Heilbronn Richtung Nürnberg zwischen Bretzfeld und Öhringen. Ein defekter LKW auf der rechten Spur. Vorsicht auf der A8 Stuttgart-Karlsruhe zwischen Leonberg-Ost und Leonberg-West. Ein Reifenmantel auf der mittleren Spur. Vorsicht auf der A8 Karlsruhe-Stuttgart in Höhe Rastplatz Heckengäu. Da liegen Glasscherben auf der rechten Spur und auch auf dem Standstreifen. A3 Köln-Frankfurt zwischen Bad Honnef-Linz und Neustadt-Wied, defektes Fahrzeug auf der rechten Spur, 6 Kilometer Stau geht 25 Minuten länger. A5 Basel-Karlsruhe zwischen Efringenkirchen und Dreieck-Neuenburg, eine Baustelle, 3 Kilometer Stau, eine Viertelstunde plus. A60 Rüsselsheim-Mainz zwischen Rüsselsheim-Mitte und Mainz-Spitz-Dreieck, 3 Kilometer Stau und eine Viertelstunde plus. Die A61 Koblenz-Ludwigshafen ist zwischen Dreieck-Nahetal und Bad Kreuznach nach einem Unfall weiterhin gesperrt. Vor der Ausleitung 2 Kilometer Stau, letzte freie Ausfahrt ist Dorsheim. Es staut sich am Dreieck Nahetal auch zurück auf die A60. A8 Karlsruhe-Stuttgart zwischen Pforzheim-West und Pforzheim-Süd. Eine Baustelle, 7 Kilometer stockender Verkehr und Sie brauchen hier eine Viertelstunde länger. Die B35 Germersheim Richtung Bretten ist zwischen Germersheim und der Rheinbrücke nach einem Unfall weiterhin gesperrt. Und ganz aktuell noch reingekommen, Vorsicht auf der B33 Konstanz Richtung Singen zwischen der Opelstraße in Konstanz und Lindenbühl. Da liegen Nägel auf der Fahrbahn und noch einmal ganz frisch Vorsicht im Schwarzwald-Barkreis auf der Blumberger Straße. Zwischen Achtdorf und Blumberg, da liegt ein Baum. 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
5: Hallo zusammen. So langsam taucht ja am Horizont mal das Wochenende auf, oder? Gar nicht so schlecht. Ein herbstliches Wochenende, aber mit der richtigen Musik passt das. The Bellamy Brothers dabei.
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0: SWR 4 ist hier und ich sag schon mal, morgen mutiert Mayen wieder zur Partyzone. Der Lukas-Markt-Start startet. Das ist eins oder wahrscheinlich das größte Volksfest überhaupt in Rheinland-Pfalz. Mittendrin im Aufbaustress ist Mario Wingender. In der 6. Generation schmeißt er den ganzen Laden. Was anderes machen? Nee, auf keinen Fall. Das stand nie zur Debatte.
1: Das ist schon von Kleinkind an mein Spielplatz. Da hängt halt auch das Herz dran und deswegen war das für mich klar, ich mach das weiter. Das macht mir Spaß. Das ist genau mein Ding, genau mein Handwerk. Man muss das machen, was einem Spaß macht. Aber für mich war schon, bevor ich in der Schule war, war klar, was ich mal machen werde.
0: Ja, okay, die Familie hat aber auch echt wirklich volles Programm. Kinder, Achterbahn, Essenstände und Greifautomaten. Alle packen mit an. Mama, Papa und die Großeltern auch und Schwester Eva. Ja, die teilt sich also klaglos den Chefposten mit ihrem Bruder. Es läuft überraschend gut.
2: Ja, es gibt auch Reibereien. Das ist mein Bruder. Das ist manchmal Pech und Schwefel, ist einfach so. Aber im Grunde haben wir eine sehr, sehr große Verbindung zueinander. Wir kommunizieren auch jeden Tag. Mein Bruder und ich sind am Ende des Tages doch dann ein Kopf und ein Arsch. Wir halten immer zusammen, egal was ist. Und es funktioniert eigentlich schon sehr, sehr gut.
0: Ja, das klingt doch schon mal gut. Eins ist auch schon klar, auch die vielleicht kommende 7. Generation der Familie Wingender, die hat ja eigentlich gar keine andere Option. Ne? Fahrgeschäfte auf dem Lukasmarkt zusammenschrauben und dann damit jede Menge Spaß haben. Den haben Sie hoffentlich auch, falls Sie da vorbeischauen. Das ist SWR 4 am Freitag.

SWR 4, der Verkehrsservice aktuell. Vorsicht jetzt auf der A6 Mannheim Richtung Heilbronn. Zwischen Sinsheim-Steinsfurt und Bad Rappenau, da liegen Reifenteile auf der rechten Spur und auch noch ein defekter LKW auf dem Standstreifen. Vorsicht auch auf der B3 Frankfurt-Karlsruhe. Zwischen dem Abzweig nach Jöhlingen und dem Abzweig nach Berghausen, da liegt ein Stein auf der Fahrbahn. Hier in beiden Richtungen aufpassen und Vorsicht weiterhin wegen Nägel auf der Fahrbahn auf der B33 Konstanz Richtung Singen zwischen der Opelstraße und Konstanz-Lindenbühl. Da liegen Nägel auf der Fahrbahn. Kommen Sie gut an. Mein Name ist Stefan Frech und gleich richtig viel Spaß mit Holger Benzin. 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
13: Um 14 Uhr mit Christiane Söterle. Guten Tag. Baden-Württemberg ist aus Sicht von Experten zu zaghaft beim Klimaschutz. Bundeskanzler Merz ist empört über die Teilnahme von Altkanzler Schröder an Putins Geburtstagsfeier. Das Wetter im Süden länger freundlich, sonst mehr Wolken und später Regen. 10 bis 17 Grad. Die grün-schwarze Landesregierung in Baden-Württemberg wird ihre Klimaziele wohl nicht erreichen. Davon geht der Sachverständigenrat aus. Allein im vergangenen Jahr seien die Treibhausgasemissionen um 4,4% gestiegen. Aus der Redaktion Landespolitik Phyllis Kückrekoll.
14: Um das gesetzlich festgelegte Emissionsziel im Vergleich zu 1990 zu erreichen, müssten in Baden-Württemberg in den kommenden 5 Jahren mehr Treibhausgase eingespart werden als in den vergangenen 35 Jahren. Ohne erhebliche Anstrengungen sei das faktisch nicht mehr möglich, so die Vorsitzende des Klimasachverständigenrates Schmidt. Dabei habe man kein Technologie-, sondern ein Umsetzungsproblem. Die Stromerzeugung mit fossilen Kraftstoffen habe zu steigenden Emissionen geführt. Auch der Verkehrssektor sei trotz leichter Rückgänge weiter die größte Ursache von Treibhausgasen.
13: Die Nachrichten aus Deutschland und der Welt. Die Bundesregierung will benachteiligte Kita-Kinder besser fördern. Und zwar mit verpflichtenden Sprach- und Entwicklungstests und mehr Personal in Kitas. Bundesbildungsministerin Prien sagte im Bundestag, sie sehe darin die wichtigste bildungspolitische Weichenstellung in dieser Wahlperiode. Die Opposition und die Verbände kritisieren die mangelnde Finanzierung der Pläne. Bundeskanzler Merz hat sich empört gezeigt über die Teilnahme von Altkanzler Schröder an der Geburtstagsfeier von Russlands Präsident Putin. Putin allein sei für den Krieg in der Ukraine verantwortlich. Seine Befehle sorgten für unermessliches Leid, für zivile Opfer und Tote, so ein Regierungssprecher. Aus Berlin berichtet Christina Nagel.
15: Vor diesem Hintergrund empfinde es Kanzler Merz als geradezu unmoralisch, dass der Altkanzler gemeinsam mit Putin feiere. Der Kreml hatte zuvor Bilder veröffentlicht, auf denen sich beide Männer lächelnd die Hände schütteln. Wenig Verständnis gibt es auch für die Äußerungen des SPD-Außenpolitikers Stegner. Er hatte den Ex-Kanzler verteidigt. Schröder sei einer der wenigen in Deutschland, die noch Zugang zu Putin hätten. Wenn sein Besuch dem Frieden auch nur einen Millimeter gedient habe, sei er ein Erfolg, wird Stegner von mehreren Medien zitiert.
16: Bahn und Bund wollen in den kommenden Jahren deutlich weniger hochbelastete Strecken sanieren als bislang geplant. Wie die Deutsche Bahn und das Verkehrsministerium mitteilten, werden bis 2031 nur noch 13 statt 21 Strecken umfassend erneuert. Die übrigen Sanierungen sollen später folgen. 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
18: Vorsicht auf der B27, Stuttgart Richtung Tübingen. Zwischen Filderstadt West und Filderstadt Ost steht ein defekter PKW auf der rechten Spur und dem Standstreifen. Vorsicht auf der A6, Mannheim Richtung Heilbronn. Zwischen Sinsheim-Steinsfurt und Bad Rappenau liegen Reifenteile auf der rechten Spur und es steht dort ein defekter LKW auf dem Standstreifen. A3, Köln Richtung Frankfurt. Zwischen Bad Honnef-Linz und Neustadt-Wied, defektes Fahrzeug auf der rechten Spur, 7 Kilometer Stau, bis zu 25 Minuten Verzögerung. A5, Basel Richtung Karlsruhe, zwischen Hartheim-Heitersheim und Bad Krozingen, 5 Kilometer Stau, bis zu 15 Minuten zusätzlich. A65, Landau Richtung Ludwigshafen, zwischen Neustadt-Weinstraße Süd und Neustadt-Weinstraße Nord, eine Baustelle, 3 Kilometer Stau. A7, Füssen Richtung Ulm, zwischen Illertissen und Dreikitten, Städten 9 Kilometer stockender Verkehr bis zu 20 Minuten plus. A8 München Richtung Stuttgart zwischen Hohenstadt und Mühlhausen 2 Kilometer Stau. A8 Karlsruhe Richtung Stuttgart zwischen Pforzheim West und Pforzheim Süd eine Baustelle 7 Kilometer stockend bis zu 15 Minuten plus. Die B268 Trier-Losheim ist zwischen Pellingen und Steinbach-Weiher nach einem Unfall mit mehreren Fahrzeugen in beiden Richtungen gesperrt. B9 und B39 Wörth Richtung Hockenheim zwischen Schwegenheim und der Salierbrücke in Speyer 6 Kilometer Stau, Verzögerung bis zu einer halben Stunde. Grund ist die Baustellensperrung der B9 zwischen Speyer und der A61. 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Allen unterwegs gute Fahrt.
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18: Kalf, bedeckter Himmel, 12 Grad, Mannheim, Regen, 12 Grad, Bendorf bedeckt 9 Grad und Bad Dürkheim aktuell Regen und 12 Grad. Und Gernot Schütz im Wetterstudio sagt uns, wie es weitergeht.
19: Die Sonne verschwindet hinter Wolken und bis zum Abend beginnt es zu regnen. Dazu frischt der Südwestwind böig auf. In der Nacht geht es zeitweise nass weiter. Zwischendrin gibt es Regenpausen bei Tiefstwerten zwischen 11 und 7 Grad. Morgen fällt häufig Regen. Im Laufe des Nachmittags wird es trocken mit ein paar Wolkenlücken. Aber es sind noch lokale Schauer möglich. Im schwachen bis mäßigen Westwind steigen die Temperaturen auf 12 Grad in Argenbühl und bis 16 Grad auf der Insel Mainau. Am Sonntag haben wir Wolken, etwas Sonne, aber kaum Regen. Zum Montag danach kalter Nacht, häufig Sonne.
18: Dankeschön, Gernot.
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18: Das Wochenende vor Augen und Leo Sayer im Ohr. So starten wir in den Freitagnachmittag. Hallo zusammen.
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0: Gloria Gaynor, 14.15 Uhr, SWR 4, Vorsicht auf der A5, Frankfurt Richtung Karlsruhe, im Dreieck Karlsruhe auf der Überleitung zur A8 Richtung Stuttgart. Da liegt ein Holzbalken auf der linken Seite. Und Vorsicht auch auf der A81, Heilbronn Richtung Würzburg. Zwischen Tauberbischofsheim und Gerchsheim liegt ein Metallrohr auf der Fahrbahn. Haben Sie schon den leckeren Zwiebelblotz auf swr4.de gesehen? Das Rezept für diesen besonderen Zwiebelkuchen aus Hohenlohe, das stammt von Ilona aus Bad Mergentheim und passt natürlich jetzt wunderbar zum Herbst. Und was noch dazu hervorragend passt, ist neuer Wein, Federweißer. Und da fiel Ilona beim Backen noch eine Geschichte ein, die sie uns erzählt hat. Beim Federweißer muss man wissen, dass man zum Beispiel eine Flasche nicht fest verschließen darf, weil der Inhalt weiter gärt und der Druck die Flasche dann zum Platzen bringen kann. Und was war in Ihrem Fall?
1: Und hat meine Schwägerin in jungen Jahren Kanister Federweißer mitgenommen, wo sie ihre Ausbildung dann gemacht hat von der Region. Und dann fährt die los. Und dann ist der Deckel aber nicht offen gewesen. Und dann fällt meinem Schwiegervater irgendwann ein, ach du liebe Zeit, die Margit, die hatte Federweißer im Auto und der Deckel ist nicht offen. Und dann war das total witzig. Mein Schwiegervater dann Mergentheim auf dem Polizeirevier angerufen, hat die Situation geschildert. Damals gab es ja noch kein Handy und nix. Dann haben die Polizeistreife von der Autobahn angefunkt und die sind deren hinterhergefahren, haben die dann angehalten mit Kelle und Blaulicht und haben sie dann gestoppt und dann sagt sie, haben sie gefragt, sind sie die Margit Link? Und dann so, ja, warum? Ja, sie haben Federweiß im Auto. Und ich so, ja, warum? Mach sie mal den Deckel auf. Und dann sagt sie, hab ich schon gemacht.
0: Na, das ist ja zum Glück noch mal gut ausgegangen, bevor der Federweiße der Margit um die Ohren geflogen wäre. 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

Jealous Guy zur Erinnerung an John Lennon in SWR 4. John Lennon hat mit den Beatles Musikgeschichte geschrieben und auch solo hat er noch einmal eine ganz persönliche Seite von sich gezeigt. Er konnte über große Gefühle singen, aber auch über die eigenen Schwächen, über Unsicherheit und die Angst, einen Menschen zu verlieren. Heute wäre John Lennon 86 Jahre alt geworden. Sein Jealous Guy ist ein sehr ehrlicher, verletzlicher Titel und das von einem Musiker, den die Welt oft vor allem als Ikone gesehen hat. Hier ist SWR 4 am Freitagnachmittag.

0: 14.30 Uhr.
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2: Mit Christina Briebel. Guten Tag. Nach dem tödlichen Schusswechsel in Tuttlingen werden Rathausmitarbeiter psychologisch betreut. Atommüllendlage in der Schweiz, Streit um Entschädigungen und das Wetter, immer mehr Wolken und später Regen. Bei einem Schusswechsel mit der Polizei in Tuttlingen ist gestern ein 27-jähriger Afghane getötet worden. Vor dem Schusswechsel war er mit einer Waffe ins Rathaus gegangen. Die Beschäftigten dort hatten sich hinter Tischen verschanzt. Die Stimmung unter den Mitarbeitern sei am Tag danach noch angespannt, sagte Tuttlingens Pressesprecher Arno Specht dem SWR.
3: Ein Ereignis wie gestern, denke ich, geht an niemanden spurlos vorüber und entsprechend ist die Stimmung heute auch im Rathaus. Wir hatten heute den Vormittag geöffnet, ganz regulär. Also man versucht, so gut es geht, natürlich Normalität zu bewahren. Aber klar, was in den Köpfen der Leute vorgeht, was die Kollegen unter sich sprechen, das kann man sich vermutlich auch denken heute.
2: Wann im Tuttlinger Rathaus wieder alles wie gewohnt abläuft, sei noch nicht abzuschätzen. Heute jedenfalls waren die Nachwirkungen des Schusswechsels noch zu spüren, sagt Arno Specht.
3: Es war den Mitarbeiterinnen und Mitarbeitern, die direkt betroffen waren oder allen, die von dem Ereignis entsprechend mitgenommen waren, heute natürlich freigestellt, auch sich krank zu melden und nicht zum Dienst zu erscheinen. Und wir hatten obendrein natürlich die Möglichkeit, sich im Haus psychologisch betreuen zu lassen, sowohl gestern als auch heute. Und es wurde auch von zahlreichen Kolleginnen und Kollegen angenommen.
2: Beim Bau des Schweizer Atommüllendlagers an der Grenze wird auch über die Frage von Entschädigungszahlungen, sogenannten Abgeltungen, diskutiert. Im Raum steht die Summe von mehr als 800 Millionen Schweizer Franken, die die betroffenen Gemeinden als Ausgleich bekommen sollen. Über die Frage, welche Gemeinde als betroffen gilt, gibt es allerdings Diskussionen. Martin Steinebrunner von der Deutschen Koordinierungsstelle in Waldshut.
4: Man streitet sich nicht erst jetzt ums Geld, würde ich sagen, sondern das Geld war eigentlich immer der Hemmschuh. Weil man immer von Beginn an wusste man, dass es diese ominösen 800 Millionen Schweizer Franken geben wird am Ende für die Region. Und der Benefit für die Einzelnen ist natürlich umso kleiner, je größer die Region dann ist. Daraus leite ich eine wesentliche Forderung für unser deutsches Verfahren ab. Wir sollten so schlau sein, nicht das Geld ins Zentrum zu stellen, sondern das, was man damit am Ende tun will.
2: In Deutschland läuft die Suche nach einem Standort noch. Die Schweiz will ihr Lager 3 Kilometer von der Grenze entfernt bei Hohentengen bauen. Unweit der Grenze bei Waldshut-Tiengen soll eine Umlade- und Verpackungsstation, eine sogenannte heiße Zelle, errichtet werden.
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2: Am Bodensee in Oberschwaben und im Allgäu. Die Sonne verschwindet hinter Wolken und bis zum Abend beginnt es zu regnen. In der Nacht geht es zeitweise nass weiter. Die Tiefstwerte liegen zwischen 11 und 7 Grad. Morgen fällt häufig Regen. Im Laufe des Nachmittags wird es trocken mit ein paar Wolkenlücken. Lokal sind aber Schauer möglich.
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0: 14.33 Uhr, Vorsicht auf der A8 Stuttgart Richtung München zwischen Hohenstadt und Märklingen. Eine ungesicherte Unfallstelle auf der rechten Spur und dem Standstreifen. Vorsicht im Kreis Göppingen auf der Straße zwischen Unterdrackenstein und Drackenstein liegt ein Stein auf der Fahrbahn. A6 Nürnberg Richtung Heilbronn zwischen Öhringen und Bretzfeld, defektes Fahrzeug auf der rechten Spur, 2 Kilometer Stau. A65 Landau Richtung Ludwigshafen. Zwischen Neustadt Weinstraße Süd und Neustadt Weinstraße Nord. Eine Baustelle, 3 Kilometer Stau, bis zu 20 Minuten dauert es da länger. Und in der Gegenrichtung 2 Kilometer Stau ab Deidesheim. Dann die A7 Füssen Richtung Ulm, zwischen Illertissen und Dreikittistetten. 8 Kilometer stockender Verkehr, bis zu 15 Minuten plus. A81 Singen Richtung Stuttgart, zwischen Ehningen und Sindelfingen Ost. Unfall auf der linken Spur. 5 Kilometer Stau, in der Gegenrichtung 8 Kilometer stockend. A81 Heilbronn Richtung Stuttgart, zwischen Ludwigsburg Süd und Stuttgart Feuerbach. Da gab es einen Unfall auf der rechten Spur und dem Standstreifen. Der mittlere Fahrstreifen ist vorübergehend auch gesperrt. 5 Kilometer Stau und bis zu 20 Minuten Verzögerung. Die B268 Trier Losheim ist zwischen Pellingen und Steinbach-Weiher nach einem Unfall mit mehreren Fahrzeugen in beiden Richtungen gesperrt. B9 und B39 Wörth Fürth Richtung Hockenheim, zwischen Dudenhofen-Römerberg und der Salierbrücke in Speyer. 4 Kilometer Stau, bis zu 15 Minuten dauert es länger. Grund ist die Baustellensperrung der B9 zwischen Speyer und der A61. Und noch die Schweiz, A2 Luzern Richtung Basel, zwischen Pratteln und Basel, Badischer Bahnhof, ein Unfall. Die rechte Spur ist blockiert, 4 Kilometer Stau und bis zu 15 Minuten obendrauf. 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Allen unterwegs eine gute Fahrt.
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0: Herbstzeit ist auch Drachenzeit. Viele bunte Drachen tanzen am Wochenende in Malmsheim durch die Lüfte. Da steigt ein großes Drachenfest. Und was es da zu sehen gibt und ob der Wind mitspielt, das hören wir in ein paar Minuten.
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0: SWR 4 um 14.45 Uhr. Vorsicht auf der A5 Frankfurt Richtung Kassel im Westkreuz Frankfurt auf der Überleitung zur A648 Richtung Frankfurt. Da ist eine ungesicherte Unfallstelle. Am Wochenende findet beim Sportfliegerclub Malmsheim das Drachenfest statt, eines der größten im Südwesten. Und da spielt der Wind natürlich eine große Rolle. Landesschau-Wetterreporterin Elisa Rebellato ist heute schon dort bei den Aufbauarbeiten. Elisa, waren denn auch schon Drachen in der Luft?
1: Also es sind auf jeden Fall schon ein paar Drachenpiloten hier, die natürlich auch ihre Base sozusagen aufbauen. Und einen habe ich mir geschnappt und habe dann gesagt, du, wie sieht's denn aus? Ne? Wettertechnisch eigentlich jetzt gerade nicht so ideal fürs Drachenfliegen, oder? Und dann meinte er, nee, tatsächlich nicht, aber es gibt ja verschiedene Drachen, also auch ganz leichte und wir können mal einen probieren. Das hat jetzt eher so semi-gut geklappt, muss ich gestehen. Und Rennen ist auch keine Lösung als Trick, um das Ding in die Luft zu kriegen. Das soll dann schon alleine fliegen. Aber so ein paar Mal haben wir es geschafft, dass er kurz ein bisschen oben war. Heißt aber, da ist noch Luft nach oben. Also wäre gut, wenn noch ein bisschen Wind kommt bis morgen.
0: Was für Drachen wird man denn da am Wochenende sehen?
1: Also die haben da alles Mögliche dabei. Wie gesagt, auch für jede Wetter- und Windlage gibt es Drachen. Inzwischen gibt es wohl auch Drachen. Die werden aber eher dann Indoor benutzt, die bei Null Wind sogar fliegen, das sind so kleine. Die haben aber auch so riesige Drachen, kann man sich vorstellen. Also er hat gemeint, er hat so einen Salamander, der ist keine Ahnung wie viel Meter lang. Also da wird einem schon auch einiges geboten. Ich muss gestehen, ich war auch noch nie da. Also es wäre ein Besuch mal am Wochenende wert, sich das anzuschauen, wenn man auch irgendwie drachenbegeistert ist oder so ein bisschen Kindheitserinnerungen wecken möchte. Weil ich weiß nicht, wie es dir geht, Holger, aber ich dachte, Mann, wann habe ich eigentlich das letzte Mal einen Drachen in der Hand gehalten?
0: Ja, das ist bei mir auch schon eine Weile her, aber man fühlt sich dann gleich wieder in die Kindheit zurückversetzt. Wie sind denn jetzt die Aussichten, was Wind und Wetter angeht, fürs Wochenende?
1: Also tatsächlich soll es ja am Nachmittag heute wieder regnen und das bleibt dann auch erstmal bis morgen früh.

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5: Um 15 Uhr mit Andrea Schindler. Guten Tag. Die Bahn ändert ihren Plan für Generalsanierungen. Der erschossene 27-Jährige in Tuttlingen sollte Deutschland verlassen. Das Wetter im Süden noch freundlich, sonst mehr Wolken und dann Regen bis 17 Grad. Die Deutsche Bahn und der Bund wollen in den nächsten 5 Jahren deutlich weniger vielbefahrene Strecken sanieren als bisher geplant. Das haben das Bundesverkehrsministerium und die Bahn mitgeteilt. Patricia Wern mit Einzelheiten.
6: Geplant ist nun, dass bis 2031 nur noch 13 statt 21 Strecken umfassend erneuert werden. Die übrigen Streckensanierungen folgen später. Bahn und Ministerium betonen dabei, dass keine Generalsanierung gestrichen wird, sondern nur verschoben. Die Priorisierung und ein möglicher Beginn dieser Sanierungen sollen im kommenden Jahr bekannt gegeben werden, heißt es weiter. Zu den Streckensanierungen, die später in Angriff genommen werden, gehören unter anderem Ulm-Augsburg, Mannheim-Karlsruhe, Frankfurt-Heidelberg, Stuttgart-Ulm und Koblenz-Mainz.
5: Bundeskanzler Merz hat die Teilnahme von Altkanzler Schröder an der Putin-Geburtstagsfeier als unmoralisch bezeichnet. Die Befehle Putins sorgten jeden Tag für unermessliches Leid, so Merz. SPD-Chef Klingbeil nannte den Schröder-Besuch völlig inakzeptabel. Die Grünen-Politikerin Göring-Eckardt und die FDP-Verteidigungspolitikerin Strack-Zimmermann sprachen von einer Schande. Israel hat die Entscheidung scharf kritisiert, den Friedensnobelpreis an die Juristin Navi Pillay zu verleihen. Das Außenministerium schrieb auf X: NS-Propagandaminister Goebbels applaudiere bestimmt aus der Hölle. Die Wahl des Nobelkomitees legitimiere anti-israelischen Hass. Pillay hatte unter anderem eine von der UNO eingesetzte Kommission geleitet, die Israel Völkermord in Gaza vorwarf. Die 85-Jährige bekommt den Preis für ihren Einsatz für Menschenrechte und gegen Kriegsverbrechen. Und zu den Meldungen aus Baden-Württemberg. Nach den tödlichen Schüssen im Tuttlinger Rathaus wurde dem SWR bestätigt, der Afghane, der tödlich getroffen wurde, war tatsächlich ausreisepflichtig. SWR-Reporterin Lea Pflüger berichtet.
7: Nach SWR-Informationen hat der 27-jährige Afghane vor wenigen Tagen seine Ausweisungsverfügung zugestellt bekommen. Der Afghane hatte nach Angaben des Landeskriminalamtes gestern auf Polizisten geschossen. Die erwiderten das Feuer und trafen den Mann tödlich. Landesinnenminister Manuel Hagel hat den Einsatz der Polizei gelobt. Er sagte dem SWR, wer in Baden-Württemberg mit einer Pistole auf Polizisten ziele, müsse wissen, dass die Polizei eingreife, um Schlimmeres zu verhindern.
5: Die Landesregierung wird ihre Klimaziele wohl verfehlen, das sagt der Sachverständigenrat. Der hat ermittelt, dass im Land in den kommenden 5 Jahren mehr CO2 eingespart werden müsste als in den vergangenen 35 Jahren zusammen. Und das sei unwahrscheinlich, so die Experten. Größter Verursacher von Treibhausgasen sei der Verkehrssektor. 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
8: A5 Kassel Richtung Frankfurt, zwischen Friedberg und Nordwestkreuz Frankfurt ein Unfall. Die linke Spur ist gesperrt, 7 Kilometer Stau. Es dauert dort bis zu einer Dreiviertelstunde länger. A6 Nürnberg Richtung Heilbronn, zwischen Neuenstein und Bretzfeld steht ein defektes Fahrzeug auf der rechten Spur. Mittlerweile sind es 8 Kilometer Stau und etwa eine Dreiviertelstunde plus. A65 Landau Richtung Ludwigshafen, zwischen Neustadt, Weinstraße Süd und Neustadt-Weinstraße Nord. Baustelle, 2 Kilometer Stau, bis zu 15 Minuten zusätzlich. In der Gegenrichtung 3 Kilometer Stau ab Hasloch. A8 Stuttgart Richtung Karlsruhe, zwischen Heimsheim und Pforzheim Ost. Eine Baustelle, 9 Kilometer stockend und Verzögerung bis zu 15 Minuten. A8, Stuttgart Richtung München, zwischen Mühlhausen und Märklingen. Unfall auf dem Standstreifen, 9 Kilometer stockend und bis zu 15 Minuten zusätzlich. A81, Singen Richtung Stuttgart, zwischen Hildritzhausen und Sindelfingen Ost. Unfallaufnahme auf der linken Spur, 8 Kilometer Stau, bis zu 40 Minuten dauert's länger. A81, Würzburg Richtung Heilbronn, zwischen Neuenstadt und Kreuz-Weinsberg, Baustelle 4 Kilometer Stau, bis zu 15 Minuten zusätzlich. A81, Heilbronn Richtung Stuttgart, zwischen Ludwigsburg Nord und Stuttgart-Feuerbach, Unfall auf dem Standstreifen, 6 Kilometer Stau, bis zu 50 Minuten dauert's länger. A81, Stuttgart Richtung Singen, zwischen Kreuz Stuttgart und Böblingen-Sindelfingen, 3 Kilometer Stau. Und die B268 Trier-Losheim ist zwischen Pellingen und Steinbach-Weiher nach einem Unfall mit mehreren Fahrzeugen in beiden Richtungen gesperrt. 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
8: Der Himmel ist bedeckt, in Leonberg bei 12 Grad, in Wertheim bei 13, in Mainz bei 10 und in Prüm bei 8 Grad. Und Gernot Schütz im Wetterstudio, der sagt uns, wie es weitergeht.
9: Die Sonne verschwindet hinter Wolken und bis zum Abend beginnt es zu regnen. Dazu frischt der Südwestwind böig auf. In der Nacht geht es zeitweise nass weiter. Zwischendrin gibt es Regenpausen bei Tiefstwerten zwischen 11 und 7 Grad. Morgen fällt häufig Regen. Im Laufe des Nachmittags wird es trocken mit ein paar Wolkenlücken. Aber es sind noch lokale Schauer möglich. Im schwachen bis mäßigen Westwind steigen die Temperaturen auf 12 Grad in Argenbühl und bis 16 Grad auf der Insel Mainau. Am Sonntag haben wir Wolken, etwas Sonne, aber kaum Regen. Zum Montag danach kalter Nacht, häufig Sonne.
8: Dankeschön, Gernot.
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8: Und es geht weiter rein in den Freitagnachmittag jetzt mit Elton John und Kiki D. Don't go breaking my heart. Schön, dass Sie bei uns sind.
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0: 15.17 Uhr, SWR4, Vorsicht auf der A8, Stuttgart Richtung München. Zwischen Günzburg und Burgau liegen Plastikteile. 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

0: 15.30 Uhr.
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2: Mit Christina Priebe. Guten Tag. Nach SWR-Informationen war der gestern in Tuttlingen getötete Afghane ausreisepflichtig. Der Zoll am Flughafen Zürich hat 500.000 Zigaretten beschlagnahmt und das Wetter immer mehr Wolken und später Regen. Zum tödlichen Schusswechsel gestern am Tuttlinger Rathaus liegen dem SWR neue Informationen vor. Der Afghane, der tödlich getroffen wurde, war demnach ausreisepflichtig. Lea Pflüger.
3: Nach SWR-Informationen hat der 27-jährige Afghane vor wenigen Tagen seine Ausweisungsverfügung zugestellt bekommen, und zwar durch einen städtischen Amtsboten. In Tuttlingen ist die Stimmung im Rathaus laut Sprecher Arno Specht weiterhin angespannt. Das Rathaus hatte am Vormittag regulär geöffnet. Mitarbeiter, die direkt von dem Vorfall betroffen waren oder sich sehr belastet fühlen, konnten aber zu Hause bleiben. Außerdem gibt es im Rathaus psychologische Betreuung. Der Afghane hatte nach Angaben des Landeskriminalamtes gestern auf Polizisten geschossen. Die erwiderten das Feuer und trafen den Mann tödlich. Landesinnenminister Manuel Hagel hat den Einsatz der Polizei gelobt. Er sagte dem SWR, wer in Baden-Württemberg mit einer Pistole auf Polizisten ziele, müsse wissen, dass die Polizei eingreife, um Schlimmeres zu verhindern.
2: Zollbeamte haben am Flughafen Zürich 500.000 Zigaretten beschlagnahmt. Sie waren im Gehäuse von Computern versteckt. Petra Jehle.
4: Die Zigaretten sollten per Luftfracht von Dubai nach Großbritannien geliefert werden. Bei der Zwischenlandung in Zürich fiel der Schmuggel auf. Zöllner fanden bei der Kontrolle im Transitbereich des Flughafens fast 3000 Stangen Zigaretten in einem Frachtcontainer. Eigentlich sollte die Lieferung Computer Racks enthalten. Laut Schweizer Zoll hätten die Schmuggler dafür mehr als 150.000 Euro alleine für Steuern und Zoll zahlen müssen. Die Zigaretten würden nun vernichtet. Der Zoll hat Ermittlungen eingeleitet. Zigarettenschmuggel sei ein professionell organisiertes Geschäftsfeld, betrieben von kriminellen Banden, die mit hohen Gewinnmargen arbeiten und oft auch mit Drogenschmuggel und Geldwäsche in Verbindung stünden, so der Schweizer Zoll.
2: Die Stadt Ravensburg hat der ukrainischen Stadt Simna Woda aussortierte Schutzkleidung des Betriebshofs übergeben. Laut einer Mitteilung hat der Leiter des Ravensburger Betriebshofs vor Ort festgestellt, dass die Mitarbeitenden des Betriebshofs der ukrainischen Stadt keine Schutzkleidung haben. In Ravensburg müsse die Arbeitskleidung regelmäßig aussortiert werden, weil die gesetzlichen Bestimmungen in Deutschland sehr streng seien. Die aussortierte Kleidung sei aber oft noch in einem guten Zustand. Ravensburg pflegt seit 2023 eine Solidarpartnerschaft mit Simna Woda.
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2: Am Bodensee in Oberschwaben und im Allgäu. Die Sonne verschwindet hinter Wolken und bis zum Abend beginnt es zu regnen. In der Nacht geht es zeitweise nass weiter. Die Tiefstwerte liegen zwischen 11 und 7 Grad. Morgen fällt häufig Regen. Im Laufe des Nachmittags wird es trocken mit ein paar Wolkenlücken.
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0: 15.33 Uhr, Vorsicht im Kreis Cochem-Zell. Zwischen dem Abzweig nach Greimersburg und Cochem in beiden Richtungen eine ungesicherte Unfallstelle. A5 Karlsruhe Richtung Frankfurt zwischen Bruchsal und Kreuz Walldorf. 9 Kilometer streckenweise Stau, Verzögerung bis zu 25 Minuten. A5 Kassel Richtung Frankfurt zwischen Friedberg und Nordwestkreuz Frankfurt. Unfall, die linke Spur ist gesperrt, 7 Kilometer Stau und es dauert dort bis zu 45 Minuten länger. A6 Mannheim Richtung Heilbronn, zwischen Dreieck Hockenheim und Kreuz Walldorf 5 Kilometer Stau, bis zu 20 Minuten zusätzlich. A6 Nürnberg Richtung Heilbronn, zwischen Neuenstein und Bretzfeld ist die Unfallstelle geräumt. Es sind aber noch 8 Kilometer streckenweise Stau, Verzögerung bis zu einer halben Stunde. A6 Heilbronn Richtung Kaiserslautern, zwischen Firnheimer Dreieck und Ludwigshafen Nord. Unfallaufnahme auf der linken Spur, 6 Kilometer Stau bis zu 25 Minuten plus. A8 Stuttgart Richtung Karlsruhe, zwischen Heimsheim und Pforzheim Ost, Baustelle 7 Kilometer Stau bis zu 20 Minuten plus. A81 Singen Richtung Stuttgart, zwischen Hildritzhausen und Sindelfingen Ost, Unfallaufnahme auf der linken Spur, 8 Kilometer Stau und bis zu 40 Minuten dauert es da länger und in der Gegend Gegenrichtung 15 Minuten plus. A81 Würzburg Richtung Heilbronn zwischen Neuenstadt und Kreuz-Weinsberg. Baustelle 3 Kilometer Stau bis zu 15 Minuten obendrauf. Und ein Hinweis für die Anwohner von Rilasingen-Worblingen. Im Gemeindegebiet kommt es zu einem Stromausfall. Der Energieversorger ist an der Fehlersuche dran. Für den Fall, dass sie Hilfe benötigen und keinen Notruf absetzen können, steht die Feuerwehr an der Hartberghalle in Worblingen und an der Ten-Brink-Schule in Rilasingen bereit, um zu helfen. Und ganz frisch herein kommt noch Vorsicht auf der B311 Ulm-Riedlingen, Ulm Richtung Riedlingen zwischen Donau-Rieden und Oberdischingen. Da steht ein defekter LKW. Und jetzt kommt noch eine Meldung, ganz frisch. Vorsicht auf der A7 Ulm Richtung Würzburg zwischen Kreuz Ulm-Elchingen und Langenau. Gefahr durch eine Ölspur auf allen Fahrstreifen von einem defekten PKW auf dem Standstreifen. So, jetzt sind wir aber durch. 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
0: Wer wird unser nächster SWR4-Hithörer und gewinnt die nächsten beiden Konzerttickets für Susi Quattro am 2. April 2027 in Stuttgart? Die Chance ist da, sobald Sie diesen Hit von Susi Quattro von Beginn an hören, also nicht nur als kurzes Schnipsel, so wie jetzt. Das ist der Hit, der Sie zu Susi Quattro bringen kann nach Stuttgart im nächsten April mit etwas Telefonglück, sobald er von Anfang an läuft.
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0: Und da war er wieder, der Titel, auf den wir alle gewartet haben, der Hit von Susi Quattro. Wir lösen gleich auf, wer die Konzerttickets gewinnt. Aber ich habe noch schnell um 15.46 Uhr Verkehrsmeldungen. Vorsicht auf der A6 Mannheim Richtung Heilbronn. Zwischen Viernheimer Dreieck und Viernheimer Kreuz liegt die Heckklappe eines Anhängers. Und Vorsicht auf der A7 Ulm Richtung Würzburg. Zwischen Kreuz Ulm, Elchingen und Langenau. Gefahr durch eine Ölspur auf allen Fahrstreifen von einem defekten PKW auf dem Standstreifen. Und Vorsicht in Stuttgart, Konrad-Adenauer-Straße zwischen B14 Gebhard und Gebhard-Müller-Platz, LKW-Unfall auf der linken Spur in der Überleitung.
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0: Heute geht's um Konzerttickets für Susi Quattro in Stuttgart am 2. April 27. Das ist noch ein bisschen hin, aber die Vorfreude ist ab heute da. Wer gewinnt die Tickets? Unser nächster SWR4-Hithörer ist Axel Hauser in Freudenstadt.
2: Ey, mega, Hammer, echt.
0: Herzlichen Glückwunsch.
2: Super, vielen, vielen Dank. Also, alles klar, klasse.
0: Wie glücklich machen wir Sie damit?
2: Mega. Also ich habe es gerade eben gesagt, wir dürfen jetzt am Montag Chris Norman sehen und Susi Quattro wurde ja früher auch viel begleitet und die jetzt zu sehen, live sehen zu dürfen, ist schon mega. Also
0: zwei toll. Ganz besondere Künstler aus der

15.54 Uhr, Vorsicht auf der A7, Ulm Richtung Füssen. Zwischen Illertissen und Dettingen liegt eine Daunenjacke. SWR 4, gute Fahrt allen unterwegs.

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1: Um 16 Uhr mit Andrea Schindler. Guten Tag. China und die EU einigen sich im Streit über Hybridautos. Eine Heilbronner Studie zeigt sinkenden Kaffeekonsum bei jüngeren Menschen. Das Wetter teils noch leichter Regen, morgen langsam freundlicher bis 18 Grad. Im Streit um chinesische Hybridautoexporte nach Europa haben China und die EU eine Einigung erzielt. Laut EU-Handelskommissar Šefčovič haben sich beide Seiten auf eine Drosselung chinesischer Hybridautoexporte verständigt. Die Lieferungen in die EU könnten so um die Hälfte sinken. Auch das chinesische Handelsministerium sprach von einer Einigung auf Basis von Regeln der Welthandelsorganisation. Europäische Hersteller hatten kritisiert, dass China den hiesigen Markt mit staatlich subventionierten Billighybridautos überflutet. Israel hat den Friedensnobelpreis für die südafrikanische Juristin Pillay in scharfer Form kritisiert. Die 85-Jährige hatte unter anderem eine unabhängige Untersuchungskommission der UNO geleitet, die Israel im vergangenen Jahr Völkermord im Gazastreifen vorgeworfen hat. Aus Tel Aviv, Julio Segador.
2: In einer Erklärung des israelischen Außenministeriums heißt es, wenn es einen Preis für Lügen, Hass und Blutverleumdungen gäbe, wäre Navi Pillay nicht nur eine Kandidatin, sie wäre eine Spitzenreiterin. Dies zeige sich in ihrer Rolle in der unerbittlichen, politisch motivierten Dämonisierung Israels und der Förderung des Genozids. Wörtlich heißt es weiter in der Erklärung aus dem Außenministerium, nun, da die Nobelkommission die größte Lüge des 21. Jahrhunderts belohnt hat, klatscht Josef Goebbels zweifellos aus der Hölle Beifall. Zitat Ende.
1: Die Bahn streicht die Generalsanierung wichtiger Strecken zusammen. Nach Konzernangaben sind bis 2031 statt 21 Bauprojekte jetzt noch 13 geplant. Die übrigen werden verschoben, so Bahn- und Verkehrsministerium. Später saniert werden unter anderem die Abschnitte Ulm-Augsburg und Mannheim-Karlsruhe. Weitere Meldungen aus Baden-Württemberg. Junge Menschen trinken immer weniger Kaffee. Das zeigt eine neue Studie der Dualen Hochschule Heilbronn. SWR-Reporter Luca Bauer erklärt die Folgen für Unternehmen der Kaffeebranche.
3: Die muss sich die Frage stellen, wie sie langfristig Kunden gewinnen können. Die Generation Z, also die Jahrgänge 1995 bis 2010, trinkt demnach im Schnitt 1,8 Tassen Kaffee pro Tag. Ältere Konsumenten kommen auf 3,1 Tassen pro Tag. Laut den Autoren verliert Kaffee bei jüngeren Menschen an Selbstverständlichkeit und steht weniger für Gemütlichkeit, sondern häufiger für gemeinsame Erlebnisse und Zeitvertreib. Zeitgleich ist Kaffee bei vielen nicht mehr erste Wahl, wenn es um Koffein geht, sondern zum Beispiel Energy Drinks oder Cola.
1: Nach einem Felssturz im Kreis Waldshut ist die Landstraße zwischen Witznau und Riedersteg wieder voll gesperrt. Wie lange ist aber noch unklar. Laut Landratsamt ist der herabgestürzte Gesteinsbrocken etwa 2 Meter lang und 1,5 Meter breit. Die Straße im Schüchtal war wegen eines Felssturzes schon im Sommer monatelang gesperrt. Dort gibt es immer wieder mal einen Felssturz. Mehr Nachrichten auch auf swraktuell.de.
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4: Vorsicht auf der A7 Ulm Richtung Füssen. Zwischen Illertissen und Dettingen liegt eine Daunenjacke. A3 Frankfurt Richtung Köln. Zwischen Kelsterbach und Mönchhof-Dreieck. Unfall auf der linken Spur. 3 Kilometer Stau. Dann haben wir die A5 Basel Richtung Karlsruhe. Zwischen Efringen-Kirchen und Dreieck-Neuenburg. Baustelle 2 Kilometer Stau. Bis zu 15 Minuten plus. A5 Karlsruhe Richtung Frankfurt. Zwischen Bruchsal und Kreuz Walldorf, 7 Kilometer stockend. A5 Kassel Richtung Frankfurt, zwischen Friedberg und Nordwestkreuz Frankfurt, da sind es noch 7 Kilometer Stau, aber die Unfallstelle ist geräumt. A6 Nürnberg Richtung Heilbronn, zwischen Neuenstadt und Bretzfeld, 8 Kilometer streckenweise Stau, bis zu 20 Minuten zusätzlich. A6 Heilbronn Richtung Kaiserslautern, zwischen Viernheimer Dreieck und Ludwigshafen Nord, Unfallaufnahme auf der linken Spur, 7 Kilometer Stau, bis zu 35 Minuten plus. A8 Stuttgart Richtung Karlsruhe, zwischen Heimsheim und Pforzheim Ost eine Baustelle, 8 Kilometer Stau, bis zu 25 Minuten obendrauf. Dann die A81 Singen Richtung Stuttgart, zwischen Hildritzhausen und Sindelfingen Ost, Unfallaufnahme auf der linken Spur, 8 Kilometer Stau und Verzögerung bis zu 40 Minuten. In der Gegenrichtung rund 5 15 Minuten plus. A81 Würzburg Richtung Heilbronn zwischen Neuenstadt und Kreuz Weinsberg Baustelle, 5 Kilometer Stau, bis zu 20 Minuten obendrauf. Und eben kommt noch herein, Vorsicht auf der A5, Frankfurt-Karlsruhe zwischen Kreuz Weinheim und Ladenburg befindet sich eine ältere Dame hinter der Leitplanke. Und Vorsicht auf der B297 Lorch-Kirchheim-Teck zwischen Albershausen und Schlierbach liegt ein großer Ast auf der Fahrbahn. 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
4: Bedeckter Himmel in Lörrach bei 13 Grad, Radolfzell bewölkt 15 Grad, Hachenburg bedeckt 8 Grad und Dietz an der Lahn meldet aktuell 10 Grad bei grauem Himmel. Und Gernot Schütz im Wetterstudio weiß, wie es weitergeht.
5: Die Sonne verschwindet hinter Wolken und bis zum Abend beginnt es zu regnen. Dazu frischt der Südwestwind böig auf. In der Nacht geht es zeitweise nass weiter, zwischendrin gibt es Regenpausen bei Tiefstwerten zwischen 11 und 7 Grad. Morgen fällt häufig Regen, im Laufe des Nachmittags wird es trocken mit ein paar Wolkenlücken, aber es sind noch lokale Schauer möglich. Im schwachen bis mäßigen Westwind steigen die Temperaturen auf 12 Grad in Argenbühl und bis 16 Grad auf der Insel Mainau. Am Sonntag haben wir Wolken, etwas Sonne, aber kaum Regen. Zum Montag danach kalter Nacht, häufig Sonne.
4: Dankeschön, Gernot.
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4: Und dem Warm-up fürs Wochenende jetzt mit Uriah Heep und Lady in Black.
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A Walk in the Park. Ja, das ist doch im Herbst was Schönes. Das raschelnde Laub, die bunten Farben der Bäume. Also, das ist doch richtig schön. Hier ist SWR 4 am Freitagnachmittag. Und jetzt kommt Cat Stevens mit Lady Dabanville.

0: 16.30 Uhr.
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2: Mit Christina Priebe. Guten Tag. Die Fluggesellschaft Ryanair fliegt zwei neue Ziele ab Friedrichshafen an. Der Zoll am Flughafen Zürich hat 500.000 Zigaretten beschlagnahmt und das Wetter immer mehr Wolken und später Regen. Bislang fliegt Ryanair vom Bodensee Airport in Friedrichshafen nur nach Spanien. Nun hat die Fluggesellschaft zwei weitere Destinationen für das kommende Jahr angekündigt. Welche, berichtet Martin Hattenberger.
3: Es sind zwei Urlaubsorte, Bari in Apulien und Porto in Portugal, die neuen Ziele der Fluggesellschaft Ryanair. Ab Ende März werden sie vom Bodensee Airport aus angeflogen, wie es in einer Mitteilung heißt. Nach Porto geht es dann zweimal die Woche, und zwar montags und donnerstags. Bari wird dienstags und samstags angeflogen. Mit Alicante in Spanien und Palma de Mallorca stehen damit im Flugplan des Bodensee Airports für kommendes Jahr vier Ryanair-Ziele. Das zeige, welche Chancen ein Flughafen in der Dreiländerregion biete, so Flughafensprecher Bernd Behrendt.
2: In Rilasingen-Worblingen im Kreis Konstanz ist heute Nachmittag kurz nach 14 Uhr für knapp anderthalb Stunden der Strom ausgefallen. Nach Angaben des Netzbetreibers Thüger Netze waren bis zu 2000 Haushalte betroffen. Als Ursache wird ein defektes Stromkabel vermutet. Zollbeamte haben am Flughafen Zürich 500.000 Zigaretten beschlagnahmt. Sie waren in Gehäusen von Computern versteckt. Petra Jehle.
4: Die Zigaretten sollten per Luftfracht von Dubai nach Großbritannien geliefert werden. Bei der Zwischenlandung in Zürich fiel der Schmuggel auf. Zöllner fanden bei der Kontrolle im Transitbereich des Flughafens fast 3000 Stangen Zigaretten in einem Frachtcontainer. Eigentlich sollte die Lieferung Computer Racks enthalten. Laut Schweizer Zoll hätten die Schmuggler dafür mehr als 150.000 Euro alleine für Steuern und Zoll zahlen müssen. Die Zigaretten würden nun vernichtet. Der Zoll hat Ermittlungen eingeleitet. Zigarettenschmuggel sei ein professionell organisiertes Geschäftsfeld, betrieben von kriminellen Banden, die mit hohen Gewinnmargen arbeiten und oft auch mit Drogenschmuggel und Geldwäsche in Verbindung stünden, so der Schweizer Zoll.
2: Nach zuletzt zwei Siegen in der zweiten deutschen Eishockeyliga treffen die Ravensburg Tower Stars im Südwestduell heute auf den EHC Freiburg, und zwar zu Hause in der CHG Arena in Ravensburg. Die Tower Stars liegen aktuell auf Platz 5 der Tabelle, die Freiburger auf Platz 12. Das Spiel beginnt um 20 Uhr.
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2: Am Bodensee in Oberschwaben und im Allgäu. Die Sonne verschwindet hinter Wolken und bis zum Abend beginnt es zu regnen. In der Nacht geht es zeitweise nass weiter. Die Tiefstwerte liegen zwischen 11 und 7 Grad. Morgen fällt häufig Regen. Im Laufe des Nachmittags wird es trocken mit ein paar Wolkenlücken. Lokal sind aber Schauer möglich. Die Temperaturen steigen auf 12 Grad in Argenhül und bis 16 Grad auf der Insel Mainau.
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0: 16.33 Uhr, Vorsicht auf der A3, Frankfurt Richtung Köln, zwischen Ransbach, Baumbach und Raststätte Landsberg liegt ein Verkehrsschild auf der linken Spur. Vorsicht auf der A8, Stuttgart Richtung Karlsruhe, zwischen Kreuz Stuttgart und Leonberg Ost liegen Glasscherben auf dem rechten und dem mittleren Fahrstreifen. Vorsicht auf der B31a, Freiburg, stadteinwärts aus Richtung A5 kommend, zwischen Lehn, Mundenhof und Stühlinger, Ochsenbrücke, eine ungesicherte Unfallstelle auf der rechten Spur. A3 Frankfurt Richtung Köln, zwischen Frankfurter Kreuz und Mönchhof Dreieck 5 Kilometer Stau. Unfall auf der rechten Spur und bis zu 15 Minuten brauchen Sie da mehr. A5 Karlsruhe Richtung Frankfurt, zwischen Bruchsal und Kreuz Walldorf 8 Kilometer stockender Verkehr, bis zu 15 Minuten plus. A8 Stuttgart Richtung Karlsruhe, zwischen Heimsheim und Pforzheim Ost eine Baustelle, 8 Kilometer Stau und stockender Verkehr, Verzögerung bis zu 20 Minuten. A81 Singen Richtung Stuttgart, zwischen Ehningen und Sindelfingen Ost, Unfallaufnahme auf der linken Spur, 6 Kilometer stockender Verkehr, bis zu 15 Minuten obendrauf. A81 Würzburg Richtung Heilbronn, zwischen Neuenstadt und Kreuz Weinsberg, Baustelle, 5 Kilometer Stau, bis zu 20 Minuten plus. A81 Stuttgart Richtung Singen, zwischen Kreuz Stuttgart und Ehningen, Baustelle und 9 Kilometer stockender Verkehr, bis zu 20 Minuten zusätzlich. Und noch die Schweiz, A2 Luzern Richtung Basel, zwischen Verzweigung Augst und Schwarzwaldtunnel, 8 Kilometer Stau, bis zu 40 Minuten Verzögerung. 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Allen unterwegs eine gute Fahrt.
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0: Und jetzt der Mann, der die Mittelkonsole vibrieren lässt mit seiner tiefen Stimme. Hier kommt Barry White.
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0: 4 an einem regnerischen Freitag. Wir gehen zu Gernot Schütz ins Wetterstudio. Hallo Gernot.
1: Hallo.
0: Wie werden die nächsten Stunden verlaufen?
1: Ja, meistens ist es bedeckt. Der Regen hat jetzt Baden-Württemberg erreicht. In Rheinland-Pfalz hat schon wieder mal aufgehört, größtenteils. Und im äußersten Süden Baden-Württembergs, da ist er noch gar nicht angekommen. Da gibt es noch ein paar Wolkenlücken. Die gehen aber jetzt auch zu. Dann breitet sich der Regen auch hierhin aus. Von Norden her gibt es jetzt mal ein paar Stunden trockenes Wetter, aber es bleibt bedeckt. Aber in der Nacht zieht dann quasi ein neues Regengebiet wieder vom nördlichen Rheinland-Pfalz und später dann auch wieder nach Baden-Württemberg bei Tiefstwerten zwischen 12 und 7 Grad. Ja, und morgen sieht es dann in Rheinland-Pfalz schon wieder relativ freundlich aus mit Wolken, Sonnenschein und nur vereinzelten Schauern. In der Früh ziehen die letzten Schauer in der Pfalz ab. In Baden-Württemberg kommt das Ganze etwas später an. Also das freundliche Wetter. Hier regnet es noch ein bisschen länger, vor allem so ganz im Osten und Süden. Aber zum Nachmittag, Abend lockert es dann auch hier ein bisschen auf. Und bei den Temperaturen ändert sich nicht so viel, 11 bis 18 Grad.
0: Da bist du schon beim ersten Teil vom Wochenende. Sag uns gleich noch, wie der zweite Teil wird, der Sonntag.
1: Ja, der wird eigentlich fast überall trocken, nur ganz vereinzelt kann es mal ein bisschen regnen, aber das ist nur selten der Fall. Und die Sonne kommt zwischendurch mal raus, noch nicht ganz so üppig, aber immerhin schon mal besser als nix. Bei weiterhin Temperaturen so zwischen 11 und 18 Grad und richtig schön wird dann der Montag. Allerdings die Nacht zum Montag wird sehr kalt, dafür wird der Montagnachmittag schon wieder etwas milder.
0: Die Wetteraussichten mit Gernot Schütz. Danke dir, Gernot. Hier ist SWR 4 und das sind Boney M.

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16: Um 17 Uhr mit Andrea Schindler. Guten Tag. Beim Gedenken zum Anschlag in Halle gibt es einen Eklat. Tübinger Forscher finden im Kellerarchiv eine unbekannte Riesenasselart. Das Wetter, teils noch leichter Regen, morgen langsam freundlicher bis 18 Grad. 7 Jahre nach dem rechtsextremen Anschlag auf die Synagoge in Halle an der Saale haben viele Menschen heute an die Opfer erinnert. Damals waren 2 Menschen getötet und weitere verletzt worden. Einzelheiten von Marc Weyrich.
17: Überschattet wurde das Gedenken von einer Kontroverse um die Teilnahme des AfD-Politikers Hans-Thomas Tillschneider. Der AfD-Rechtsaußen war diese Woche zum Vize-Landtagspräsidenten gewählt worden. AfD-Landtagspräsident Tobias Rausch hatte ihn zum Gedenkakt nach Halle entsandt. Jüdische Studierende verwehrten mit einer Menschenkette Tillschneider den Zutritt zur Synagoge, warfen ihm vor, sich mit Neonazis gemein zu machen. Tillschneider widersprach, zog jedoch unverrichteter Dinge von dannen. Der Vorsitzende der jüdischen Gemeinde, Max Przeworski, mahnte, das Erinnern nicht für politische Zwecke zu instrumentalisieren.
16: Die europäische Autoindustrie kann sich etwas Luft verschaffen. Die EU hat sich im Streit um Hybridauto-Exporte mit China geeinigt. Laut EU-Handelskommissar Šefčovič akzeptiert China die Drosselung ihrer Exporte. Damit könnten diese Lieferungen in die EU um die Hälfte sinken, so Šefčovič nach Gesprächen in Peking. Auch das chinesische Handelsministerium sprach von einer Einigung auf Basis von Regeln der Welthandelsorganisation. Europäische Hersteller hatten kritisiert, dass China den hiesigen Markt mit staatlich subventionierten Billighybridautos überflutet. Andere strittige Fragen zu Handelsbeziehungen beider Länder sind noch offen. Zehntausende Menschen haben in Brüssel gegen geplante Haushaltsreformen der belgischen Regierung demonstriert. Gewerkschaften hatten zu einem landesweiten Streiktag aufgerufen. Laut der Nachrichtenagentur Belga kam es am Rande der Demonstrationszügen zu Krawallen. Belgien ist hoch verschuldet. Die Regierung plant Einsparungen von etwa 10 Milliarden Euro. Die Bundesregierung hat die Vergabe des Friedensnobelpreises an die südafrikanische Juristin Navi Pillay gelobt. Außenminister Wadephoel sagte, die Auszeichnung der 85-Jährigen sei ein wichtiges Bekenntnis zur internationalen Strafgerichtsbarkeit. Ein Sprecher der Bundesregierung teilt mit, Pillays Lebenswerk verdiene höchste Anerkennung. Die Juristin beim Internationalen Strafgerichtshof hat unter anderem eine UN-Untersuchungskommission geleitet, die Israel im vergangenen Jahr Völkermord im Gazastreifen vorwarf. Und jetzt Meldungen aus Baden-Württemberg. Die Bahn speckt ihr Generalsanierungsprogramm von wichtigen Strecken etwas ab. Nach Konzernangaben sind bis 2031 statt 21 Bauprojekte jetzt noch 13 geplant. Die übrigen werden verschoben, hieß es von Bahn- und Verkehrsministerium. Später saniert werden sollen unter anderem die Abschnitte Ulm-Augsburg, Mannheim-Karlsruhe, Frankfurt-Heidelberg und Stuttgart-Ulm. Forscher der Uni Tübingen haben eine neue Asselart entdeckt, und zwar in ihrem Kellerarchiv. Die Riesenassel, die ursprünglich aus Puerto Rico stammt, diente schon seit den 1980er Jahren als Modell, wurde aber erst jetzt genauer untersucht. Dabei stellten die Forscher fest, dass sie sich von allen bisher bekannten Riesenasseln unterscheidet. Die neu entdeckte Art könnte der Wissenschaft dabei helfen, die Evolution der Tiefseeasseln besser zu verstehen. In etwa einem Monat wird in Los Angeles das Lichtschwert von Darth Vader versteigert. Das Auktionshaus Heritage hat mitgeteilt, dass damit der Höhepunkt erreicht ist bei der Versteigerung von Requisiten aus den Star Wars Filmen. Es rechnet mit mindestens $1 Million Erlös. Vorher war auch schon das Lichtschwert von Luke Skywalker versteigert worden, samt der abgetrennten Hand. Mehr Nachrichten auf swraktuell.de.
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18: Vorsicht auf der A6 Mannheim Richtung Heilbronn. Zwischen Wiesloch-Rauenberg und Sinsheim steht ein defektes Wohnmobil und es liegen Reifenteile auf der Fahrbahn. Vorsicht auf der A6 Heilbronn Richtung Nürnberg. Zwischen Heilbronn unter Eisesheim und Heilbronn-Neckarsulm liegt ein Stützrad. Vorsicht auf der B19 in Ahlen. Zwischen Ahlen-Zentrum und Unterkochen sind Schafe auf der Fahrbahn. Bitte in beiden Richtungen aufpassen. Vorsicht in Karlsruhe auf der Südtangente im Edeltrud-Tunnel steht ein defekter PKW auf der rechten Spur. A5 Frankfurt Richtung Karlsruhe zwischen Dossenheim und Kreuzwalldorf. 15 Kilometer stockender Verkehr. Verzögerung bis zu 25 Minuten. A6 Nürnberg Richtung Heilbronn zwischen Neuenstein und Bretzfeld. 7 Kilometer stockend bis zu 15 Minuten plus. A8 Stuttgart Richtung Karlsruhe zwischen Heimsheim und Pforzheim Ost. Eine Baustelle, 9 Kilometer Stau und eine knappe halbe Stunde plus. A81 Würzburg Richtung Heilbronn zwischen Neuenstadt und Kreuz-Weinsberg. Baustelle 3 Kilometer Stau bis zu 15 Minuten zusätzlich. A81 Stuttgart Richtung Singen zwischen Kreuz Stuttgart und Ehningen. Baustelle 9 Kilometer stockend und 20 Minuten obendrauf. Und die Schweiz. A2 Luzern Richtung Basel zwischen Liestal und Schwarzwaldtunnel. 8 Kilometer Stau bis zu 40 Minuten dauert da länger. Und ganz aktuell kommt herein, Vorsicht auf der A5 Karlsruhe Richtung Frankfurt zwischen Zwingenberg und Seeheim-Jugenheim, eine ungesicherte Unfallstelle. 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
18: Bedeckter Himmel über Weinheim bei 11 Grad, Singen 14, Katzenellenbogen 9 und Neuwied 11 Grad. Und Gernot Schütz im Wetterstudio hat alles Weitere.
19: Heute Abend ist es oft bedeckt und teilweise regnet es leicht. Ganz im Süden halten sich noch ein paar Wolkenlücken. In der Nacht gibt es dann einige längere trockene Phasen. Ansonsten fällt weiterhin Regen bei Tiefstwerten zwischen 12 und 7 Grad. Morgen früh und am Vormittag ist es häufig nass. Später zieht der Regen ab und die Sonne lässt sich blicken. Kurze Schauer sind nicht ganz ausgeschlossen. Dazu weht schwacher bis mäßiger West- bis Südwestwind. Die Temperaturen steigen auf 11 Grad im Allgäu und bis 18 Grad in der Ortenau. Am Sonntag Wolken, ab und zu noch Sonne und örtlich Regen. Zum Montag danach kalter Nacht und Frühnebel, häufig Sonne und am Nachmittag mild.
18: Dankeschön, Gernot.
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18: Am Sonntag kommt der Tatort aus Kiel. Ein neues Team ist da am Start und auf Verbrecherjagd. Was uns erwartet, sagt uns gleich unser SWR4-Tatort-Gucker Andreas Haas.
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1: Im März 2025 ist ja der Kieler Kommissar Borowski in den Ruhestand gegangen. Jetzt startet das neue Kieler Team und das gleich mit einer Doppelfolge. Jetzt am Sonntag hat sie den Titel Unter Freunden, die erste Folge. Und eine Woche später heißt die nächste Folge dann Unter Feinden. Unser SWR4-Tatort-Gucker Andreas Haas kann uns sagen, wer da so alles neu ist im Kieler Team.
2: Ja, nicht nur Borowski ist weg, auch sein Freund und Vorgesetzter, der Kriminalrat Schladnitz, geht. Allerdings nicht in den Ruhestand. Er wird befördert und wechselt in den Führungsstab des Polizeipräsidenten. In der engeren Auswahl für die neue Dienststellenleitung sind zwei Personen. Eine kennen wir gut, das ist Borowskis Kollegin, die Kommissarin Mila Schahin. Die andere Person ist Robert Iversen, bisher Abteilungsleiter im Landeskriminalamt.
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2: Und dann bekommt Kommissarin Schahin noch eine neue Kollegin, auf die sie sich sehr freut, denn es ist Anna Nowak. Eine gute Bekannte, die sie schon aus der Ausbildung kennt. Kaum ist Anna da, müssen sie auch schon zur Kieler Förde, in der die Leiche einer Frau angespült wurde. Es handelt sich um Francesca Polidoro, von der wir Zuschauer wissen, dass sie kurz vor ihrem Ableben noch in einem Büro Daten kopiert hat und Akten mitgenommen hat. Danach ruft sie ziemlich nervös ihren Freund, den im Rettungsdienst arbeitenden Nicolas Bender, an.
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4: 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Ich komme in einer Stunde.
3: Niki, bitte, ich werd verrückt hier alleine.
4: Ich fahr den Rettungswagen. Ich kann jetzt nicht weg. Ich beeil mich, okay? Hab keine Angst. Bis gleich.
3: Ciao.
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2: 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Personen vorgestellt. Wir erleben eine ungewohnt fröhliche und emotionale Mila Schahin und eine fast zu fröhliche, manchmal etwas nervende Freundin und neue Kollegin Anna. Und dann ist da noch Schahins Konkurrent Iversen, der sie zu seinem Kollegen Jan Cooper bringt, der den beiden Frauen bei dem Fall helfen soll. Denn längst ist klar, mit der Firma der Getöteten scheint etwas nicht zu stimmen.
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2: Dieser erste Teil endet mit einem ungewöhnlich spannenden und emotionalen Höhepunkt, bei dem wir uns eigentlich nur eins wünschen. Wie geht diese Geschichte weiter?
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0: 17.30 Uhr.
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2: Mit Christina Priebe. Guten Tag. Die Gastronomie am Bodensee ist zufrieden mit dem Sommergeschäft. Die Fluggesellschaft Ryanair fliegt 2 neue Ziele ab Friedrichshafen an und das Wetter morgen nass bis zum Abend trockener bei höchstens 16 Grad. Trotz hoher Temperaturen und Niedrigwasser hat die Gastronomie am Bodensee im Sommer gute Geschäfte gemacht. Das sagten regionale Vertreter der DEHOGA des Deutschen Hotel- und Gaststättenverbands auf SWR-Anfrage. Tina Löschner mit Einzelheiten.
3: Viele Sonnentage, viele Gäste. Die Bilanz der Gastronomie am Bodensee fällt positiv aus. Man habe vom Wetter profitiert, hieß es. Wenngleich man sich habe etwas umstellen müssen, denn zur Mittagszeit sei weniger gegessen worden. Aber das Mittagsgeschäft sei allgemein rückläufig. Es habe sich verlagert. Verstärkt nachgefragt seien Snacks und Gerichte zum Mitnehmen. Und das Abendessen im Restaurant habe an Bedeutung gewonnen. Keine größeren Auswirkungen hat nach Angaben der DEHOGA-Sprecher das Niedrigwasser gehabt. Selbst wenn es am Ufer deshalb mancherorts etwas unangenehm roch. Terrassen und Biergärten waren voll, auch dank des lang anhaltenden Sommerwetters bis in den Oktober.
2: In Rielasingen-Worblingen im Kreis Konstanz ist heute Nachmittag kurz nach 14 Uhr für knapp anderthalb Stunden der Strom ausgefallen. Nach Angaben des Netzbetreibers Thüger Netze waren bis zu 2000 Haushalte betroffen. Als Ursache wird ein defektes Stromkabel vermutet. Bislang fliegt Ryanair vom Bodensee Airport in Friedrichshafen nur nach Spanien. Nun hat die Fluggesellschaft 2 weitere Destinationen für das kommende Jahr angekündigt. Welche, berichtet Martin Hattenberger.
4: Es sind 2 Urlaubsorte, Bari in Apulien und Porto in Portugal, die neuen Ziele der Fluggesellschaft Ryanair. Ab Ende März werden sie vom Bodensee Airport aus angeflogen, wie es in einer Mitteilung heißt. Nach Porto geht es dann 2-mal die Woche, und zwar montags und donnerstags. Bari wird dienstags und samstags angeflogen. Mit Alicante in Spanien und Palma de Mallorca stehen damit im Flugplan des Bodensee Airports für kommendes Jahr 4 Ryanair-Ziele. Das zeige, welche Chancen ein Flughafen in der Dreiländerregion biete, so Flughafensprecher Bernd Behrendt.
2: Nach zuletzt 2 Siegen in der 2. deutschen Eishockeyliga treffen die Ravensburg Tower Stars im Südwestduell heute auf den EHC Freiburg, und zwar zu Hause in der CHG Arena in Ravensburg. Die Tower Stars liegen aktuell auf Platz 5 der Tabelle, die Freiburger auf Platz 12. Das Spiel beginnt um 20 Uhr.
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2: Am Bodensee, in Oberschwaben und im Allgäu. Am Abend beginnt es zu regnen, in der Nacht geht es zeitweise nass weiter. Die Tiefstwerte liegen zwischen 11 und 7 Grad. Morgen fällt häufig Regen, im Laufe des Nachmittags wird es trocken mit ein paar Wolkenlücken. Lokal sind aber Schauer möglich. Die Temperaturen steigen auf 12 Grad in Argenbühl und 16 Grad auf der Insel Mainau.
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0: Um 17.33 Uhr Vorsicht auf der A6 Mannheim Richtung Heilbronn. Zwischen Raststätte am Hockenheimring West und Kreuz Walldorf steht ein defektes Fahrzeug auf der rechten Spur und dem Standstreifen. A5 Basel Richtung Karlsruhe zwischen Dreieck Weil am Rhein und Dreieck Neuenburg. Baustelle 4 Kilometer Stau, Verzögerung bis zu 20 Minuten. A5 Karlsruhe Richtung Frankfurt zwischen Bruchsal und Kreuz Walldorf. 11 Kilometer stockend bis zu 20 Minuten plus. A5 Frankfurt Richtung Karlsruhe zwischen Kreuz Heidelberg und Kreuz Walldorf 14 Kilometer stockend bis zu 20 Minuten zusätzlich. A6 Nürnberg Richtung Heilbronn zwischen Neuenstein und Bretzfeld 7 Kilometer stockend, hier bis zu 15 Minuten obendrauf. A8 Stuttgart Richtung Karlsruhe zwischen Heimsheim und Pforzheim Ost, eine Baustelle, 10 Kilometer Stau, und das bedeutet eine knappe halbe Stunde. Brauchen Sie da mehr? A8 Karlsruhe Richtung Stuttgart zwischen Pforzheim West und Pforzheim Süd. Baustelle 6 Kilometer stockend, bis zu 15 Minuten zusätzlich. A81 Würzburg Richtung Heilbronn zwischen Neuenstadt und Kreuz-Weinsberg. Baustelle 3 Kilometer Stau und Verzögerung bis zu 20 Minuten. A81 Stuttgart Richtung Singen zwischen Kreuz Stuttgart und Ehningen. Baustelle 8 Kilometer stockend, bis zu 20 Minuten zusätzlich. Und die Schweiz, A2 Luzern Richtung Basel, zwischen Pratteln und Schwarzwaldtunnel, 7 Kilometer Stau, Verzögerung bis zu 35 Minuten. 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Allen unterwegs, gute Fahrt.
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0: Und das klingt doch schon nach Freitagabendparty, jetzt gleich bei Lionel Richie, All Night Long. Wir starten aber jetzt erstmal in die halbe Stunde mit Billy Joel und My Life.
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Und ich muss schnell unterbrechen, denn wir haben einen Falschfahrer. Achtung, auf der A62 Nonnweiler Landstuhl. Zwischen Birkenfeld und Freisen kommt Ihnen ein Falschfahrer entgegen. Fahren Sie äußerst rechts und überholen Sie nicht. Auf der A62 Nonnweiler Landstuhl zwischen Birkenfeld und Freisen ist ein Falschfahrer unterwegs. Vorsicht in beiden Richtungen.

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T-Rex mit Hot Love und das war der SWR4 Nachmittag mit Holger Benzin. Daniel Pesch macht gleich weiter hier nach den Nachrichten. Ich wünsche viel Spaß und einen schönen Abend.

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6: Um 18 Uhr mit Andrea Schindler. Guten Abend. China und die EU beenden den Handelsstreit um Hybridautoexporte. Der erschossene Mann im Tuttlinger Rathaus war mehrfach verurteilt. Das Wetter, teils noch leichter Regen, morgen dann langsam freundlicher, bis 18 Grad. Die EU und China haben sich darauf verständigt, die Ausfuhren von chinesischen Hybridautos nach Europa deutlich zu reduzieren. Das ist das Ergebnis der Verhandlungen von EU-Handelskommissar Šefčovič mit Vertretern der chinesischen Regierung in Peking. China-Korrespondent Christoph Kober berichtet.
7: Die Vereinbarung soll den Export von chinesischen Hybridautos nach Europa in Zukunft um rund die Hälfte senken, sagt EU-Handelskommissar Maroš Šefčovič. Innerhalb eines Zeitraums von 4 Jahren kämen so mehrere Millionen weniger chinesische Autos in die Europäische Union. Die EU hatte 2024 Strafzölle auf Elektroautos aus China verhängt und diese mit unfairen Staatshilfen begründet. Seitdem haben chinesische Hersteller mehr Hybridautos nach Europa verkauft. Einen freiwilligen Verzicht auf einen Teil dieser Ausfuhren hatte Peking abgelehnt, bislang.
6: Bei der Gedenkfeier zum Anschlag auf eine Synagoge in Halle vor 7 Jahren hat es einen Eklat gegeben. Studenten haben eine Menschenkette gebildet und damit dem neuen AfD-Landtagsvizepräsidenten Till Schneider verwehrt, die Veranstaltung zu besuchen. Ein Rechtsextremist wollte am 9. Oktober 2019 die Synagoge in Halle stürmen, kam aber nicht durch die verschlossene Tür. Danach erschoss er 2 Passanten. In der Toskana haben Diebe 30.000 Weinflaschen im Wert von 5 Millionen Euro gestohlen. Laut geschädigtem Weingut waren es Rotweine, die je nach Jahrgang 120 bis 300 Euro pro Flasche kosten. Sie waren in einer Halle für den Export gelagert. Nach Einschätzung des Weingutes könnte es sich um den bislang größten Weindiebstahl in Italien handeln. Jetzt Meldungen aus Baden-Württemberg. Die deutsche Fußballnationalmannschaft der Frauen startet am Abend in Karlsruhe in die WM-Saison. Gegner ist Australien. Das Spiel wird um 20.30 Uhr angepfiffen und im ZDF übertragen. Einzelheiten von Rebecca Plies.
8: Nach fast 20 Jahren kehrt das deutsche Frauennationalteam wieder ins Wildparkstadion nach Karlsruhe zurück. Damals gewann Deutschland hier gegen Japan mit 6:3. Das Freundschaftsspiel gegen Australien ist das 7. Aufeinandertreffen beider Mannschaften. Deutschland konnte bislang 4 Partien für sich entscheiden. Das letzte Spiel gegen Australien endete mit einer Niederlage. Bundestrainer Christian Wück kehrt in seine alte Wirkungsstätte zurück. In den 1990ern spielte er für den KSC.
6: Der Mann, der gestern bei einem Schusswechsel mit der Polizei in Tuttlingen getötet wurde, war wegen mehrerer Delikte verurteilt, unter anderem wegen Körperverletzung, Sachbeschädigung und Diebstahl. Das hat das Justizministerium mitgeteilt. Der Afghane war demnach ausreisepflichtig und sollte noch diesen Monat im afghanischen Generalkonsulat vorsprechen, hieß es. 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
9: Einen schönen Gruß auf die Straßen. Erstmal eine Warnung von der A3 Köln-Frankfurt. Hier zwischen Limburg-Süd und Bad Camberg eine ungesicherte Unfallstelle. Und auf der A5 Karlsruhe-Frankfurt zwischen Ladenburg und Hirschberg eine Ölspur. Dann die Endwarnung für die A62. Kein Falschfahrer mehr zwischen Birkenfeld und Freisen. A5 Basel-Karlsruhe zwischen Dreieck Weil am Rhein und Dreieck Neuenburg. Baustelle 3 Kilometer Stau plus eine Viertelstunde. Dann weiter auf der A5 Fahrtrichtung Frankfurt. Frankfurt zwischen Bruchsal und Kreuzwaldorf 4 Kilometer Stau. Und da brauchen Sie 10 Minuten länger. A6 Nürnberg-Heilbronn zwischen Neuenstein und Bretzfeld 7 Kilometer stockend plus 15 Minuten. A8 München-Stuttgart zwischen Märklingen und Hohenstadt Unfall 2 Kilometer Stau. Dann A8 Fahrtrichtung Karlsruhe zwischen Heimsheim und Pforzheim-Ost Baustelle 6 Kilometer Stau. Dauert etwa 15 Minuten länger. Auf der anderen Seite auch 6 Kilometer stockender Verkehr. A81 Würzburg-Heilbronn zwischen Neuenstadt und Kreuz-Weinsberg. Baustelle 3 Kilometer Stau. Dauert etwa 20 Minuten länger. Und dann weiter nach Singen zwischen Kreuz-Stuttgart und Ehningen. Baustelle 8 Kilometer stockend. Auch hier bitte 20 Minuten mehr einkalkulieren. Noch ein Blick in die Schweiz auf die A2 Luzern-Basel zwischen Pratteln und Schwarzwaldtunnel. 7 Kilometer Stau. Planen Sie bitte 35 Minuten mehr Zeit ein. 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
9: In Nassau an der Lahn bedeckt bei 11 Grad, in Konstanz regnet es bei 14, in Simmern bedeckt 10 Grad und in Furtwangen Regen bei 9 Grad. Mehr zum Wetter weiß Gernot Schütz.
10: Heute Abend ist es oft bedeckt und teilweise regnet es leicht. Ganz im Süden halten sich noch ein paar Wolkenlücken. In der Nacht gibt es dann einige längere trockene Phasen. Ansonsten fällt weiterhin Regen bei Tiefstwerten zwischen 12 und 7 Grad. Morgen früh und am Vormittag ist es häufig nass. Später zieht der Regen ab und die Sonne lässt sich blicken. Kurze Schauer sind nicht ganz ausgeschlossen. Dazu weht schwacher bis mäßiger West- bis Südwestwind. Die Temperaturen steigen auf 11 Grad im Allgäu und bis 18 Grad in der Ortenau. Am Sonntag Wolken, ab und zu noch Sonne und örtlich Regen. Zum Montag danach kalter Nacht und Frühnebel, häufig Sonne und am Nachmittag mild.
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9: Wie schön, dass Sie da sind. Zwei befreundete Fußballtrainer sind ja erstmal kein Problem, bis die Vereine aufeinandertreffen und das regelmäßig. Und dennoch gibt es da Männerfreundschaften, die halten das aus. Eine aus dem Fußball von Baden-Württemberg und Rheinland-Pfalz. Die gucken wir uns gleich mal ein bisschen näher an.
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0: SWR4-Verkehr, erstmal eine Warnung aus dem Kreis Sigmaringen. Zwischen Beuron und Abzweig nach Behrental laufen 6 Rinder auf der Fahrbahn rum. Seien Sie bitte äußerst vorsichtig. Der Ball rollt wieder in der Fußball-Bundesliga am Wochenende. Gleich um 6:30 ist Anpfiff in der zweiten Liga. Der erste FC Heidenheim empfängt den ersten FC Kaiserslautern. Heidenheim ist derzeit auf Platz 3, Lautern 2 Punkte dahinter auf Platz 5. Also es geht um was, gerade auch für die beiden Trainer Frank Schmidt und Thorsten Lieberknecht. Die beiden sind nämlich ganz alte Kumpels, also eine richtige Männerfreundschaft seit 30 Jahren, schon seit sie als junge Kerle gemeinsam in der U20 gespielt haben.
1: Hat er zu jedem Trainer so eine, finde ich, eine respektvolle Beziehung, aber bei uns ist eben halt auch durch die Vergangenheit nicht nur eine respektvolle Beziehung, man hat auch so eine freundschaftliche Basis und es gibt immer auch mal die Momente, wo jeder jeden auch mal anrufen kann und darf, wenn man mal eine Hilfe braucht. Davon haben wir beide schon Gebrauch gemacht. Trotzdem wissen wir alle, an so einem Spieltag will jeder für seinen Club natürlich die Punkte holen.
0: Und das nicht zum ersten Mal, denn die beiden halten einen deutschen Rekord. Noch nie haben zwei Trainer öfter mit ihren Teams gegeneinander gespielt. Aber auch wenn an der Seitenlinie die Fetzen fliegen regelmäßig, ist nach 90 Minuten wieder alles gut. Dann umarmen die beiden sich und reden, ja, das denke ich mir, wahrscheinlich über die Kinder. Und da gibt es ein Bier für Frank Schmidt und eine pfälzische Weinschorle für Thorsten Lieberknecht oder umgekehrt. So einfach ist das. SWR4 ist hier am Freitagabend. Weiter geht's mit Harpo. Viel Spaß.

Matthias hier und ich glaube mit wirklich nur sehr, sehr, sehr guten Songs. Aber Hall & Oates, die Band, die jetzt gerade anläuft, hat damals 82 gesagt, wir wollten mit Man Eater einfach alles besser machen, als was das, was bisher im Radio lief. Oh, finde ich ein ganz schön großes Ziel. Ist ein super Song. Ob er wirklich alles besser macht, am besten Sie urteilen selbst. Hier ist Man Eater, Hall & Oates.

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1: Einen schönen guten Abend um 6:30. Wir starten mit einer Warnung von der A81 Fahrtrichtung Stuttgart. Zwischen Thuningen und Villingen-Schwenningen laufen Rehe auf der Autobahn rum. Seien Sie bitte vorsichtig. Das sind die weiteren Verkehrsmeldungen. A5 Basel-Karlsruhe. Zwischen Dreieck Weil am Rhein und Dreieck Neuenburg. Baustelle 2 Kilometer Stau. Da brauchen Sie etwa 10 Minuten länger. Dann weiter Richtung Frankfurt. Zwischen Bruchsal und Kreuz Waldorf. 4 Kilometer Stau plus 10 Minuten. A8 Stuttgart-Karlsruhe. Zwischen Heimsheim und Pforzheim-Ost wird gebaut. 5 Kilometer Stau plus 20 Minuten. A81 Würzburg-Heilbronn zwischen Neuenstadt und Kreuz-Weinsberg auch eine Baustelle. Hier 3 Kilometer Stau plus 10 Minuten. Und weiter Richtung Singen zwischen Kreuz-Stuttgart und Ehningen. Baustelle 5 Kilometer stockend und auch da brauchen Sie 10 Minuten länger. 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
1: In Mühlacker bedeckt, da haben wir 12 Grad. In Montabaur auch Wolken bei 10. In Villingen-Schwenningen regnet es bei 9 Grad. Und in Birkenfeld ist es grau bei ebenfalls 9 Grad. Ganz im Süden von Baden-Württemberg, da geht's heute freundlich in die Nacht. Die wird dann hier und da mal nass. Gibt aber auch ein paar Regenpausen bei Temperaturen von 12 bis 7 Grad. In Rheinland-Pfalz ist es dann morgen wolkig mit Sonne und ein paar Schauern. In Baden-Württemberg anfangs Regen, am Nachmittag freundlicher mit kurzen Regenduschen. Wir kriegen 11 Grad im Allgäu und bis 18 Grad im Rhein-Main-Gebiet. Der Wind kommt schwach, manchmal ein bisschen sportlicher aus Westen.
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1: Einen schönen guten Abend heute am Weltposttag. So, die Post haben Sie mit Sicherheit bereits rausgeholt, aber ich hätte noch ein Musikbriefchen für Sie. Darf ich kurz noch durch die Tür durchschieben? Das wäre von Sheila B. and Devotion. Andersrum Sheila and B. Devotion. Sehen Sie schon, der erste Schreibfehler auf dem Kuvert mit Spacer. Viel Vergnügen.
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0: Die große Enya, Orinoco Flow hier in SWR 4. Sie lebt ja in Irland, was für mich immer so ein bisschen mit Wolken und Regen und Nebel zusammenhängt. Also wie bei uns heute eigentlich. Wir schauen mal ins Wetterstudio zu Gernot Schütz und fragen, wie es da weitergeht. Guten Abend, lieber Gernot.
1: Schönen guten Abend. Ja, im Moment ist es eigentlich überall bedeckt inzwischen und teilweise regnet es auch, vor allem in Baden-Württemberg. Ansonsten ist es auch schon mal seit ein paar Stunden trocken, trotzdem bedeckt. Und in der Nacht kommt noch mal so ein zweites Regengebiet von Rheinland-Pfalz und das zieht dann später auch nach Baden-Württemberg. Und die Tiefstwerte liegen dann zwischen 12 und 7 Grad. Ja, und morgen haben wir es dann in Baden-Württemberg erst noch mit diesen Regenwolken zu tun. Die ziehen dann langsam südostwärts ab. Am längsten regnet es dann noch im Allgäu, aber so zum späten Nachmittag wird es auch hier trocken mit ein paar Wolkenlücken. Ansonsten sieht es eigentlich ganz freundlich aus. Vor allem in Rheinland-Pfalz, Wolken, Sonnenschein, vereinzelt sind Schauer möglich, aber das wird nur wenige betreffen. Und die Temperaturen dazu 11 bis 18 Grad.
0: Und dann diese herrliche, klare Herbst. Luft. Ich genieße das ja total, Gernot. Dann, wenn am Sonntag noch mehr Menschen Zeit haben, wie ist es da?
1: Das sieht eigentlich auch im Großen und Ganzen okay aus. So richtig viel Sonne wird es nicht geben, aber so 3 bis 5 Sonnenstunden sind dann je nach Region möglich. Es kann auch hier und da noch mal ein paar Tropfen geben, wird aber wahrscheinlich nur so den Morgen und den frühen Vormittag betreffen. Später ist es dann eher trocken und die Temperaturen ändern sich insgesamt wenig.
0: Noch ein kurzer Blick auf die kommende Woche, weil ich am Horizont sowas wie einen goldenen Streifen sehe. Stimmt das?
1: Ja, das stimmt auf jeden Fall. Das bedeutet allerdings auch, dass die Nächte sehr kalt sind, beziehungsweise morgens, wenn man dann aus dem Haus geht, da sind da die Temperaturen einstellig, teilweise auch nur wenige Grad über Null. Aber tagsüber dann, wenn sich der Nebel aufgelöst hat, so ein freundlicher Mix aus Sonnenschein und Wolken und am Nachmittag schon wieder, naja, mit Glück vielleicht so Richtung Dienstag, so 18, 19 Grad, also sogar wieder ein Ticken mit.
0: Du schickst uns mit einem wirklich guten Gefühl ins Wochenende. Danke dafür, lieber Gernot.
1: Gerne.
0: Und dann geht's hier auch gleich südländisch weiter, auch ziemlich heiß. Aus dem Jahr 78, das legendäre Tu von Umberto Tozzi in SWR 4. Genießen Sie Ihren Freitagabend.

locker. Haben Sie gerade Platz für so locker mal 20 Streicher im Wohnzimmer? Ja, aber ich glaube, es müssen so viele sein. In diesem Song von Air Supply wird wirklich viel Streichinstrument strapaziert. All of Love in SWR 4. Noch eine kurze Verkehrswarnung kommt gerade rein. Von der A61 Fahrtrichtung Koblenz. Hier steht zwischen Bingen-Mitte und Dorsheim ein defektes Fahrzeug. Seien Sie bitte äußerst

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1: Mit Milena Bayer, guten Abend. Das Leben genießen. Wer wünscht sich das nicht? Es gibt unzählige Ratgeber, die erklären, wie leicht das gehen soll. Einfach mal nichts tun, die kleinen Momente feiern oder auf sich selbst achten. Das klingt eigentlich ganz leicht, aber trotzdem gelingt es mir fast nie. Im Wanderurlaub habe ich jetzt durch Zufall jemanden kennengelernt, der ganz genau weiß, wie man das Leben genießt. Er heißt Kurt. Kurt ist Anfang 80 und seine Leidenschaft sind die Berge. Mindestens einmal im Jahr ist er in seiner zweiten Heimat im Allgäu. Er erinnert sich gerne an die Tage, als er mit seinen Kindern und Enkelkindern die Gegend erkundet hat. Und heute ist er oft alleine da und unternimmt Wanderungen. Er wandert mit seinem Filzhut auf dem Kopf und den Stöcken in der Hand von Alpe zu Alpe. Dort verabredet er sich mit alten Freunden oder macht Bekanntschaft mit denen, die gerade rasten. Er kennt die Wirtinnen und Wirte, die kulinarischen Geheimtipps und auch tolle Wanderrouten. Und fast alle kennen Kurt. Er hat nämlich ein besonderes Talent. Menschen kennenlernen. Eine Hüttenwirtin sagt über ihn, der Kurt kennt alle, weil er so viele Fragen stellt, weil er sich für die Menschen interessiert. Ich bin beeindruckt von diesem Mann, weil er weiß, wie man das Leben genießt. Auch wenn seine Frau schon lange gestorben ist, auch wenn viele seiner alten Freunde, mit denen er sich früher getroffen hat, nicht mehr da sind. Trotzdem ist Kurt ganz erfüllt. Er erzählt von seinen Wanderungen, von seinem selbstgemachten, köstlichen Omelettfrühstück und von seinem Lieblingsgasthof. Und er gibt mir einen Tipp, wo ich neue Wanderschuhe kaufen kann. Da hat er selbst erst neue gekauft, weil seine alten auseinandergefallen sind. Er sagt, so alt bin ich jetzt auch noch nicht, dass ich keine neuen Wanderschuhe mehr brauche. Sein Ziel ist es, diese neuen Wanderschuhe auch noch richtig durchzulaufen. Vielleicht brauche ich auch so ein Ziel. Das könnte der Schlüssel dafür sein, dass ich mein Leben genießen kann. Die neuen Wanderschuhe durchlaufen. Jeden Tag eine Tasse Tee trinken ohne Handy in der Hand. Eine Bücherreihe zu Ende lesen. Gebärdensprache lernen. Und was sicher auch hilft, ist ein echtes Vorbild. Jemand wie Kurt, der schon weiß, wie man sein Leben nicht nur lebt, sondern wie man es gestaltet und genießt. Milena Bayer aus Lauda von der Katholischen Kirche.
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2: Um 19 Uhr mit Andrea Schindler. Guten Abend. Die EU verurteilt neue US-Sanktionen gegen den Internationalen Strafgerichtshof. Der erschossene Afghane in Tuttlingen sollte Deutschland seit 2018 verlassen. Das Wetter morgen langsam freundlicher bis 18 Grad. Die EU-Kommission zeigt sich besorgt nach der Ankündigung der US-Regierung, Sanktionen gegen den Internationalen Strafgerichtshof zu verhängen. In einer Mitteilung heißt es, die EU werde eng mit dem Gericht in Den Haag zusammenarbeiten, um seine Arbeitsfähigkeit sicherzustellen. Aus Brüssel, Jean-Marie Magro.
3: Bis die Sanktionen in Kraft treten, würde es noch 6 Monate dauern. Dies lasse Zeit und Spielraum für Verhandlungen, steht in der Erklärung Brüssels. Nur wenige Stunden nach der Auszeichnung der ehemaligen Richterin am Internationalen Strafgerichtshof Navi Pillay hatte die Trump-Regierung Sanktionen gegen den ISTGH angekündigt. Nachdem das Gericht im November 2024 einen Haftbefehl gegen den israelischen Premier Benjamin Netanyahu erließ, hatte Washington schon einzelne Richter und Ankläger mit Sanktionen belegt.
2: In Berlin haben tausende Menschen gegen die Energiepolitik der Bundesregierung demonstriert. Die Polizei spricht von 6.000 Teilnehmern, der Veranstalter des Bündnis Erneuerbarer Energien von 8.000. Protestiert wurde vor allem gegen 2 Gesetzentwürfe von Wirtschaftsministerin Reiche, mit denen die staatliche Förderung für erneuerbare Energien sinken sollte. Kritiker befürchten, dass das den Ausbau der Erneuerbaren insgesamt bremst. In Frankreich sind 2 wertvolle Renoir-Bilder 4 Wochen nach einem Museumseinbruch wieder aufgetaucht. Das bestätigte der Bürgermeister im südfranzösischen Cagnes-sur-Mer. Aus dem Renoir-Museum dort waren die beiden Bilder Anfang September verschwunden. Die Polizei hat mehrere Verdächtige festgenommen. Jetzt Meldungen aus Baden-Württemberg. Das Landesjustizministerium hat weitere Einzelheiten zu dem Afghanen herausgegeben, der gestern bei einem Polizeieinsatz in Tuttlingen erschossen wurde. Demnach war der Asylantrag des Mannes 2018 abgelehnt worden. Seitdem drohte ihm die Abschiebung. Ulrike Mix berichtet.
4: Der 27-jährige Mann aus Tuttlingen konnte aber nicht abgeschoben werden, weil er keine Papiere hatte. Mitte Oktober hätte er beim Generalkonsulat der Islamischen Republik Afghanistan vorsprechen sollen, um die zu bekommen. Nach Angaben des Justizministeriums war der Mann unter anderem wegen Körperverletzung, Sachbeschädigung und Bedrohung zu Geldstrafen verurteilt worden. Von Oktober 2025 bis April 2026 verbüßte er eine Ersatzfreiheitsstrafe.
2: Porsche hat auch im dritten Quartal 2026 weniger Autos verkauft. Laut Unternehmen lag das Absatzminus, wie auch in den ersten beiden Quartalen, bei 16%. Zwischen Januar und September verkaufte Porsche demnach insgesamt 180.000 Fahrzeuge. Das die erfolgreichste Modellreihe sei weiterhin der Sportwagen 911, hieß es. 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
5: Einen schönen guten Abend. Wir starten mit einer Warnung. Aus dem Kreis Reutlingen zwischen Bad Urach und Sirchingen liegen Steine auf der Fahrbahn. Bitte Obacht. A5 Basel-Karlsruhe zwischen Dreieck Weil am Rhein und Dreieck Neuenburg. Baustelle 2 Kilometer Stau. Deswegen 10 Minuten dazu. A3 Köln-Frankfurt zwischen Lohmar und Kreuzborn-Siegburg. 3 Kilometer Stau plus eine Viertelstunde. Und wir haben einen Hinweis für die Stadt Birkenfeld und die Gemeinden drumherum. Aufgrund eines Gebäudebrandes kommt es im Stadtgebiet von Birkenfels einer Rauchentwicklung. Machen Sie bitte Fenster und Türen zu und schalten Sie Klimaanlagen und Lüftungen aus und am besten Sie meiden das betroffene Gebiet. 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
5: In Speyer bedeckt, 13 Grad haben wir da, in Lörrach 11 Grad, auch grau, in Kusel 11 Grad, viele Wolken und in Heidelberg Wolken bei 12 Grad. Mehr zum Freitagabendwetter weiß Gernot Schütz.
6: Heute Abend ist es oft bedeckt und teilweise regnet es leicht. Ganz im Süden halten sich noch ein paar Wolkenlücken. In der Nacht gibt es dann einige längere trockene Phasen. Ansonsten fällt weiterhin Regen bei Tiefstwerten zwischen 12 und 7 Grad. Morgen früh und am Vormittag ist es häufig nass. Später zieht der Regen ab und die Sonne lässt sich blicken. Kurze Schauer sind nicht ganz ausgeschlossen. Dazu weht schwacher bis mäßiger West- bis Südwestwind. Die Temperaturen steigen auf 11 Grad im Allgäu und bis 18 Grad in der Ortenau. Am Sonntag Wolken, ab und zu noch Sonne und örtlich Regen. Zum Montag danach kalter Nacht und Frühnebel, häufig Sonne und am Nachmittag mild.
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5: Immer so eine starke Stunde, oder? Wir starten mit dem Jahr 72 und mit John Kincaid's Dreams Are Ten a Penny. Da hat er Glück gehabt, dass es Deutschland gab, denn in England ist das Ding total gefloppt, wollte keiner hören. Bei uns war es eine 1. Ich finde zu Recht.
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0: Wow, SWR 4 ist die 70er nach 7. Einen schönen guten Abend, wenn Sie nachher im Bett liegen und Ihnen kommt mitten in der Nacht ein Gedanke, der Sie nicht loslässt, dann bitte schreiben Sie ihn auf. Es kann was Großes draus werden, wie damals bei Winfried Lovett im Jahr 76. Er war der Basssänger von der Solo-Gruppe The Manhattans. Und um 3 Uhr nachts schreckt der Mann hoch, hat eine Melodie im Ohr, hockt sich ans Klavier und flüstert eine Zeile ins Tonbandgerät, die Musikgeschichte schreiben sollte. This has got to be the saddest day of my life. Eigentlich, man glaubt es wirklich kaum, hatte er einen Country-Song daraus machen wollen. Aber Gott sei Dank haben die Manhattans sich das Lied am Ende selbst geschnappt. Sie haben daraus eine der ehrlichsten, bittersüßesten und schönsten Balladen der Popgeschichte gemacht. Es geht um das letzte Treffen zweier Liebender, um einen Abschied für immer. Und dieser Abschied beginnt mit einem der berühmtesten Intros der Radiogeschichte. Erst diese tiefen gesprochenen Worte, dann setzen die samtweichen Streiche ein. Philly Präzision vom Feinsten. Kein Wunder, denn die Musiker rund um MFSB spielten den Song damals ein. Legen Sie für die nächsten 4 Minuten mal kurz den Abwasch beiseite und genießen Sie pure Gänsehaut. Die Manhattans in SWR 4 mit Kiss and Say Goodbye.
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0: Es ist 7:30.
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0: Einen schönen Gruß auf die Straßen. Wir starten auf der A6 Nürnberg-Heilbronn. Hier steht zwischen Neustein und Öhringen ein defektes Fahrzeug auf der Autobahn. Seien Sie bitte vorsichtig. A5 Basel-Karlsruhe zwischen Dreieck Weil am Rhein und Dreieck Neuenburg. Baustelle 2 Kilometer Stau. Dauert so knapp 10 Minuten länger. Dann ist die B466 Heidenheim an der Brenz Richtung Mühlhausen im Täle. Zwischen Abzweig nach Röthenbach und Weißenstein. Auf beiden Seiten wegen eines Unfalls gesperrt. Am besten Sie umfahren das Gebiet im großen Bogen. A3 Köln-Frankfurt zwischen Loma und Kreuzborn-Siegburg 3 Kilometer Stau. Planen Sie bitte 20 Minuten mehr ein. Und die Schweiz A2 A3 Luzern-Basel zwischen Pratteln und Schwarzwaldtunnel. Unfall 5 Kilometer Stau. Bitte halten Sie eine Gasse für die Rettungs- und Einsatzfahrzeuge frei. Dankeschön. Sie brauchen da etwa 30 Minuten länger. 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Gute Fahrt.
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0: In Stuttgart regnet es, da haben wir 11 Grad. In Bingen bedeckte 11. In Schramberg 10 Grad unter Wolken. Und in Kobern-Gondorf 11 Grad. Auch da ist es bedeckt. Die ganze Nacht kann mal hier und da nass werden. Aber es hat auch Regenpausen dabei bei Temperaturen von 12 bis 7 Grad. Dann morgen in Rheinland-Pfalz wolkig mit Sonne und ein paar Schauern. In Baden-Württemberg haben wir anfangs Regen. Der wird später schwächer und es wird sogar ganz freundlich gegen Nachmittag. Die Temperaturen dazu 11 Grad im Allgäu und bis 18 Grad im Rhein-Main-Gebiet. Der Wind kommt schwach, manchmal ein bisschen vorlaut aus Westen.
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0: Einen schönen guten Abend in die Runde. Es gibt so Songs, die funktionieren wirklich überall. Auf der großen Party bis hin ins Bierzelt, aber auch nur, wenn man zu zweit gerade den Abend ausklingen lässt. Je nach Situation verändert sich, finde ich, bei Alice von Smokey auch die Anmutung. Am besten, das testen Sie mal selber.
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Es gibt eine Warnung von der A5 Basel-Karlsruhe. In der Ausfahrt Karlsruhe-Süd haben wir ein defektes Fahrzeug. Seien Sie bitte sehr vorsichtig. Und auf der A7 Füssen-Ulm in der Ausfahrt Dettingen eine ungesicherte Unfallstelle. Bitte da auch gut aufpassen. Wir bleiben bei der großartigen Rubrik 70er nach 7. Und ich wette, viele von Ihnen kennen den nächsten Titel, aber nicht die Band dahinter. Das ist so ein Schicksal, was manche Bands ja haben. Den Song kennt man, aber wer ihn gesungen hat, fällt einem gerade nicht ein. Tavares, das sind 5 Brüder, aufgewachsen in den Vereinigten Staaten von Amerika mit Wurzeln auf den Kapverdischen Inseln. Also eine echte Familienband, ja, die in den frühen 70er Jahren zuerst mit Soul und Rhythm and Blues gestartet ist und dann später Disco-Hits rausgefeuert hat. Hier in Deutschland standen sie nie so im Rampenlicht wie andere Disco-Größen, aber in den Staaten und in Großbritannien, da haben Tavares ein paar Hits landen können. Unter anderem im Soundtrack zu Saturday Night Fever mitgewirkt, also genau in dem Film, der die Disco-Welle erstmal so richtig weltweit in Gang gesetzt hat. Jetzt hören wir einen Song, der heißt It Only Takes a Minute. Auf Deutsch in etwa, es braucht nur eine Minute. Ein perfekter Song für die Tanzfläche. Also ein wirklich treibender Groove, straffe Bläser, der Gesang mehrstimmig und dieser typische 70s-Sound, bei dem man auch automatisch mit dem Fuß sofort mitmacht. Also, wenn Sie Tavares bisher nur vom Namen her oder vielleicht noch gar nicht gekannt haben, jetzt die Ohren spitzen. Hier sind Sie mit It Only Takes a Minute in SWR4.

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Ja, 76, da hat sie beschlossen, das mache jetzt ich. Und ich finde, da hat sie wirklich unglaublich gesangliche Autorität. Hier ist sie in SWR 4, Donna Summer, MacArthur Park.

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4: Um 20 Uhr mit Ramin Movasakian. Die EU-Kommission zeigt sich angesichts der angekündigten US-Sanktionen gegen den Internationalen Strafgerichtshof besorgt. In einer Mitteilung heißt es, die EU werde eng mit dem Gericht in Den Haag zusammenarbeiten, um seine Arbeitsfähigkeit sicherzustellen. Aus Brüssel berichtet Jean-Marie Magro.
5: Bis die Sanktionen in Kraft treten, würde es noch 6 Monate dauern. Dies lasse Zeit und Spielraum für Verhandlungen, steht in der Erklärung Brüssels. Nur wenige Stunden nach der Auszeichnung der ehemaligen Richterin am Internationalen Strafgerichtshof Navi Pillay hatte die Trump-Regierung Sanktionen gegen den ISTGH angekündigt. Nachdem das Gericht im November 2024 einen Haftbefehl gegen den israelischen Premier Benjamin Netanyahu erließ, hatte Washington schon einzelne Richter und Ankläger mit Sanktionen belegt.
4: In Mecklenburg-Vorpommern wollen SPD, Linke und Grüne Koalitionsverhandlungen aufnehmen. In einer gemeinsamen Erklärung haben die Parteispitzen mitgeteilt, dass die Sondierungsgespräche erfolgreich gewesen seien. Sie empfehlen ihren Parteigremien weiter zu verhandeln. Die Landesvorstände von SPD und Linken beraten am Abend darüber. Die Grünen entscheiden morgen auf einem kleinen Parteitag. Ein zentrales Vorhaben, auf das sich die Sondierer verständigen konnten, sind beitragsfreie Kitas. In Berlin haben tausende Menschen gegen die Energiepolitik der Bundesregierung protestiert. Die Polizei spricht von 6.000 Teilnehmern. Der Veranstalter, das Bündnis Erneuerbare Energien, von 8.000. Die Demonstration richtet sich vor allem gegen 2 Gesetzentwürfe von Bundeswirtschaftsministerin Reiche. Sie zielen im Wesentlichen darauf ab, staatliche Förderung für erneuerbare Energien zurückzufahren. Kritiker befürchten, dass das den Ausbau der erneuerbaren Energien insgesamt bremsen wird. Die deutsche Fußballnationalmannschaft der Frauen trifft am Abend in einem WM-Testspiel in Karlsruhe auf Australien. Anpfiff ist in einer knappen halben Stunde. Das ZDF überträgt die Partie. SWR-Sportreporterin Rebecca Plies berichtet.
6: Nach fast 20 Jahren kehrt das deutsche Frauennationalteam wieder ins Wildparkstadion nach Karlsruhe zurück. Damals gewann Deutschland hier gegen Japan mit 6:3. Das Freundschaftsspiel gegen Australien ist das 7. Aufeinandertreffen beider Mannschaften. Deutschland konnte bislang 4 Partien für sich entscheiden. Das letzte Spiel gegen Australien endete mit einer Niederlage. Bundestrainer Christian Wück kehrt in seine alte Wirkungsstätte zurück. In den 1990ern spielte er für den KSC.
4: Das Wetter für Baden-Württemberg und Rheinland-Pfalz. In der Nacht fällt immer wieder Regen. Die Tiefstwerte liegen bei 12 bis 7 Grad. Morgen ist es in Baden-Württemberg erstmal regnerisch. Im Laufe des Tages lassen die Schauer aber langsam nach. Hier in Rheinland-Pfalz bleibt es meist trocken. Die Temperaturen erreichen maximal 11 bis 18 Grad. Am Sonntag gibt es einen Mix aus Sonne und Wolken, vereinzelt mit Schauern. Und zum Abschluss noch die Zeit. Es ist gleich 20.03 Uhr.
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7: Einen schönen guten Abend. Wir starten mit einer Warnmeldung von der B12 Kempten-Buchloe. Zwischen Kempten und Wildpolsried liegen Plastikteile auf der Fahrbahn. Auf der B257 Kelberg-Meckenheim zwischen Rastplatz Hönningen und Altenahr auf beiden Seiten eine ungesicherte Unfallstelle. Und im Rems-Murr-Kreis bitte aufpassen, zwischen der B14 und Westumfahrung ist ein Fahrzeug liegen geblieben. Auf der B466 Heidenheim an der Brenz, Fahrtrichtung Mühlhausen im Täle, ist die Fahrbahn zwischen Röthenbach und Weißenstein wegen eines Unfalls gesperrt. Am besten Sie umfahren das Gebiet weiträumig. Und Schweiz A2 A3 Luzern-Basel zwischen Pratteln und Schwarzwaldtunnel. Unfall 6 Kilometer Stau. Denken Sie bitte an die Gasse für die Rettungs- und Einsatzfahrzeuge. Es dauert ca. 45 Minuten länger. 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Gute Fahrt!
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7: Und eigentlich mit Pyjama-Zeit, ne, so kurz nach 8. Aber Wir holen nochmal die Blue Jeans raus, mit ihrem Einverständnis und mit Neil Diamond, Forever in Blue Jeans.
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geht's hier bei SWR4 um Kinderkompetenz und um listige Radiosender. Vor kurzem hatten wir zu Hause Kindergeburtstag. Die Kleine wurde 7 und wir hatten das Auto voller Kinder. Dann kam im Radio der Song, den Sie auch gleich hier hören werden, von den Bee Gees, More Than a Woman. Und die Isabel, 6 Jahre alt, piepst mich vom Rücksitz aus an. Die Frau singt aber toll. Also ich, meiner ganzen Aufgabe nachgekommen, erklärt Isabel, das ist keine Frau, das sind die Bee Gees. Aber ich kann es nicht ganz verdenken, denn der Song ist sogar damals wirklich für eine Frauenstimme geschrieben worden. Also Punkt fürs Kind, Kinderkompetenz. Jetzt ist aber so, dass dieser ganze Titel niemals hätte alleine rauskommen sollen. Der war Bestandteil des berühmten Albums Saturday Night Fever. Und irgendwann waren die ganzen Titel, die als Single rausgenommen worden sind, eben aufgebraucht. Was haben die Radios gemacht? Die haben sich eigenmächtig More Than a Woman geschnappt. Obwohl das eigentlich niemals dafür vorgesehen war. Und haben das halt gespielt. So, und raus war er und hat zu der ganzen Geschichte dazugehört. Das mal zum Thema Bee Gees, Kinderkompetenz und listige Radiosender. Hier ist für Sie der Titel dazu aus den 70ern. More Than a Woman. Die Bee Gees in SWR 4.

0: bester 80er-Form Wake Me Up Before You Go Go um 20.30 Uhr.
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0: Einen schönen Gruß auf die Straßen. Wir starten auf der A5 Karlsruhe-Frankfurt. Hier ist die Ausfahrt Hemsbach wegen Grünpflege. Ach, was für ein herrliches Wort. Wegen Grünpflege bis 6 Uhr morgen früh gesperrt. Da werden sie umgeleitet. Auf der B466 Heidenheim an der Brenz Richtung Mühlhausen im Täle ist die Fahrbahn zwischen Röthenbach und Weißenstein auf beiden Seiten wegen eines Unfalls gesperrt. Am besten sie meiden das Gebiet. Und Schweiz A2, A3 Luzern-Basel zwischen Pratteln und Schwarzwaldtunnel. Unfall, mittlerweile 8 Kilometer Stau plus eine Dreiviertelstunde. 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Gute Fahrt.
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0: In Bad Mergentheim geschlossene Wolkendecke, 11 Grad haben wir da. In Saarburg auch 11 Grad mit Wolken. Tübingen bedeckt 10 Grad und Feldberg im Taunus 6 Grad unter Wolken. Die Nacht wird ab und zu nass, gibt aber auch ein paar Regenpausen bei Temperaturen von 12 bis 7 Grad. Morgen in Rheinland-Pfalz wolkig mit ein bisschen Sonne und ein paar Schauern. In Baden-Württemberg starten wir mit Regen, dann wird es nach und nach freundlicher und gegen Nachmittag kommt auch Sonne raus. Die Temperaturen schaffen 11 Grad im Allgäu und 18 Grad im Rhein-Main-Gebiet. Der Wind ist auszuhalten.
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0: Ach, ich hab sowas Starkes dabei. Also gleich nach den Eagles, die ja an sich schon toll sind, ja, New Kid in Town, kommen doch wirklich die Eurythmics mit Love is a Stranger. Oh, das ist natürlich auch, das ist so der Zeitpunkt der 80er gewesen, in dem man einfach alles durfte. Das durfte kunterbunt, schrill, verrückt sein. Und ich finde bis heute eine richtige, ja, Paradenummer. Also viel Spaß dabei.
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Jetzt kommt eine Überleitung aus der Hölle. Ich muss es kurz einmal vorwarnen. Sie hören SWR 4 mit den Birds, Turn, Turn, Turn. Und genau dieses Kommando, Turn, Drehen, bitte das nicht nachmachen an Katja, Nick und Patrick. Ihr dreht bitte nicht um, denn die drei sind auf dem Weg zum Frankfurter Flughafen, um nach Mexiko zu fliegen. Das haben sie gerade per WhatsApp geschrieben über swr4.de. Und sie wünschen sich passend zu ihrem Reiseziel eben zu Mexiko den Gute-Laune-Klassiker Mexiko von den Les Humphreys Singers. Ich habe jetzt nicht so genau nachlesen können, was die drei für eine Verbindung haben zueinander. Ich vermute mal, das sind wohl Mama, Papa und der Sohnemann, würde ja passen von den Namen her. Und sie würden sich gern damit musikalisch in den Urlaub verabschieden. Ich habe dann kurz meinen wohlwollenden Neid begraben, weil wäre schon schön, in Mexiko, Traumreiseziel. Und mir gesagt, ja, das ist wirklich mal ein sehr guter Grund, die Les Humphreys Singers wieder mal zu spielen hier in SWR 4. Deswegen wünsche ich jetzt Katja, Nick und Patrick, dass sie erstens gut am Flughafen ankommen, dass der Flieger keine Verspätung hat, dass alles gut läuft und dass in Mexiko ein Paradies auf die drei wartet. Und wir alle können jetzt auch ein kleines bisschen miturlauben, denn die Musik, die hören wir ja auch. Hier ist, na,

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1: Um 21 Uhr mit Ramin Mowazagian. Die EU und China haben sich darauf verständigt, die Ausfuhren von chinesischen Hybridautos nach Europa deutlich zu reduzieren. Das ist das Ergebnis von Verhandlungen zwischen Vertretern beider Seiten in Peking. Von dort berichtet Christoph Kober.
2: Die Vereinbarung soll den Export von chinesischen Hybridautos nach Europa in Zukunft um rund die Hälfte senken, sagt EU-Handelskommissar Maroš Šefčovič. Innerhalb eines Zeitraums von 4 Jahren kämen so mehrere Millionen weniger chinesische Autos in die Europäische Union. Die EU hatte 2024 Strafzölle auf Elektroautos aus China verhängt und diese mit unfairen Staatshilfen begründet. Seitdem haben chinesische Hersteller mehr Hybridautos nach Europa verkauft. Einen freiwilligen Verzicht auf einen Teil dieser Ausfuhren hatte Peking abgelehnt, bislang.
1: Die US-Regierung hat Sanktionen gegen den Internationalen Strafgerichtshof verhängt, kurz nach der Vergabe des Friedensnobelpreises an dessen frühere Richterin Navi Pillay. US-Außenminister Rubio erklärte, Transaktionen mit dem Gericht würden untersagt, um die Handlungsfähigkeit einzuschränken. Die Regierung wirft dem Gericht vor, Amerikaner und Israelis zu Unrecht zu verfolgen. UN-Generalsekretär Guterres sprach von einem schweren Schlag für das gemeinsame Streben nach internationaler Strafgerichtsbarkeit. Die schwarz-rote Regierungskoalition hat sich bei der geplanten Zuckersteuer laut einem Bericht der Bild-Zeitung auf einen Kompromiss geeinigt. Demnach sollen kleinere Hersteller zuckerhaltiger Getränke von der Abgabe ausgenommen werden. Erst ab einer Produktionsmenge von mehr als 70.000 Litern pro Jahr solle die Steuer anfallen. In Kraft treten solle sie erst im Sommer nächsten Jahres. In der zweiten Fußball-Bundesliga haben sich Heidenheim und Kaiserslautern am Abend die Punkte geteilt. Die Partie endete 0:0. Heidenheim verpasst damit den Sprung auf die direkten Aufstiegsränge und ist weiter Dritter. Der FCK belegt Rang 4. ARD-Sportreporter Daniel Günther.
3: Für Kaiserslautern traf Şahin nach 10 Minuten nur die Latte. Und auf der anderen Seite prüfte Jan Schöppner mit einem Distanzschuss Julian Kral im Lautrakasten. Das 0:0 zur Pause ging absolut in Ordnung. Es blieb auch in den zweiten 45 Minuten eine Partie absolut auf Augenhöhe. Allerdings jetzt ohne Torgelegenheiten. Die beste vergab dann noch Jakob Rasmussen vom 1. FC Kaiserslautern. Sein Kopfballaufsetzer pariert von Däne im Tor des 1. FC Heidenheim. Am Ende ein gerechtes 0:0 in Heidenheim.
1: Im anderen Spiel des Abends gewann Braunschweig gegen Kiel mit 1:0. Das Wetter für Baden-Württemberg und Rheinland-Pfalz. In der Nacht fällt immer wieder Regen. Die Tiefstwerte liegen bei 12 bis 7 Grad. Morgen ist es in Baden-Württemberg erstmal regnerisch. Im Laufe des Tages lassen die Schauer aber nach. In Rheinland-Pfalz bleibt es meist trocken. Die Temperaturen erreichen maximal 11 Grad auf der Alb und 18 Grad in Rheinhessen. Die Zeit 21.03 Uhr.
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4: Einen schönen guten Abend auf die Straßen. Wir starten auf der A5 Frankfurt-Karlsruhe. Hier ist die Autobahn zwischen Heppenheim und Hemsbach wegen eines Unfalls gesperrt. Wir haben 2 Kilometer Stau. Letzte freie Ausfahrt ist Bensheim. A61 Mönchengladbach Fahrtrichtung Koblenz zwischen Rheinbach und Kreuz Meckenheim 3 Kilometer Stau. Sie brauchen da ca. 15 Minuten länger. 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Gute Fahrt.
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4: Kurz nach 21 Uhr. Ernährungsexperten würden jetzt sagen, bitte keinen Zucker mehr. Aber wenn der bei die Musik kommt, ist das, glaube ich, gar nicht so schädlich. Sugar Baby Love, da kommt Zucker drin vor, können wir uns, glaube ich, erlauben.
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SWR 4 ist hier am Freitagabend. Wenn Sie sich bitte mal ganz kurz vorstellen könnten, Sie wären Cliff Richard. Das ist übrigens nicht schlecht, lebt auf Hawaii, ist durchaus im Augenblick ganz bekömmlich. Aber ich will auf was hinaus. Sie sind also Cliff Richard in den späten 70er Jahren und Sie möchten ein Lied komponieren über Trennungen. Und das Thema ist, dass man sich über die Probleme, die man als Paar hat, nicht mehr unterhält. Nee, man sagt, weißt du was, ist vorbei, Schatz, lass uns einfach getrennte Wege gehen, das wird sowieso nichts mehr. Und dann schweigt man sich quasi an, bis es endgültig kaputt ist. Wenn Sie so ein Lied schreiben würden, als Cliff Richard, ne, dann wird es doch vermutlich so was ganz Trauriges. So mit zerrissenem Herzen und Sehnsucht und Tränen und so. Ja, sehen Sie, und das hat er nicht gemacht. Der hat sich damals hingesetzt und hat ein sehr fröhliches Lied daraus gemacht. We don't talk anymore heißt eigentlich, wir sprechen nicht mehr miteinander. Das ist vorbei, geht nicht mehr. Aber es ist so tanzbar und fröhlich, als wäre es ein Ja zum Leben und kein Nein zur Beziehung. Deswegen ist es, merken Sie auch gerade, gar nicht so einfach, Cliff Richard zu sein. Aber zuhören, das macht Spaß. Machen wir auch jetzt gemeinsam. Hier kommt der Song. Und ich hätte noch eine Verkehrswarnung gerade reinbekommen, eine traurige aus dem Rheingau-Taunus-Kreis. Hier liegt bei Wehen ein totes Reh auf der Fahrbahn. Trotzdem bitte vorsichtig fahren.

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0: jetzt hier im Südwesten. Ne? The tide is high um 21.31 Uhr.
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0: Wir starten mit einer Warnmeldung von der A61 Mönchengladbach Fahrtrichtung Koblenz. Hier liegen zwischen Kreuz Meckenheim und Dreieck Bad 9a Spanngurte auf der Autobahn. Auf der B312 und B28 Metzingen-Reutlingen zwischen Metzingen-West B28 und Reutlingen eine ungesicherte Unfallstelle. Und bitte aufpassen im Rheingau-Taunus-Kreis hier zwischen Wehen und der B417 ein totes Reh auf der Fahrbahn. A1 Köln-Koblenz Fahrtrichtung Trier zwischen Kreuz Wittlich und Salmtal. 1 Kilometer Stau. Sie brauchen ca. 10 Minuten länger. Die A5 Frankfurt-Karlsruhe ist zwischen Heppenheim und Hemsbach wegen eines Unfalls gesperrt. Und A81 Stuttgart-Heilbronn zwischen Ilsfeld und Heilbronn-Untergruppenbach 2 Kilometer Stau plus 10 Minuten. 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Gute Fahrt!
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0: Überall haben wir Wolken. In Neumagen drohen bei 11 Grad, in Mühlacker bei 12, Bendorf hat 12 und Lörrach auch 12 Grad. Aber die Nacht kann schon mal hier und da ein bisschen nass werden. Es gibt dazu Regenpausen bei Werten von 12 bis 7 Grad. Und auch morgen geht es nicht ganz regenfrei zu. In Rheinland-Pfalz wolkig mit Sonne und Schauern. In Baden-Württemberg anfangs Regen, dann freundlicher. Die Temperaturen schaffen 11 bis 18 Grad. Am wärmsten morgen im Rhein-Main-Gebiet und der Wind dazu ist auszuhalten.
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0: Was findet diese tolle Frau eigentlich so gut an mir? Also das habe ich mich selbst gerade gar nicht gefragt. Das ist die Frage von Sänger Errol Brown von Hot Chocolate, damals im Jahr 75, als er den Song You Sexy Thing eingesungen hat. Es geht darum, dass er sich überhaupt nicht erklären kann, warum seine Perle ihn so großartig findet. Also Hauptsache es ist so und er hat es in einen tollen Song gepackt. Hier ist das Lied.
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Es gibt Warnmeldungen. Eine von der A64 Trier Luxemburg. Hier in der Ausfahrt Trier ein defektes Fahrzeug. Und wir haben eine Warnung von der A648 Frankfurt-Eschborn zwischen Frankfurt-Rödelheim und Eschborner Dreieck. Ein defektes Fahrzeug. Bitte seien Sie auch da äußerst vorsichtig. Ich habe da so eine recht, ich sag mal, pikante Entstehungsgeschichte für ein Lied von Fleetwood Mac. Vielleicht kennen Sie die auch noch gar nicht. Es gab also diesen Titel You Make Loving Fun. Den hat die damalige Fleetwood Mac-Frontfrau Chrissy McVie selbst geschrieben. Und was dann erst im Nachhinein klar wurde, sie hat diesen Song jemandem gewidmet. Ihrer damaligen Affäre. Denn Chrissy hatte was mit dem Lichttechniker der Band Fleetwood Mac. Und genau für den hat sie auch You Make Loving Fun geschrieben. Jetzt kommt's aber, ihr damaliger Mann, ja, der hat ja ebenfalls mitgespielt bei Fleetwood Mac. Ja, das ist John McVie, der Bassist, und dem hat sie erzählt, das Lied sei für ihren Hund geschrieben worden. Während der Lichttechniker 3 Meter weiter an der Wand rumgeturnt ist. So ist das dann wohl damals gewesen. Also nur um mal die Brisanzwerte dieses Songs zu umreißen. Er ist deswegen kein bisschen schlechter, aber irgendwie ein wenig unehrlicher. You Make Loving Fun, hier ist Fleetwood Mac in SWR 4. Übrigens gefolgt von Emerson, Lake and Palmer mit Lucky Man. Gleich.

SWR 4 ist hier, das war schon fast theatralisch gerade. Ich könnte auch ein bisschen emotional werden beim nächsten Song, weil diese Frau uns am 8. Juli verlassen hat und ich glaube, wir hätten sie gern noch ganz, ganz lange live gehört. Bonnie Tyler ist das, hier mit ihrem großartigen Bitter Blue. Ja, manchmal denkt man dann ja auch bei Angehörigen, Mensch, rufe ich mal kurz an und merkt dann, huch, ist ja gar nicht mehr da. Und hier ist es so ähnlich. Man fragt sich, wann kommt diese Frau wieder auf die Bühne und merkt, es geht überhaupt nicht mehr. Aber so lebt sie auf jeden Fall weiter. Bitter Blue in SWR 4.

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1: Um 22 Uhr mit Ramin Mobasakian. Nach dem versuchten Terroranschlag mit einem Passagierflugzeug der Fluggesellschaft Fly Dubai sind weitere Details bestätigt. Laut den Ermittlern in den Vereinigten Arabischen Emiraten plante der Co-Pilot tatsächlich einen Selbstmordanschlag auf den Airport von Tel Aviv. Als Leiten von Nahost-Korrespondentin Nina Amin.
2: Der Generalstaatsanwalt Al-Shamsi erklärte am Freitag, der Mann aus dem Oman habe sich dabei die Anschläge vom 11. September in den USA zum Vorbild genommen. Ermittlungen hätten ergeben, dass der Ende 20-Jährige frühere Flüge nach Tel Aviv genutzt habe, um sich mit der Flugstrecke sowie dem Flughafen vertraut zu machen. Der Co-Pilot hatte Ende September auf dem Flug von Dubai nach Tel Aviv den Kapitän der Maschine angegriffen. Passagiere und Besatzungsmitglieder konnten den Angreifer überwältigen. Eine zweite Besatzung konnte die Maschine mit größtenteils israelischen Fluggästen anschließend sicher in Saudi-Arabien landen.
1: Im Streit um chinesische Hybridautoexporte nach Europa gibt es eine Einigung. EU-Handelskommissar Šefčovič teilte mit, man habe sich auf eine Drosselung chinesischer Exporte verständigt. Die Lieferungen in die Europäische Union könnten dadurch um mehr als die Hälfte zurückgehen. Die EU wirft China vor, den europäischen Markt mit billigen Hybridfahrzeugen zu fluten. Hintergrund ist, dass in China selbst viel weniger Fahrzeuge gekauft als produziert werden. Bei der Frankfurter Buchmesse ist am Abend der Deutsche Jugendliteraturpreis vergeben worden, in insgesamt 7 Kategorien. Schriftstellerin Jutta Richter wurde für ihr Gesamtwerk ausgezeichnet. Aus Frankfurt Ida Hermes.
3: Beim Deutschen Jugendliteraturpreis kürt immer auch eine Jugendjury ihren Favoriten. Das ist dieses Jahr Bajens von Delphine Minois. Ein Roman über die Frauenleben-Freiheit-Proteste und die Lebensrealität junger Frauen im Iran. Auch die Fachjury hatte den Roman als bestes Jugendbuch nominiert. Gewonnen hat unter anderem Das falsche Leben von Maya Nielsen. Darin erzählt sie die reale Geschichte von Thomas, der als Kind eines Stasi-Spions in der DDR aufwächst. Der Deutsche Jugendliteraturpreis ist insgesamt mit 72.000 Euro dotiert.
1: In der zweiten Fußball-Bundesliga hat Heidenheim den Sprung auf den zweiten Tabellenplatz verpasst. Die Mannschaft spielte am Abend 0:0 gegen Kaiserslautern und bleibt Dritter. Der FCK steht auf dem 4. Rang. Außerdem siegte Braunschweig 1:0 gegen Kiel. Und im Abendspiel der ersten Fußball-Bundesliga zwischen Borussia Dortmund und Werder Bremen steht es rund 20 Minuten vor dem Ende noch 0:0. Das Wetter für Deutschland in der Nacht regnet das Ganze im Süden und an der Nordsee und es gibt vereinzelt Gewitter. Im restlichen Land lassen die Schauer nach. Die Tiefstwerte liegen bei 12 bis 6 Grad. Morgen ziehen die Schauer weiter Richtung Nordwesten. Im Süden ist es meist bewölkt, sonst oft sonnig bei maximal 11 bis 18 Grad. Am Sonntag regnet es an der Nord- und Ostsee länger. Im restlichen Land gibt es einen Mix aus Sonne und Wolken, dazu wieder bis zu 18 Grad. Die Zeit 22.03 Uhr.
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4: Einen schönen guten Abend auf die Straßen. Es gibt eine Warnung von der B27, Fahrt Richtung Heilbronn. Hier an Höhe der B10 Zuffenhausen eine ungesicherte Unfallstelle. Auf der A64, Fahrt Richtung Luxemburg, in der Ausfahrt Trier ein defektes Fahrzeug. Und auf der A648 Frankfurt-Eschborn zwischen Frankfurt-Rödelheim und Eschborner Dreieck ein defektes Fahrzeug. 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Gute Fahrt.
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4: Also wer ist schon Daniel Pesch, wenn man John Denver haben kann? Der ist jetzt dran und er singt in Take Me Home, Country Roads, kennen Sie, glaube ich, gut, West Virginia. Aber die beiden Songschreiber, die waren da gar nicht. Die hatten die Idee zum Song bei einem Roadtrip durch Maryland. Und da hat irgendwann Denver geholfen, den Song komplett zu schreiben. Deswegen kam dann irgendwann darin West Virginia vor. So ist das. So oder so, geografisch nicht so entscheidend, klanglich großes Kino.
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Eine Warnung kommt von der A98 Stockach-Schaffhausen. Zwischen Stockach-West und Kreuz-Hegau liegt ein Fuchs auf der Autobahn. Seien Sie bitte vorsichtig. Ja, also jetzt will ich ja gar nicht anfangen mit dem alten Lied. Früher hatten wir ja nichts und so weiter. Was wir wirklich nicht hatten, war Internet. Ne? So vor gut 50 Jahren. Und dennoch haben schon damals Menschen mit ihrer puren Kunst, ihrer Ausstrahlung es geschafft, ganz viele für sich zu begeistern. Das wären heute Influencer, ja, mit irgendwie 200.000 Followern aufwärts. Das war damals gar nicht nötig. Da haben ein paar Schottenkaros gereicht im Jahr 77 und es gab noch nichts online und überhaupt keine komischen Social Networks. Und trotzdem haben die Bay City Rollers wirklich Hunderttausende, ach was, Millionen Mädchen verzückt. Ganz undigital. Und es geht bis heute. Sie waren damals die absolute Teenie-Sensation und bei jedem Auftritt wurde gekrischen, was das Zeug hält. Hier ist ein ganz außergewöhnlicher Song von der Band. You Made Me Believe in Magic in SWR4.

0: Patti LaBelle und Michael McDonald On My Own. Großartiges Duett. Es ist 22.31 Uhr.
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0: Wir haben eine Warnung von der A5 Karlsruhe-Frankfurt. Hier zwischen Dossenheim und Ladenburg eine ungesicherte Unfallstelle. Und bitte aufpassen, im Kreis St. Wendel auf dem Bosener Weg zwischen Bosen und Eiweiler liegt ein Reh. 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Gute Fahrt.
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0: Es ist überall Wolken verhangen. In Münsingen bei 9 Grad, Pirmasens hat noch 10, Mannheim 12 und Oberwesel 11 Grad. Die Nacht wird hier und da ein bisschen nass. Es gibt aber auch Regenpausen bei Werten von 12 bis 7 Grad. Dann morgen in Rheinland-Pfalz wolkig mit Sonne und ein paar Schauern. In Baden-Württemberg geht's regnerisch los, dann wird's freundlicher gegen Nachmittag. Die Temperaturen schaffen 11 Grad im Allgäu und 18 im Rhein-Main-Gebiet. Der Wind ist schwach bis mäßig.
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0: Und ich habe für Sie Raphael Ravenscroft mitgebracht. Den kennen Sie gar nicht, ne? Das ist der Mann, der das berühmte Saxophon-Solo in Jerry Rafferty's Baker Street gespielt hat. Der hat dafür keine wirklich gute Gage bekommen, der arme Raphael, aber er hat dem Song zum Welthit verholfen. Hier ist Baker Street.
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Sie genießen Ihren Freitagabend mit SWR4. Freut mich sehr. Im Jahr 74 gab es, glaube ich, für ABBA kaum noch ein Halten. Das war das große Erfolgsjahr für Sie beim Grand Prix. Und da waren die so gut drauf, dass Sie einfach beschlossen haben, wissen wir was, wir machen noch mal ein Lied, das ruhig so ein bisschen, ja, kokett sein darf, vielleicht ein bisschen frech, anzüglich, hat nur keiner gemerkt. Bei Honey Honey denkt man, ach Mensch, so eine schöne Tanznummer, fröhlich hingeträllert. Honey Honey heißt Honig, Honig kann jetzt nicht so wahnsinnig außergewöhnlich sein, aber weit gefehlt. Im Englischen steht ja Honey als Kosenamen für Schatz. Und in dem Lied geht es darum, dass da ein Mann offenbar so unglaublich sexy ist, dass er den Frauen den Kopf reihenweise verdreht. Daraus haben aber eben diesen Song gemacht und in Kauf genommen, dass die, die genau hingehört haben, auch gleich merken konnten, aha, da geht's doch um was ziemlich Pikantes. Aber das macht den Song nicht schlechter. Hier sind ABBA aus dem Jahr 74 mit Honey Honey in SWR 4.

Aha, sagt der Clown und Bye-bye, sagt der Pesch. Das war's für heute Abend. Hier ist SWR 4 am Freitag. Ich gehe jetzt mit Gloria Gaynor und Reach Out, I'll Be There aus dem Studio. Grüßend wünsche Ihnen eine entspannte Nacht und sage danke fürs Zuhören. Am Mikrofon war für Sie gern Daniel Pesch. Bis bald hier in SWR 4.

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1: Um 23 Uhr mit Beate Rüsapp. Der Angriff eines Co-Piloten in einer Fly-Dubai-Maschine war offenbar als Selbstmordanschlag auf einen israelischen Flughafen geplant. Nach Angaben der Ermittler in den Vereinigten Arabischen Emiraten wollte der Mann die Boeing in ein Terminal in Tel Aviv steuern. Aus der NDR-Nachrichtenredaktion Jan Busche.
2: Die beinahe Katastrophe hatte sich Ende September ereignet. Der Co-Pilot hatte während des Flugs von Dubai nach Tel Aviv den Flugkapitän mit einer Axt schwer verletzt und die Boeing in einen Sturzflug geschickt. Der Kapitän schaffte es aber blutüberströmt, die Cockpit-Tür zu entriegeln. Passagiere und Besatzungsmitglieder konnten den Co-Piloten überwältigen. Die Maschine landete sicher in Saudi-Arabien. Die Ermittler haben jetzt bekannt gegeben, der Co-Pilot hat sich auf früheren Flügen nach Tel Aviv mit der Route und dem Flughafen vertraut gemacht. Wohl als Vorbereitung für einen späteren Anschlag.
1: US-Präsident Trump hat eine große Diesellieferung aus Russland für den Weltmarkt angekündigt. Dies soll helfen, die Kraftstoffpreise zu senken. Trump sagte, er habe die Lieferung mit dem russischen Präsidenten Putin vereinbart. Demnach sollen sofort 300.000 Tonnen Diesel ankommen, im November 500.000 Tonnen und danach noch einmal 1 Million Tonnen. Eigentlich gelten gegen Russland US-Sanktionen, die solche Geschäfte verbieten. Viele Staaten und internationale Institutionen haben die Ernennung der Juristin Pillay zur Friedensnobelpreisträgerin gelobt. Die Vereinten Nationen bezeichneten die Entscheidung für die Südafrikanerin als starkes Signal für die Menschenrechte. EU-Kommissionspräsidentin von der Leyen sagte, Pillays Mut und ihre moralische Klarheit seien ein kostbarer Kompass in der aktuellen Zeit. Pillay war 6 Jahre lang UN-Hochkommissarin für Menschenrechte und Richterin am Internationalen Strafgerichtshof. In der Fußball-Bundesliga hat Werder Bremen in Dortmund kurz vor Schluss noch einen Punkt geholt. Zwischen dem BVB und Werder stand es am Ende 2:2. Aus der Sportredaktion Michael Augustin.
3: Bis zur 88. Minute lag der BVB mit 2:0 in Führung nach Toren von Svensson und Schlotterbeck. Dann begann die Bremer Aufholjagd. Reis mit dem 1:2 und der ehemalige Dortmunder Füllkrug in der 2. Minute der Nachspielzeit mit dem Ausgleich. Der BVB war vorher immer wieder am starken Werder-Torhüter Hain gescheitert und gibt zum ersten Mal in dieser Saison Punkte ab. In der 2. Bundesliga hat Eintracht Braunschweig mit 1:0 gegen Holstein Kiel gewonnen. Keine Tore dagegen im 2. Spiel des Abends. Heidenheim und Kaiserslautern haben sich 0:0 getrennt.
1: Das waren die Nachrichten. Das Wetter in Deutschland. Nachts gebietsweise Regen, auch trockene Phasen, Tiefstwerte 11 bis 6 Grad. Morgen im Nordwesten immer wieder Regen, sonst länger trocken, später einzelne Gewitter, Höchstwerte 12 bis 18 Grad. Am Sonntag Sonne, Wolken und Schauer bei 9 bis 17 Grad. Es ist 23.03 Uhr.
4: Dankeschön für die aktuellen Nachrichten. Damit starten wir gut informiert in diese Nacht. Hier ist jetzt der Verkehrsservice in der ARD-Hitnacht. Ohne lang geplante und ausgeschilderte Nachtbaustellen, weil es nämlich noch viele aktuelle Störungen gibt, die ihr Navi vielleicht noch nicht kennt. A2 Dortmund Richtung Hannover zwischen Bunstorf-Lute und Hannover-Herrenhausen. 1 Kilometer Stau vor einer Baustelle. Die Autobahn 4 Dresden Richtung Görlitz ist zwischen Salzenforst und Bautzen-West wegen Bergungsarbeiten gesperrt. Umleitung ist die U13. A7. Kassel Richtung Hannover zwischen Kassel Nord und Lutterberg 3 Kilometer Stau wegen Bergungsarbeiten. Die A7 Hannover Richtung Kassel ist zwischen Hedemünden und Lutterberg nach einem Unfall gesperrt. A9 Nürnberg Richtung Halle Leipzig zwischen Dittersdorf und Triptis noch 2 Kilometer Stau. Dort ist nach einem Unfall nur eine Spur frei. Die A66 Fulda Richtung Frankfurt ist zwischen Bad Orb, Wächtersbach und Gelnhausen Ost wegen Bergungsarbeiten gesperrt. Und dann noch ein Windhinweis für die Autobahn 71 Erfurt-Suhl. Hier ist zwischen Ilmenau West und Gräfenroda in beiden Richtungen wegen starken Windes für Fahrzeuge mit hohen Aufbauten und leichter LKW mit Hänger gesperrt. Umleitung in Richtung Schweinfurt führt über die U98 und in Richtung Sangerhausen über die U13. Das waren die Verkehrsmeldungen. Ihnen eine gute Fahrt.
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4: Mit Abtempo-Musik zum Mitklatschen und zum Wachbleiben geht's in diese kühle, windige Nacht. Und das Klatschen hält bestimmt auch warm. Ich bin Hanne Bauer, groß aus Magdeburg.

Mrs. Springfield über ihre ganz besondere Unterrichtsstunde, die sie bekommen hat beim Sohn des Pfarrers. Son of a Preacher Man hier in der ARD Hitnacht, 23.10 Uhr ist es. Wir kommen gut durch die Nacht jetzt mit Musik von Tears of Fears. Sowing the Seeds of Love.

0: Hier ist der ARD Hit nach 23.18 Uhr ist es. Wir kommen gut in diese Nacht hinein. Und ich komme sogar mit Besuch in diese Nacht hinein. Das hat mich sehr gefreut, denn Nico aus Wunsdorf-Lute hat einfach mal angefragt und hat gefragt, kann ich denn bei euch mal im Studio vorbeikommen? Und jetzt ist er hier bei mir im Studio. Hi.
1: Hi. Hallo, hier sind die Nachteulen aus Wunsdorf. Und wir grüßen die Nachteule Bär zu Hause. Aha. Und die ganze Hitnacht-Familie.
0: Ja, ihr seid ja die ganze Zeit auch immer dabei bei der Hitnacht-Familie. Ja, ja. Habt eigentlich fast jede Nacht das Radio an, habe ich so das Gefühl, oder?
1: Ja, am Wochenende vorübergehend und manchmal auch am Wochenende neugierig sein.
0: Ja, was führt euch jetzt nach Magdeburg?
1: Nach Magdeburg, wir besuchen den Cousin Arion, der wohnt in Magdeburg.
0: Ah, schön groß.
1: Und Fußball morgen, Hannover 96, Magdeburg.
0: Okay.
1: Und wir wollten die Stadt kennenlernen.
0: Na, sehr schön. Und habt schon ein paar Impressionen aufgeschnappt, denke ich mir mal, oder?
1: Ja, die Stadt ist schön. Wir haben viele neue Sachen gesehen.
0: Schön, dass euch auch der Wind nicht weggepustet hat, wenn ihr euch umgeguckt habt. Das war ja heute ein richtiger Herbsttag.
1: Ja, es war schon schmuddelig.
0: Hoffentlich habt ihr das morgen schöner im Stadion, aber ich glaube, da ist sonniges Wetter angesagt. Und deswegen toi toi toi, dass es morgen zu euren Gunsten ausgeht, sage ich jetzt mal hier so ganz heimlich. Weil Hauptsache, das hört in Magdeburg keiner. Oder für wen drückt ihr die Daumen?
1: Wir sind für die Roten aus Hannover.
0: Ja, dachte ich schon fast. Oh Gott, was habe ich jetzt hier nur gesagt? Auf jeden Fall schön, dass ihr mal vorbeigeguckt habt. Und wie sieht's aus im Nachtstudio?
1: Ja, schön. Viel Betrieb.
0: Oh. Viel Betrieb mit euch. Also danke, dass ihr vorbeigeguckt habt und ich hoffe, wir lesen uns bald wieder. Übrigens, Grüße ausrichten jederzeit unter ard-hitnacht@mdr.de oder wenn Ihnen irgendwas Positives so passiert ist, tagsüber, was Sie uns oder mir erzählen möchten und mit anderen teilen möchten, ja, das können Sie natürlich gerne machen, auch telefonisch unter 0800 80 80 110. Dankeschön, Nico, und jetzt noch eine schöne Nacht.
1: Ja, danke.

0: geniale Musik von Elton John, Sacrifice in der ARD-Hitnacht. Und damit ist es schon fast 23.30 Uhr. Naja, gut, eine Minute fehlt noch. Aber wir haben ja jetzt auch die ganzen Baustellen mit dabei. Hier ist der Verkehrsservice in der ARD-Hitnacht. Die A1 ist zwischen Kreuz Hamburg-Ost und Dreieck Norderelbe wegen Bauarbeiten bis Montag circa 5 Uhr in beiden Richtungen gesperrt. Umleitungen hier sind natürlich eingerichtet, sonst kämen sie ja nicht an. Dann A2. Dortmund Richtung Hannover zwischen Wunstorf-Lute. Das ist da, wo meine Studiogäste herkommen, ja. Und Hannover-Herrenhausen, 1 Kilometer Stau. Dort ist wegen einer Nachtbaustelle nur eine Spur frei. Dann der Blick auf die A4, Dresden Richtung Görlitz. Hier ist zwischen Salzenforst und Bautzen-West wegen Bergungsarbeiten gesperrt. Umleitung bitte benutzen, die U13. Die A7, Hannover Richtung Kassel, ist zwischen Hedemünden und Lutherberg nach einem Unfall gesperrt. Die A40 ist zwischen Mülheim-Winkhausen und Mülheim-Heißen in beiden Richtungen bis Montag 5 Uhr gesperrt. Dort wird ein neues Brückenteil eingehoben. Muss ein großes sein. Die Autobahn 40, Dortmund Richtung Essen, ist zwischen Kreuz Bochum und Hamme wegen Bauarbeiten das ganze Wochenende gesperrt. Die Autobahn 66, Fulda Richtung Frankfurt, ist zwischen Bad Orb, Wächtersbach und Gelnhausen Ost wegen Bergungsarbeiten gesperrt. Und dann nochmal die Windwarnung von der Autobahn 71 in beiden Richtungen zwischen Ilmenau West und Gräfenroda ist gesperrt für gewisse Fahrzeuge, also die mit hohen Aufbauten und leichte PKWs mit Hänger zum Beispiel. Umleitung dann bitte benutzen in Richtung Schweinfurt, führt sie über die U98 und in Richtung Sangerhausen über die U13. Blick nach Berlin. Die A113, Dreieck Oranienburg Richtung Charlottenburg, ist zwischen Tunnelforst am Tegel und Holzhauser Straße wegen der Fahrbahnerneuerung, die läuft die ganze Nacht gesperrt. Bis 5 Uhr morgens wird es dauern. Und in München sind der Effner-Tunnel, der Richard-Strauss-Tunnel, der Leuchtenberg-Tunnel und der Innsbrucker Ringtunnel jeweils in beiden Richtungen wegen Wartungsarbeiten bis ca. 5.30 Uhr gesperrt. Mensch, da sind aber viele Tunnel dicht deswegen. Also, das waren die Verkehrsmeldungen für jetzt. Ich wünsche eine gute Fahrt.
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0: Mit Hanno Bauer in Magdeburg. Und ja, wir haben jetzt noch eine halbe Stunde ungefähr, bis die Geisterstunde beginnt. Die Geisterjäger sind aber jetzt schon bei uns zugange und bereit, alle Geister einzufangen und sie sicher durch die Nacht zu bringen.

0: singt sie hier Good Night?
1: Nein.
0: Live, also über das Leben wird hier gesungen. Genau, in der Live-Sendung für ganz Deutschland. Hier ist die ARD-Hitnacht. Ja, Desiree war das gerade eben. Und Taco lädt uns ins Ritz ein. Pudding on the Ritz. Jetzt.

0: SDAD hinter. Mit Musik, die uns munter durch die Nacht bringt. Und munter, das ist ja immer so eine relative Sache. Ist es willkommen oder ist es einfach schon eine Schlafstörung? Unsere Hörerin, die sich jetzt hier gemeldet hat bei uns in der ARD-Hitnacht, die empfindet das als großen Segen. Habe ich jedenfalls so den Eindruck.
1: Ja, hallo ihr Lieben, alle in Magdeburg und drumherum in Deutschland. Weit, mir ist halt was passiert. Ich bin tagsüber aufgewacht. Und dann kamen die Nachrichten in Süddeutschland, sie hatten eine Viertelmillion, gebt euch fest, Viertelmillion Deutsche in Heilbronn, Schlafstörungen, die können nicht schlafen, die können gar nicht schlafen, die haben Schlafstörungen, müssen sich vom Arzt behandeln lassen und so. Ich dachte mich aber ans Telefon, dann habe ich denen erst mitgeteilt, Schlafstörungen gibt's bei uns nicht. Also ich habe seit 18 Jahren Jetlag. Und jede Nacht gibt's da jetzt immer dieses ARD-Hitradio. Und das bedeutet nachts arbeiten, tags schlafen. Da kann es gar keine Schlafstörung geben. Die haben doch einen Knall. Oder die gehen da zum Arzt und lassen sich behandeln. Und dann macht nur die Pharmaindustrie mit Schlaftabletten Geld. Dann habe ich gesagt, sag mal, seit 2023 durch die Zeitumstellung wie in der Sommerzeit gar nicht mehr geben. Das ist doch klar, die Bundesärztekammer nennen die Kinder da schon Vollidioten. Also ich fand's peinlich. Na. Ich stehe auf jeden Fall auf unsere ARD-Hitnacht. Ihr macht immer tolles Programm. Tolle Motivierung, tolle Moderator. Und ich danke euch, dass ihr durchhaltet. Gute Nacht und schönen guten Morgen dann später. Tschüss.
0: Schade, Name war jetzt nicht dabei, aber ich habe rausgehört, dass es aus Süddeutschland kam, dieser Anruf. Und schöne Grüße dorthin. Also ich meine, ich kenne mich ja nicht so ganz gut aus, ja, mit allen Krankheitsbildern. Und wie Schlafstörung genau definiert ist, weiß ich auch nicht. Aber ich bin gerne Ihre Schlafstörung. Schön, dass Sie dabei sind.

Hier ist die ARD Hitnacht mit einer aktuellen Verkehrsmeldung, wenn Sie gerade unterwegs sind in und um Hamburg. Ja, A7 Hamburg Richtung Hannover im Elbtunnel Hamburg wurde die Höhenkontrolle ausgelöst. Deswegen der Elbtunnel gerade gesperrt.

ruhige, handgezupfte Musik vom Leichtfuß der Sendung, ja, Gordon Lightfoot. Und dieser Tag endet mit Musik von Mr. Mister und mit Curtis Tigers. So herrlich klingt's hier bis Mitternacht.

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1: Um 0 Uhr mit Ronald Lessig. Ende September hat ein Co-Pilot der Fly-Dubai-Maschine beinahe zum Absturz geführt. Jetzt sagen Ermittler in den Vereinigten Arabischen Emiraten, der Mann hatte mit der Boeing eigentlich einen Selbstmordanschlag auf den Flughafen Tel Aviv geplant. Jan Busche berichtet darüber, was bekannt ist.
2: Der Co-Pilot soll schon bei vergangenen Flügen nach Tel Aviv

0: Aviv die Route und den Flughafen geprüft haben, als Vorbereitung für einen späteren Anschlag. Der Plan? Die Fly Dubai Boeing sollte in ein Terminal des israelischen Flughafens stürzen. Der Co-Pilot hatte vergangene Woche während des Flugs von Dubai nach Tel Aviv den Flugkapitän mit einer Axt schwer verletzt und die Maschine in einen Sturzflug geschickt. Der Kapitän schafft es aber blutüberströmt, die Cockpit-Tür zu entriegeln. Passagiere und Besatzungsmitglieder konnten den Co-Piloten überwältigen. Die Maschine landete schließlich sicher in Saudi-Arabien.
1: Der ukrainische Präsident Zelensky hat die von den USA angekündigten Diesellieferungen aus Russland kritisiert. Geschenke an den russischen Präsidenten Putin würden den Krieg nicht beenden, teilte Zelensky mit. Das sei eine Investition in den Krieg. US-Präsident Trump hatte vorher überraschend erklärt, Russland werde umgehend große Mengen Diesel für die USA und den Weltmarkt bereitstellen. Nach der SPD hat auch die Linke in Mecklenburg-Vorpommern für rot-rot-grüne Koalitionsverhandlungen gestimmt. Der Landesvorstand der Linken fasste den Entschluss nach eigenen Angaben am späten Abend einstimmig. Die Grünen wollen bei einem kleinen Parteitag heute in Rostock entscheiden. Die Verhandlungsführer von SPD, Linken und Grünen hatten ihre zweiwöchigen Sondierungsgespräche gestern abgeschlossen und ihren Parteigremien Koalitionsverhandlungen empfohlen. In der Fußball-Bundesliga hat Werder Bremen in Dortmund kurz vor Schluss noch einen Punkt geholt. Zwischen dem BVB und Werder stand es am Ende 2:2. Aus der Sportredaktion Michael Augustin.
2: Bis zur 88. Minute lag der BVB mit 2:0 in Führung nach Toren von Svensson und Schlotterbeck. Dann begann die Bremer Aufholjagd. Reis mit dem 1:2 und der ehemalige Dortmunder Füllkrug in der zweiten Minute der Nachspielzeit mit dem Ausgleich. Der BVB war vorher immer wieder am starken Werder-Torhüter Hain gescheitert und gibt zum ersten Mal in dieser Saison Punkte ab. In der zweiten Bundesliga hat Eintracht Braunschweig mit 1:0 gegen Holstein Kiel gewonnen. Keine Tore dagegen im zweiten Spiel des Abends. Heidenheim und Kaiserslautern haben sich 0:0 getrennt.
1: Das waren die Nachrichten. Das Wetter in Deutschland. Gebietsweise Regen, auch trockene Phasen bei Tiefstwerten zwischen 11 und 6 Grad. Tagsüber im Nordwesten immer wieder Regen, sonst länger trocken, später einzelne Gewitter bei Höchstwerten zwischen 12 und 18 Grad. Am Sonntag Sonne, Wolken und Schauer, im Norden auch Gewitter, zeitweise trocken bei 9 bis 17 Grad. Am Montag heiter, häufig trocken, im Nordosten Schauer, 12 bis 20 Grad. Es ist 0:03.
3: Dankeschön für die ersten Worte des neuen Tages. Heute ist Samstag, der 10.10. Allen Geburtstagskindern übrigens alles Gute, die jetzt am Radio sind. Hier ist der Verkehrsservice in der ARD-Hitnacht. Jetzt nur die aktuellsten Meldungen ohne Dauerbaustellen. A7, Hamburg Richtung Hannover. Ich sag das gerade eben, der Elbtunnel ist nach Auslösung der Höhenkontrolle gesperrt. Die A66 Fulda Richtung Frankfurt ist zwischen Bad Orb, Wächtersbach und Gelnhausen-Ost wegen Bergungsarbeiten gesperrt. Dann die Windwarnung immer noch von der Autobahn 71, denn hier ist gesperrt zwischen Ilmenau West und Gräfenroda beiderseits wegen starken Windes für Fahrzeuge mit hohen Aufbauten und leichte Lkw mit Hänger. Die Umleitung in Richtung Schweinfurt bitte die U98 benutzen und in Richtung Sangerhausen die U13. Und in München sind der Effner-Tunnel, der Richard-Strauss-Tunnel, der Leuchtenberg-Tunnel und der Innsbrucker Ring-Tunnel jeweils in beiden Richtungen wegen Wartungsarbeiten heute Nacht gesperrt. Bis 5.30 Uhr soll es dauern. Muss ja auch alles auf einmal sein. Das waren die Verkehrsmeldungen. Ihnen eine gute Fahrt.
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3: Ja, das war ja ein Kuddelmuddel-Musikclash kurz vor Mitternacht. Ich werde doch mal die Geisterjäger jetzt mal ins Studio rufen. So schnell wie möglich. Ich bin Hanne Bauer in Magdeburg. Hallöchen.

0: Hier wird schon Goodbye gesungen. Dabei ist der Tag doch gerade erst 11 Minuten und 11 Sekunden jung. Und schwupps haben wir schon Samstag. Heute ist der 10.10. Was für ein schönes Datum. Und ich erwähnte es ja schon kurz, zwei, die Geburtstag haben, kenne ich sogar. Mein Bruder ist das einerseits, schönen Gruß von mir. Und Claudia aus Stuttgart, die gerade ihren Geburtstag mit einem ganzen Wochenende in Wien feiern darf. Und dort mit ihrem Jörg und mit ihrer Schwester die Stadt erkundet, bei bestem Sonnenwetter, wie sie mir geschworen hat. Liebe Claudia, alles Gute zum Geburtstag und weiter so schöne Einfälle per E-Mail zu Themen und zu Verrücktheiten für die ARD-Hitnacht wünsche ich. Sehr kreativ, was da immer kommt, per E-Mail an ard-hitnacht@mdr.de. Herzlichen Dank dafür und weiter so gute Einfälle. Und natürlich auch Gruß an alle anderen, die heute Geburtstag haben. Feiert schön rein.
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Nobody. In der ARD Hitnacht, ja. Und bei mir gibt es jetzt eine E-Mail von Mario. Mario, der geschrieben hat, guten Abend, lieber Hanno. Wir hoffen, es geht dir gut. Ja, zu Mario gehört nämlich auch noch Iris und das kleine Hundchen. Und alle drei sind wahrscheinlich am Radio, außer Malu, der wahrscheinlich schon wieder unter dem Schrank ein wenig vor sich hin schlummert und entschuldigt ist zur ARD Hitnacht. Auf jeden Fall. Sie schreiben also, wir hoffen, es geht dir gut und du bist wohlgestimmt. Ja, kann ich bestätigen. Danke für die Nachfrage. Wir sind es, außer dass uns eine kleine Nebenhöhlenvereiterung plagt. Hey, dann geht's euch doch gar nicht so gut. Aber schön, wenn ihr es trotzdem so empfindet. Und sie haben noch geschrieben, wir hätten da noch eine kleine Frage an den Radioarzt Jürgen. Folgende Szenerie trug sich in einer Arztpraxis irgendwo in Deutschland zu. Arzt und Patienten, haben Sie denn das Stärkungsmittel genommen, das ich Ihnen verschrieben habe? Nein. Und Arzt mit hochgezogenen Augenbrauen, und weshalb nicht? Patient zum Arzt, ich habe die Flasche nicht aufgekriegt. Ha! Lustig. Jetzt zur Frage, ob dem Radioarzt ein derartig gelagerter Fall schon bekannt war. Herzliche Grüße aus Lengerich in Westfalen an dich, den Herrn Doktor und an die ganze Radiofamilie von Iris und von Mario. Und da Malu da unten nicht aufgeführt ist, schätze ich mal, schläft er tatsächlich schon. Ja, ihr Lieben, Dankeschön erstmal für die E-Mail und für die Frage an den Doktor. Ja, er ist natürlich einer, der sie alle aufgekriegt hat. Also nicht nur das Stärkungsmittel, sondern er ist ja Chirurg. Fragt er gerade den Richtigen. Mal sehen, was Jürgen so sagt.

Was das Hervorragende bei Jürgen, unserem Arzt in der ARD-Hitnacht ist, ist, dass er nie lange braucht für seine Diagnosen. Ja? Wenn es um was Wichtiges wie eine gute Stärkung zur Nachtzeit geht. Und der medizinisch-philosophische Leitspruch auf Marios Anfrage kam sozusagen per E-Rezept schnell zu uns ins Studio. Und damit jetzt sozusagen von Goch über Magdeburg nach Lengerich ausgerichtet. Er hat nämlich geschrieben, Stärke kommt nicht von körperlicher Fähigkeit, sie entspringt einem unbeugsamen Willen. Spruch von Mahatma Gandhi. Gibt's rezeptfrei. Ha, sehr schön. Ach ja, und gute Besserungswünsche für die vereiterte Nasennebenhöhle gibt's natürlich auch noch von Jürgen, unserem Radioarzt. Ja. Und wenn ihr wollt, verschreibt er euch auch noch Rotlicht, Meerwassersalzspülungen und ein Taschentuch.

0: So, dann würde ich mal schauen, wie es auf den Straßen aussieht. Wenn wir uns schon umschauen, dann nämlich auch dort. 0.30 Uhr wird es Zeit für den Verkehrsservice der ARD Hitnacht. Die A1 ist zwischen Kreuz Hamburg Ost und Dreieck Norderelbe wegen Bauarbeiten das ganze Wochenende in beiden Richtungen gesperrt. Die A40 ist zwischen Mülheim-Winkhausen und Mülheim-Heißen in beiden Richtungen gesperrt das ganze Wochenende. Die A40 Dortmund Richtung Essen ist zwischen Kreuz Bochum und Hamme wegen Bauarbeiten das Wochenende über gesperrt. Die A66 Fulda Richtung Frankfurt ist zwischen Bad Orb-Wächtersbach und Gelnhausen Ost wegen Bergungsarbeiten immer noch gesperrt. Eine Windwarnung für die Autobahn 71 Erfurt-Suhl. Hier ist zwischen Ilmenau West und Grevenroda in beiden Richtungen wegen starken Windes für Fahrzeuge mit hohen Aufbauten und leichter LKW mit Hänger gesperrt. Umleitungen bitte benutzen in Richtung Schweinfurt die U98 und in Richtung Sangerhausen die U13. In Berlin, die Autobahn 111 ist gleich zweimal dabei. Charlottenburg Richtung Dreieck Oranienburg erstmal. Der Tunnel Flughafen Tegel ist wegen eines defekten Fahrzeuges gesperrt. Und in der Gegenrichtung, also Dreieck Oranienburg Richtung Charlottenburg, ist zwischen Tunnel Forst am Tegel und Holzhauser Straße wegen der Fahrbahnerneuerung bis ca. 5 Uhr gesperrt. In München sind der Effner-Tunnel, der Richard-Strauss-Tunnel, der Leuchtenberg-Tunnel und der Innsbrucker Ring-Tunnel jeweils in beiden Richtungen wegen Wartungsarbeiten heute Nacht gesperrt. Bis 5.30 Uhr soll es dauern. Gute Fahrt durch die Nacht wünsche ich. Bleiben Sie munter.
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0: Mit Hanno Bauer in Magdeburg. Grüß Sie schön.

Norbert. Norbert hört bei diesem Wetter in seinem Wohnwagen die ARD-Hitnacht, vermutlich, weil es trotz Herbststurm irgendwie beruhigt. Er hat nämlich geschrieben, hallo, mein Bruder und ich sind gerade in Dänemark mit dem Wohnmobil unterwegs. An diesem Wochenende stehen wir in Horsens auf dem Campingplatz. Sind auf dem Weg wieder nach Deutschland. Am nächsten Wochenende ist der Urlaub nämlich zu Ende. Grüße aus Dänemark von der Ostsee von Norbert und Reinhold. Und ich grüße ganz lieb zurück. Dankeschön für die E-Mail und noch ein paar schöne Tage.

Heidi aus da unten in Bayern hat geschrieben, wie schön. Heidi aus Bayern grüßt alle Hitnachtler. Heute vor allem Hanno, den Muntermacher. Ich wünsche mir für diese Nacht wieder ein paar interessante und humorvolle Beiträge und mitreißende Musik und eben solche Kommentare von Hanno. Na gut. Ich versuche mein Bestes und mit der hinreißenden Musik, das klappt auf jeden Fall jetzt, denn wir spielen den Soundtrack der Nacht mit Soundtrack-Musik. Hier ist Adele und Skyfall. Ganz liebe Grüße zurück nach Bayern, Heidi.

0: Gänsehautmoment in der ARD-Hitnacht, Adele, Skyfall. Mensch, und das ist schon wieder aus dem Jahr 2012. So lang ist der Film schon wieder her, ja. Ja, und seitdem, wie oft werde ich ihn geguckt haben? 3, 4, 5 Mal bestimmt. Hier ist die Nachtsendung für ganz Deutschland und ich habe ja vorhin schon zwei Menschen zum Geburtstag sehr herzlich gegrüßt. Naja gut, mein Bruder jetzt ein bisschen weniger herzlich, aber auf jeden Fall kommt's heute dann auch noch persönlich. Soweit steht fest. Aber Claudi aus der Oberpfalz hat angerufen und möchte auch noch gratulieren, ja? Ja? Und? Wir hören Sie jetzt.
1: Hallo, hier ist Claudia aus Maxitehaldhof in der Oberpfalz bei Bayern. Ich möchte meiner Nichte Lisa Lang zum Geburtstag gratulieren und ich hoffe auch, dass ihre Schwangerschaft gut vergeht. Ich grüße auch den Hanno, das ganze Team und an alle FC Bayern München Fans. Danke, Wilhelm.
0: Jo, danke.
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0: 0800 80 80 110 ist unsere Telefonnummer hier ins Studio. Bitte keine Musikwünsche, die kann ich nämlich nachts nicht erfüllen, weil unsere Musik von Musikredakteuren tagsüber zusammengestellt wird. Aber fast jeder Wunsch geht in Erfüllung.

Wurm, der wurde eher so reingetrommelt mit dem Rhythmus, den es da gab. So, wir haben jetzt noch einen Musik bis zu unseren 1 Uhr Nachrichten. Die Geisterstunde geht so langsam vorbei. Zeit für mich, ein schönes neues Glas Wasser aufzufüllen und noch ein bisschen Luft zu schnappen und dabei die Hollies noch The Air That I Breathe.

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1: Um 1 Uhr mit Ronald Lessig. Ende September hat ein Co-Pilot eine Fly-Dubai-Maschine beinahe zum Absturz gebracht. Jetzt sagen Ermittler in den Vereinigten Arabischen Emiraten, der Mann hatte mit der Boeing eigentlich einen Selbstmordanschlag auf den Flughafen Tel Aviv geplant. Jan Busche berichtet darüber, was bekannt ist.
2: Der Co-Pilot soll schon bei vergangenen Flügen nach Tel Aviv die Route und den Flughafen geprüft haben, als Vorbereitung für einen späteren Anschlag. Der Plan? Die Fly Dubai Boeing sollte in ein Terminal des israelischen Flughafens stürzen. Der Co-Pilot hatte vergangene Woche während des Flugs von Dubai nach Tel Aviv den Flugkapitän mit einer Axt schwer verletzt und die Maschine in einen Sturzflug geschickt. Der Kapitän schafft es aber blutüberströmt, die Cockpit-Tür zu entriegeln. Passagiere und Besatzungsmitglieder konnten den Co-Piloten überwältigen. Die Maschine landete schließlich sicher in Saudi-Arabien.
1: Der ukrainische Präsident Selenskyj hat die von den USA angekündigten Diesellieferungen aus Russland kritisiert. Geschenke an den russischen Präsidenten Putin würden den Krieg nicht beenden, teilte Selenskyj mit. Das sei eine Investition in den Krieg. US-Präsident

0: Denn Trump hatte vorher überraschend erklärt, Russland werde umgehend große Mengen Diesel für die USA und den Weltmarkt bereitstellen. Nach der SPD hat auch die Linke in Mecklenburg-Vorpommern für rot-rot-grüne Koalitionsverhandlungen gestimmt. Der Landesvorstand der Linken fasste den Entschluss nach eigenen Angaben am späten Abend einstimmig. Die Grünen wollen bei einem kleinen Parteitag heute in Rostock entscheiden. Die Verhandlungsführer von SPD, Linken und Grünen hatten ihre zweiwöchigen Sondierungsgespräche gestern abgeschlossen und ihren Parteigremien Koalitionsverhandlungen empfohlen. In der Fußball-Bundesliga hat Werder Bremen in Dortmund kurz vor Schluss noch einen Punkt geholt. Zwischen dem BVB und Werder stand es am Ende 2:2. Aus der Sportredaktion Michael Augustin.
1: Bis zur 88. Minute lag der BVB mit 2:0 in Führung nach Toren von Svensson und Schlotterbeck. Dann begann die Bremer Aufholjagd. Reis mit dem 1:2 und der ehemalige Dortmunder Füllkrug in der zweiten Minute der Nachspielzeit mit dem Ausgleich. Der BVB war vorher immer wieder am starken Werder-Torhüter Hain gescheitert und gibt zum ersten Mal in dieser Saison Punkte ab. In der zweiten Bundesliga hat Eintracht Braunschweig mit 1:0 gegen Holstein Kiel gewonnen. Keine Tore dagegen im zweiten Spiel des Abends. Heidenheim und Kaiserslautern haben sich 0:0 getrennt.
0: Das waren die Nachrichten. Das Wetter in Deutschland. Gebietsweise Regen, auch trockene Phasen bei 11 bis 6 Grad. Tagsüber im Nordwesten immer wieder Regen, sonst länger trocken bei einzelnen Gewittern 12 bis 18 Grad. Am Sonntag Sonne, Wolken und Schauer, im Norden Gewitter, sonst trocken 9 bis 17 Grad. Und am Montag heiter, häufig trocken, im Nordosten einzelne Schauer bis 20 Grad. Es ist 1:03 Uhr.
2: Schönen Dank fürs 3-Minuten-Nachrichten-Update. Von mir jetzt der Verkehrsservice in der ARD-Hitnacht mit den aktuellen Meldungen. A2 Dortmund Richtung Hannover zwischen Wunstorf-Lute und Hannover-Herrenhausen. 2 Kilometer Stau, hier ist nämlich nur eine Spur frei an einer Baustelle. A7 Hannover Richtung Kassel zwischen Hedemünden und Lutherberg. 3 Kilometer Stau, hier ist ebenfalls nur eine Spur frei nach einem Unfall. Die A8 Salzburg Richtung München ist zwischen Rohrdorf und Rosenheim wegen eines Schwertransportes noch bis ca. 1.30 Uhr gesperrt. Halbes Stündchen noch. Die Autobahn 71 ist zwischen Ilmenau West und Gräfenroda in beiden Richtungen wegen starken Windes für Fahrzeuge mit hohen Aufbauten und leichter LKW mit Hänger gesperrt. Die Umleitung in Richtung Schweinfurt führt über die U98 und in Richtung Sangerhausen über die U13. Und in Berlin die A111 Charlottenburg Richtung Dreieck Oranienbaum. Hier ist der Tunnel Flughafen Tegel wegen eines defekten Fahrzeuges gesperrt. Außerdem sind auch noch einige Tunnel in München gesperrt. Hier laufen Wartungsarbeiten, und zwar der Effner-Tunnel, der Richard-Strauss-Tunnel, der Leuchtenberg-Tunnel und der Innsbrucker Ring-Tunnel. Ihnen unterwegs eine gute Fahrt, bleiben Sie munter.
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2: Mit Hanno Bauer in Magdeburg. Grüß Sie schön.

Annie Lennox läuft gefühlsmäßig in diesem Lied über Scherben. Ich würde ihr so gern ein paar feste Schuhe zuwerfen. Ob sie mit 71 noch gut fangen kann? Ich hoffe es jedenfalls. E-Mail gab's vorhin in Stunde 1 schon von Traudel in Hannover, die eine schöne Sendung wünscht. Und ich grüße Traudel ganz lieb zurück an dieser Stelle extra, weil ich nämlich ganz genau weiß, dass sie ein Fan von Bryan Adams ist. Sie hatte mir mal geschrieben, dass sie da auch zum Konzert gegangen ist in Hannover. Ja, und jetzt hören wir Bryan Adams mit Here I Am.

0: Phil Collins. Bitte auf keinen Fall diese Nummer verlieren, hat er hier gesungen. Don't lose my number, ja. Da gab es noch diese kleinen lustigen Telefonmerkerchen, wo man sich jede Nummer reingeschrieben hat. Heute ist es meistens im Handy eingespeichert und wenn man das dann tauscht, dann hat man keine Nummern mehr. Ja, Stichpunkt Telefon. Da kam doch gerade noch was frisch vom Telefon rein.
1: Ja, hallo, grüß dich, da ist der Leo aus Unterhaching mit der Moni zusammen. Wir hören natürlich auch Radio, ich höre es fast täglich. Und ich möchte jetzt da auf die Vorrednerin auch nur bestätigen. Ich bin auch so ein Nachtlöchtlicher, auch bis um 3 in der Früh. Oft Hitradio bei Kerzenlicht und einem Bier. Also Schlafstörungen habe ich da auch nicht. Aber in der Früh oder natürlich fast bis Mittag muss man natürlich schon ausschlafen. Ich kann es mir jetzt leisten, auch mit meiner Partnerin, weil wir halt schon in Rente sind. Und wegen der Musik, da muss ich ja auch recht geben, ihr macht saugute Musik. Kommt immer gut an und gute Wünsche an euch, an dich und an die Nation und an die Vorrednerin. Bleibt gesund, servus, der Leo und Moni aus Unterhaching.
0: Leo und Moni, habt eine schöne Zeit noch bis, ja, wie lange ihr auch jetzt durchmacht. Die meisten können es sich jetzt übrigens auch leisten, denn es ist ja Samstag.

0: Musik von David McWilliams, hier in der Version von Marc Arment. 1.30 Uhr ist es damit, Zeit für den Verkehrsservice der ARD-Hitnacht. Die A1 ist zwischen Kreuz Hamburg-Ost und Dreieck-Norderelbe wegen Bauarbeiten in beiden Richtungen gesperrt. Umleitungen sind eingerichtet. A2 Dortmund Richtung Hannover zwischen Wunstorf-Lute und Hannover-Herrenhausen. 2 Kilometer Stau wegen einer Nachtbaustelle. Die A40 ist zwischen Mülheim-Winkhausen und Mülheim-Heißen in beiden Richtungen gesperrt. Dort wird ein neues Brückenteil eingebaut. Die Autobahn 40 Dortmund Richtung Essen ist zwischen Kreuz-Bochum und Hamme wegen Bauarbeiten das ganze Wochenende über gesperrt. Dann der Blick auf die windige Brücke zwischen Erfurt und Suhl. Ja, hier ist zwischen Ilmenau West und Gräfenroda wegen starken Windes für Fahrzeuge mit hohen Aufbauten und leichter LKW mit Hänger beidseits gesperrt. Die Umleitung in Richtung Schweinfurt führt über die U98 und in Richtung Sangerhausen über die U13. Die A111 in Berlin, Dreieck Oranienburg Richtung Charlottenburg, ist zwischen dem Tunnel Forst am Tegel und Holzhauser Straße wegen der Fahrbahnerneuerung, die läuft bis ca. 5 Uhr noch gesperrt. Und in München sind der Effner-Tunnel, der Richard-Strauss-Tunnel, der Leuchtenberg-Tunnel und der Innsbrucker Ringtunnel jeweils in beiden Richtungen wegen Wartungsarbeiten bis 5.30 Uhr noch gesperrt. Das waren unsere Verkehrsmeldungen. Gute Fahrt für Sie.
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0: Für alle, die munter bleiben wollen. Hanne Bauer ist hier in

0: Shadow on the Wall.
1: Also Schatten an der Wand und die Schlafstörung dabei im Radio. Was ich dann wäre, vorhin hatten wir es schon festgestellt. Und Brigitte aus Bischofsheim hat geschrieben, Hallöchen, ich war gerade wach geworden und hörte deine Worte noch. Ich bin gerne ihre Schlafstörung. Den Gedanken hatte ich auch schon ein paar Mal. Ich habe ja schon immer diese Phasen, dass ich nachts wach bin, aber naja, seitdem ich die Sendung höre, bin ich das auch sehr gerne. Am Abend wurde ich von einer Freundin gefragt, ob ich mir den Wecker stelle, extra immer für 23 Uhr. Nein, habe ich gesagt, irgendwann werde ich sowieso wach, meistens noch in der ersten Stunde. Ja, ganz liebe Grüße, Brigitte. Und Brigitte, ich grüße ganz lieb zurück. Ist ja schön, wenn wir fast jede Nacht hier miteinander verbunden sind. Übers Radio. Genau, mit der ganzen Radiofamilie auch in ganz Deutschland. Schönen Gruß an alle, die vielleicht heute Nacht auch nicht schlafen können, obwohl sie es gerne wollten.

lassen bitte einen Falschfahrer auf der Autobahn 100, ne Quatsch, einen Falschfahrer auf der A21. Zwischen Bad Segeberg Süd und Dahldorf kommt ein Falschfahrer entgegen. Bitte ganz rechts fahren, nicht überholen. Auf der A21 Bartgeheide Kiel zwischen Bad Segeberg Süd und Dahldorf ist ein Falschfahrer unterwegs. Vorsicht hier in beiden Richtungen.

Herz über Kopf in der ARD-Hitnacht. Und noch einmal die Falschfahrermeldung von der Autobahn 21. Achtung bitte zwischen Bad Segeberg Süd und Dahldorf. Hier ist ein Falschfahrer gemeldet worden. Bitte ganz rechts fahren, nicht überholen. Achtung, ein Falschfahrer auf der Autobahn 21 zwischen Bad Segeberg Süd und Dahldorf. Vorsicht in beiden Richtungen.

0: Na, das hat doch Schwung. Und geht nach vorne hier mit Bananarama und Love in the First Degree. Und übrigens Bananarama, ja? Mein kleiner Helfer hier. Ja, Plappi, mein Schimpanse im Studio, der hat sich sehr darüber gefreut, endlich mal was von seinen Bananarama-Freunden zu hören. Und wer hat mir Plappi ins Studio geschickt? Ja, es waren Charlotte, Johannes und Peter aus Seelze. Und die haben mir eine E-Mail geschrieben an ard-hitnacht@mdr.de. Hallo lieber Hanno, die Affenbande Effi, Coco und Eierkopf freuen sich, dass Plappi und sein Pfleger, das wäre dann ich wohl, ja, wieder da sind und euch hören. Die Bowling-Crew Seelze natürlich auch. Wir wünschen der Radiofamilie eine schöne Nacht mit toller Musik und Plappi, dir viele Gelee-Bananen natürlich. Liebe Grüße von Charlotte, Johannes und Peter. Und dann steht hier noch, hallo Plappi, die Affenbande würde sich sehr über einen Gruß vom Artgenossen freuen. Kommt hier. Und wir werden jetzt die Bowlingbahn verlassen und werden danach noch Donauwelle genießen. Und sie schreiben in Klammern auch noch nur, um Hanno den Mund wässrig zu machen, Grins. Liebe Grüße an alle, die der Hitnacht die Nacht schenken. Gute Nacht aus Seelze von der Bowling Crew. Ich sage gute Nacht zurück und bis nächste Nacht.
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für die Nacht. Und dazu dieser Gruß aus Wedel. Da steht einfach nur drin, wir lieben euer Programm. Und jetzt noch einen Pflaumentee. Ihr macht das super. Macht weiter so. Eure Christina und Sven. Dankeschön für den lieben Gruß. Und wir machen mal weiter wie im selben Rhythmus von Madonna. Naja, jedenfalls fast so. Mit den Rembrandts. Just the way it is, baby. 8 Minuten führt uns dieser Weg noch bis an die 2 Uhr Nachrichten heran. Und die gehören den Rembrandts und Bonnie Tyler.

kurz vor den 2 Uhr Nachrichten noch die Entwarnung von der Autobahn A21. Kein Falschfahrer mehr zwischen Bad Segeberg Süd und Dahldorf, fahren alle wieder in die richtige Richtung. So muss es sein.

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1: Um 2 Uhr mit Ronald Lessig. Die Entscheidung von US-Präsident Trump, Diesel in Russland einzukaufen, stößt beim ukrainischen Präsidenten Zelensky auf Kritik. Trump hatte sich in einem Gespräch mit dem russischen Präsidenten Putin auf Lieferungen für die USA und den Weltmarkt verständigt. Aus Kiew Nils Buhler.
2: Jede Lockerung der Sanktionen gegen Russland ohne klare Deeskalationsvereinbarung sei ein offenkundiges Zeichen von Schwäche, so der ukrainische Präsident Volodymyr Zelensky in einem schriftlichen Statement. Dass die USA russischen Diesel einkaufen wollen, spiele Russland in die Hände und ermögliche dem Land, seinen Krieg in der Ukraine fortzusetzen und noch mehr Menschen zu töten. Der ukrainische Präsident erneuerte seine Bereitschaft, die Angriffe auf russische Energieanlagen einzustellen, wenn Russland keine ukrainische Energieinfrastruktur mehr zerstöre, so Zelensky.
1: Der vereitelte Absturz einer Fly-Dubai-Maschine war nach Angaben der Vereinigten Arabischen Emirate als Selbstmordanschlag geplant. Der Co-Pilot soll vorgehabt haben, das Flugzeug in ein Terminal am Flughafen von Tel Aviv zu steuern. Laut Generalstaatsanwaltschaft nahm er sich die Anschläge vom 11. September 2001 in den USA zum Vorbild. Der Co-Pilot hatte vergangene Woche den Kapitän während eines Fluges mit einer Rettungsaxt angegriffen. Passagiere konnten ihn überwältigen. Nach der SPD hat auch die Linke in Mecklenburg-Vorpommern für rot-rot-grüne Koalitionsverhandlungen gestimmt. Der Landesvorstand der Linken fasste den Entschluss nach eigenen Angaben am späten Abend einstimmig. Die Grünen wollen heute bei einem kleinen Parteitag in Rostock entscheiden. In der Fußball-Bundesliga hat Werder Bremen in Dortmund kurz vor Schluss noch einen Punkt geholt. Zwischen dem BVB